0: und hat einen Abstiegskandidaten zum Meister gemacht.
1: Wenn du 61 Jahre auf einen Titel wartest und dann heuer nicht nur einen machst, sondern beide Titel machst, dieses Märchen muss erst geschrieben werden, aber wir haben es verwirklicht und da muss ich sagen, Hut ab von der Mannschaft, was sie da geleistet haben in den letzten 7 Monaten.
0: Jetzt darf Linz sogar von der Champions League träumen, der LASK steigt im Playoff ein und ist fix zumindest in der Europa League Gruppenphase.
2: Startschuss heute im Insolvenzverfahren gegen die Laucher Privatstiftung von René Benko. Am Landesgericht Innsbruck werden heute die milliardenschweren Forderungen von mehr als 30 Gläubigern geprüft. Martin Rauter.
3: In Summe fordern die Gläubiger von der Laucher Privatstiftung 1,7 Milliarden Euro. Heute wird sich zeigen, wie viel davon zumindest vorerst anerkannt wird. Aber es wird auch um die Frage gehen, wie viel Vermögen überhaupt in der Laucher Privatstiftung steckt. Die von Benko einst mitbegründete Stiftung hält unzählige Unternehmensbeteiligungen und Liegenschaften, Stichwort Chalet N in Lech oder die Villa in Innsbruck-Igls. All das muss verwertet werden und bestimmt die Verfahrensdauer, sagt Cornelia Wesenauer vom Alpenländischen Kreditorenverband.
4: Das heißt, es wird davon abhängen, was der Markt hergeben wird und wie schnell ein Käufer gefunden werden kann. Aber jedenfalls schnell ist das Verfahren nicht abzuschließen. Ich rechne daher auch hier mit mehreren Jahren.
3: Es ist wohl eines der komplexesten Insolvenzverfahren in der Causa Signa, das heute in Innsbruck seinen Auftakt findet.
2: Und in Bulgarien ist die ESC-Gewinnerin Dara von hunderten Fans empfangen worden. Die 27-Jährige hat noch am Flughafen gleich nach der Landung ihren Song Banga Ranga performt. Mit dem Partylied hat Dara in der Nacht auf Sonntag sowohl die Fachjurys als auch das Publikum in der Wiener Stadthalle überzeugen können. Jetzt zum Wetter mit Thomas Wostal.
5: In den nächsten Stunden ist es ziemlich kühl mit meist nur einstelligen Temperaturen. Der Himmel ist aber bereits nahezu wolkenlos und somit beginnt der heutige Montag recht sonnig. Im Norden und im Osten, da bleibt es auch einigermaßen sonnig. Im Westen und im Süden, da ziehen heute im Laufe des Tages dann noch mehr Wolken auf und da und dort entstehen Regenschauer und Gewitter. Die höchsten Temperaturen heute 14 bis 21 Grad. Ähnliche Temperaturen am Dienstag, da sind die Regenschauer aber über den ganzen Tag verteilt möglich und die Wolken machen nur zeitweise der Sonne Platz.
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1: Im Studio Sebastian Rosenauer, es ist 3 Uhr. Italien rüstet sich für schwere Behinderungen im öffentlichen Verkehr und in der Verwaltung. Die Gewerkschaft USB fordert höhere Löhne und ruft deshalb zum Generalstreik auf. Betroffen sind Öffis und Züge, aber auch Krankenhäuser und Schulen, berichtet Cornelia Wospanik.
2: Zuletzt hat genau diese Gewerkschaft stark mobilisiert. So ist davon auszugehen, dass es in Italien heute im öffentlichen Regionalverkehr zu Behinderungen kommt. Nur morgen, je nach Stadt, in etwa bis 8.30 Uhr oder 9 Uhr. Und am Abend muss auch bei Streiks der Transport garantiert werden. Auswirkungen kann man aber schon vor Beginn oder nach dem Ende des Streiks spüren. Auch der private Schnellzuganbieter Italo schließt sich diesmal an. Begonnen wurde der Streik schon am Abend um 21 Uhr, zu Ende sein soll er heute Abend um 20.59 Uhr. Flugverbindungen sind nicht betroffen.
1: Die Zahl der Hinrichtungen weltweit ist so hoch wie seit 44 Jahren nicht mehr. Das zeigt ein aktueller Bericht der Menschenrechts-NGO Amnesty International. Nina Lehmann, woran liegt dieser Anstieg?
3: Der geht auf wenige Staaten zurück, die die Todesstrafe gezielt als Instrument der Einschüchterung einsetzen. Ganz vorne mit dabei der Iran. Dort sind im Vorjahr mindestens 2.100 Menschen hingerichtet worden, mehr als doppelt so viele wie 2024. Die meisten Hinrichtungen weltweit vollzieht nach wie vor China. Die genaue Zahl ist allerdings Staatsgeheimnis. Fast die Hälfte der Todesstrafen ist übrigens im Zusammenhang mit Drogendelikten vollstreckt worden. Trotz des dramatischen Anstiegs an Hinrichtungen im Vorjahr vermerkt Amnesty auch einen positiven Trend. Immer mehr Länder weltweit haben die Todesstrafe abgeschafft.
1: In Osttirol ist eine Frau von einer Kuhherde getötet worden. Ihr Ehemann musste schwer verletzt ins Spital gebracht werden. Erik Berderge berichtet.
4: Wie es zum Unglück in der Nähe von Oberlienz in Osttirol kommen konnte, ist vollkommen unklar. Das einheimische Paar war auf einem Wanderweg entlang der Isel unterwegs, als es kurz nach Mittag im Bereich eines Weidegebietes von mehreren Kühen attackiert wurde. Der 65-jährige Mann konnte schwer verletzt einen Notruf absetzen und wurde in die Klinik Innsbruck geflogen. Die 67-jährige Frau erlag vor Ort ihren Verletzungen, sagt Michael Jaufer, Bezirkskommandant bei der Polizei Lienz.
5: Der Mann war für etwaige Angaben leider noch nicht zu sprechen, da er eben schwer verletzt wurde und ins Klinikum in Innsbruck verbracht wurde. Deswegen bleiben die näheren Umstände des Vorfalls noch im Dunkeln.
4: Im Weidegebiet waren Dutzende Kühe von mehreren Bauern aus der Umgebung.
1: Jetzt zum Wetter mit Thomas Wostal.
6: Kalt beginnt dieser Montag, dafür in vielen Regionen nahezu wolkenlos. Somit ist es heute am Vormittag überall recht sonnig. Am Nachmittag da wechseln dann Sonne und Wolken und besonders im Bergland entstehen stellenweise Regenschauer, vereinzelt auch Gewitter. Es wird eine Spur wärmer als gestern mit Höchsttemperaturen zwischen 14 und 21 Grad. Ähnliche Temperaturen bringt der Dienstag. Regenschauer sind morgen dann aber über den ganzen Tag verteilt möglich und die Wolken machen nur zeitweise Platz für die Sonne.
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1: Im Studio Sebastian Rosenauer, es ist 4 Uhr. Die OMV eröffnet heute ihre neue Erdgasproduktion in Wittau im Machfeld. In rund 5000 Metern Tiefe liegen hier etwa 48 Terawattstunden an Gasreserven. Das ist mehr als die Hälfte des österreichischen Jahresverbrauchs. Mit der Förderung will die OMV die Abhängigkeit von ausländischem Gas reduzieren. Ob das mit dem Erdgas aus dem Machfeld gelingt, ist aber fraglich, sagt Energieexperte Walter Bolz in der ZIB 2.
2: Also der Grad der Unabhängigkeit steigt nur sehr wenig. Die OMV fördert im Moment etwa 6% des Jahresverbrauchs in Österreich. Und mit diesem neuen Gasfeld wären es etwa 9%. Es ist ein Beitrag, aber ich glaube, es ist eher ein durchaus interessanter finanzieller Bonus für die OMV. Für die Versorgungssicherheit bringt es natürlich einen kleinen Vorteil, aber nicht in einem Umfang, dass wir sagen, jetzt sind wir besser gestellt wie vorher.
1: Sagt Energieexperte Walter Bolz am Abend in der ZIB 2. Das vom Hunter-Virus-Ausbruch betroffene Kreuzfahrtschiff Hondius wird heute in Rotterdam erwartet. Dort soll das Schiff gründlich gereinigt und desinfiziert werden. Aktuell sind noch 25 Besatzungsmitglieder und 2 medizinische Mitarbeiter an Bord. Sie müssen jetzt in Rotterdam in Quarantäne. Ein deutscher Paragleiter ist in Niederau im Bezirk Kufstein verunglückt. Der 58-Jährige hat sich beim Landeanflug in mehreren Bäumen verfangen und ist dann aus etwa 7 Metern auf den Boden gestürzt. Er wurde verletzt ins Spital geflogen, heißt es von der Polizei. Und beim Giro d'Italia ist Radrennfahrer Felix Gall weiter in Topform. Der Osttiroler wird auf der 9. Etappe wieder Zweiter, geschlagen wieder vom Dänen Jonas Vingegaard. Wolfgang Eichinger.
3: Es ist das gleiche Ergebnis wie schon auf der 7. Etappe am Freitag. 3 Kilometer vor der Bergankunft setzt Felix Gall aus der Favoritengruppe die entscheidende Attacke. Nur Jonas Vingegaard aus Dänemark kann folgen. Der zweifache Tour de France-Sieger leistet danach aber vorerst keine Führungsarbeit.
4: Ja, ich habe einfach geschaut, dass ich ihn mehr oder weniger ignoriert. Natürlich habe ich gehofft, dass er mitführt, aber ja, ich habe dann alleine fahren müssen.
3: Und kurz vor dem Ziel greift Vingegaard an. Der Osttiroler hat nicht mehr die Kraft zu kontern. 12 Sekunden nach dem Dänen ist Felix Gall im Ziel, beweist aber neuerlich seine absolute Topform.
4: Ich freue mich auf den Ruhetag. Ich habe jetzt doch schon ein bisschen eine Müdigkeit. Aber ja, das ist heute schon wieder so gut gelaufen. Das bin ich sehr, sehr zufrieden.
3: In der Gesamtwertung ist Felix Gall weiterhin auf dem 3. Platz, 2 Minuten 59 Sekunden, hinter dem Gesamtführenden Alfonso Eulalio aus Portugal.
1: Jetzt zum Wetter mit Thomas Wostal.
5: In den nächsten Stunden ist es ziemlich kühl mit meist nur einstelligen Temperaturen. Der Himmel ist aber bereits nahezu wolkenlos und somit beginnt der heutige Montag recht sonnig. Im Norden und im Osten, da bleibt es auch einigermaßen sonnig. Im Westen und im Süden, da ziehen heute im Laufe des Tages dann noch mehr Wolken auf und da und dort entstehen Regenschauer und Gewitter. Die höchsten Temperaturen heute 14 bis 21 Grad. Ähnliche Temperaturen am Dienstag, da sind die Regenschauer aber über den ganzen Tag verteilt möglich und die Wolken machen nur zeitweise der Sonne Platz.
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1: Am Mikrofon Eva Liebentritt. Im Insolvenzverfahren gegen die Laura Privatstiftung findet heute der erste Termin am Landesgericht Innsbruck statt. Dabei werden die milliardenschweren Forderungen von mehr als 30 Gläubigern geprüft. Martin Rauter berichtet.
2: In Summe fordern die Gläubiger von der Laura Privatstiftung 1,7 Milliarden Euro. Heute wird sich zeigen, wie viel davon zumindest vorerst anerkannt wird. Aber es wird auch um die Frage gehen, wie viel Vermögen überhaupt in der Laura Privatstiftung steckt. Die von Benko einst mitbegründete Stiftung hält unzählige Unternehmensbeteiligungen und Liegenschaften, Stichwort Chalet N in Lech oder die Villa in Innsbruck-Igls. All das muss verwertet werden und bestimmt die Verfahrensdauer, sagt Cornelia Wesenauer vom Alpenländischen Kreditorenverband.
3: Das heißt, es wird davon abhängen, was der Markt hergeben wird und wie schnell ein Käufer gefunden werden kann. Aber jedenfalls schnell ist das Verfahren nicht abzuschließen. Ich rechne daher auch hier mit mehreren Jahren.
2: Es ist wohl eines der komplexesten Insolvenzverfahren in der Causa Signa, das heute in Innsbruck seinen Auftakt findet.
1: Saudi-Arabien hat erneut Drohnenangriffe gemeldet. Laut Verteidigungsministerium wurden gestern 3 Drohnen abgefangen und zerstört, die aus dem irakischen Luftraum gekommen seien. Man behalte sich vor, zu einem geeigneten Zeitpunkt und an einem geeigneten Ort zu reagieren, so das Ministerium weiter. Seit Beginn des Iran-Kriegs haben pro-iranische Gruppen im Irak sowie die Houthi-Miliz im Jemen zahlreiche Angriffe in der Region verübt. Die Zahl der Hinrichtungen weltweit ist so hoch wie seit mehr als 40 Jahren nicht mehr. Das berichtet die Menschenrechtsorganisation Amnesty International. Demnach wurden im Vorjahr mindestens 2.707 Menschen hingerichtet, ein Anstieg um 78% im Vergleich zum Jahr davor. Hauptverantwortlich für diesen Negativrekord ist der Iran. Amnesty geht zudem davon aus, dass in China noch mehr Hinrichtungen vollzogen werden. Genaue Zahlen gelten dort allerdings als Staatsgeheimnis. Der LASK ist österreichischer Fußballmeister. Zum ersten Mal seit 61 Jahren. Die Linzer gewannen gestern mit 3:0 bei der Wiener Austria und sicherten sich somit den Titel. Titelverteidiger Sturm Graz setzte sich zwar dank zweier später Treffer mit 2:0 gegen Rapid Wien durch, hätte für den erfolgreichen Titelverteidigung aber auf eine Niederlage des LASK hoffen müssen. Das waren die Nachrichten mit Eva Liebentritt.
4: Das Oberösterreich-Wetter ist jetzt noch sehr frisch. Stellenweise gibt es gerade im Mühlviertel auch leichten Frost. Es wird aber am Nachmittag sonnig und sehr, sehr mild. Aktuell in Freistadt plus 1 Grad, St. Wolfgang plus 4 und in Micheldorf 6 Grad. Wir starten heute dann in der Früh schon mit viel Sonne, am Vormittag oft blitzblauer Himmel. Am Nachmittag kommen ein paar Wolken dazu. Es bleibt aber trocken und sonnig bei 15 bis 20 Grad. Es ist 3:05. Guten Morgen. 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Die A9 Richtung Linz. Da ist zwischen Windischgarsten und St. Pankraz ein Unfall passiert. Hier gibt's kurze Behinderungen. Gute Fahrt.
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4: Ja, guten Morgen. Nach dem langen Wochenende frühes Aufstehen. Kein Problem, weil ABBA tragen uns da jetzt rein. Guten Morgen.

Guten Morgen am Montag. Heute ist der 18. Mai. Die Sonne geht jetzt dann auf in Oberösterreich. Und wir spielen Ihnen Reinhard Fendrich dazu. Kein schöner Land. Guten Morgen. Es ist jetzt 11 Minuten nach

0: Guten Morgen am Montag, 5.18 Uhr.
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geht das alles noch einmal nach dem langen Wochenende? Keine Sorge, es ist noch so früh am Montag. Wir starten jetzt gemeinsam und ganz gemütlich in die neue Woche. 5.21 Uhr. Jetzt für Sie die beste Musik, gleich von Nina und davor Leon Rimes, How Do I Live? Guten Morgen.

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1: Es ist 5:30. Guten Morgen im Studio Gernot Hörmann. Es war eine kurze Nacht für viele Fußballfans. Nach mehr als 60 Jahren hat der LASK wieder den österreichischen Fußballmeistertitel gewonnen. Der Linzer Traditionsklub sicherte ihn sich mit einem 3:0 gegen die Wiener Austria in Wien im Fernduell gegen Sturm Graz. Am Abend haben tausende Fans gemeinsam mit der Mannschaft auf der Linzer Kugel gefeiert. Der 17. Mai 2026 wird für den Verein und seine Anhänger als besonderer Tag in Erinnerung bleiben. Gestern hat sich ein schwerer Motorradunfall im Bezirk Vöcklabruck ereignet. Ein 20-Jähriger kam auf der Schörflinger Landesstraße bei Aurach am Honga in einer Kurve von der Fahrbahn ab. Er erlitt schwere Verletzungen und wurde mit einem Rettungshubschrauber in das Salzkammergut-Klinikum Vöcklabruck gebracht. Die Unfallursache ist noch unklar. Und im Kampf gegen die Borkenkäfer hoffen die Forstwirte in Österreich auf weiteren Regen. Besonders im Innviertel und im Bergland ist die Lage nach wie vor angespannt, da sich die Käfer in umgestürzten Bäumen rasch ausbreiten. Das Landwirtschaftsministerium fordert, befallene Bäume sofort aus dem Wald zu entfernen. Im vergangenen Jahr war etwa ein Fünftel des geschlagenen Holzes betroffen. Und wir kommen zum Wetter. Schauen wir mal, ob Sonne oder Regen. Kathi Hellmeier, bitte.
2: Sonne, und zwar viel Sonne gibt's heute in Oberösterreich. Von der Früh weg oft vom blitzblauen Himmel, am Nachmittag kommen ein paar Wolken dazu. Heute ist es aber trocken bei 15 bis 20 Grad und morgen wieder bis zu 20 Grad in Oberösterreich, und dazu regnet's morgen dann auch wieder ein bisschen. 5.31 Uhr, hier kommt der Blick auf die Straßen A9 Richtung Linz zwischen Windischgarsten und St. Pankraz. Nach einem Unfall befinden sich jetzt alle beteiligten Fahrzeuge bereits auf dem Pannenstreifen. Auch hier geht's also wieder gut voran. Gute Fahrt.
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0: Guten Morgen am Montag, 5.41 Uhr.
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0: Man kann nicht nicht kommunizieren. Dieser berühmte Satz des Psychotherapeuten Paul Watzlawick hat Auswirkungen auf unseren Alltag. Denn jedes Verhalten, jeder Auftritt ist Kommunikation. Und die sollte gelingen. Das findet Jörg Fuhrmann. Er ist Pflegeheimleiter und Theologe aus Salzburg und ist jetzt in den Morgengedanken.
2: Derzeit besuche ich eine Weiterbildung für Führungskräfte zur Auffrischung und zur inneren Stärkung im Alltag. Unter anderem wurde auch über Kommunikation gesprochen. Wir kommunizieren verbal und nonverbal. Oft hat die nonverbale Kommunikation sogar mehr Anteil und auch mehr Kraft. Es wurde uns vermittelt, dass es wesentlich ist, dass Kommunikation ein Brückenbauen ist. Und dies sollte echt sein und wertschätzend und empathisch. Bei mir hat der Begriff Echtsein sehr nachgeklungen. Ich frage mich, warum dürfen wir Menschen nicht echt sein, mit allem, was wir haben und uns ausmacht? Selbstverständlich müssen wir empathisch sein und uns auch anpassen können in unserer Gesellschaft und in unserem Umfeld. Aber dürfen wir echt sein? Und wer mag uns dann trotzdem bedingungslos und sieht uns wirklich so, wie wir sind? Wenn ich unsere Bewohnenden mit Demenz in unserer Einrichtung betrachte, begegne ich fast 100% echten Menschen, weil ihnen die Fähigkeit des Filterns von Wörtern und Verhalten fehlt. Manchmal wünschte ich mir, echt sein zu dürfen, gerade in der Führung von Menschen und trotzdem geliebt zu werden. Ich wünsche Ihnen heute mehr Mut und das Gefühl, echt zu sein.
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0: Guten Morgen, willkommen um 6:06. Das Lask-Märchen. Es ist wahr geworden, es ist wirklich so. Auch wenn es die Spieler und viele Fans überhaupt noch nicht checken. Tormann Lukas Jungwirth.
1: Es ist unglaublich, man kann es gar nicht vorstellen. Also, es ist noch gar nicht begreifbar im Kopf, weil es in der nächsten Woche nicht begreifbar. Es ist einfach unglaublich.
2: Es ist einfach ein Traum, was da jetzt passiert ist.
3: Lask ist österreichischer Meister und Cupsieger.
4: Ja, Wahnsinn, unglaubliches Gefühl. Yeah!
0: Lask holt das Double. 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

0: Einen schönen guten Morgen mit der besten Musik. Am Montag in der Früh die neue Woche mit Radio Oberösterreich. Und nach dem langen, kühlen, frischen, nassen Wochenende geht es jetzt ein bisschen der Sonne entgegen.
1: Heute viel, viel Sonne. Morgen dann auch wieder ein bisschen Regen mit dabei. Aber bis zu 20 Grad.
0: Also es wird generell wärmer und das ist schon mal wirklich auch gut nach so einem frischen Wochenende.
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4: Am Mikrofon Eva Liebentritz, guten Morgen. Das von einem Hunter-Virus-Ausbruch betroffene Kreuzfahrtschiff Hondius wird heute in Rotterdam erwartet. In der niederländischen Hafenstadt werden die letzten 27 Menschen von Bord gehen. Markus Langer berichtet.
5: 25 Besatzungsmitglieder und 2 medizinische Mitarbeiter waren nach der Evakuierung auf dem Schiff geblieben. An Bord ist auch noch die Leiche einer Deutschen, die am 2. Mai an den Folgen einer Infektion gestorben war. Der Hunter-Virus-Ausbruch hatte sich während einer Kreuzfahrt von Argentinien zu den Kapverden ereignet. Mehr als 120 Passagiere und Crewmitglieder verließen vor etwa einer Woche das Schiff und traten von Teneriffa aus die Heimreise an. Nach der Ankunft in Rotterdam wird das Schiff nach Angaben des niederländischen Kreuzfahrtveranstalters gründlich gereinigt und desinfiziert. Alle Menschen an Bord müssen vorerst in Quarantäne oder selbst Isolation.
4: Deutschland plant ein milliardenschweres Sonderprogramm für den Zivilschutz. Laut einem Bericht der Bild-Zeitung sollen rund 10 Milliarden Euro in zusätzliche Ausrüstung, Gebäude, Personal und Technik investiert werden, etwa für das technische Hilfswerk. Geplant sind unter anderem 1.000 neue Spezialfahrzeuge und 110.000 Feldbetten. Außerdem soll es an 50 Standorten medizinische Eingreiftruppen für eine große Zahl von Verletzten geben. In Osttirol ist gestern eine 67-jährige Frau von einer Kuhherde attackiert und getötet worden. Ihr Ehemann wurde schwer verletzt und mit dem Notarzthubschrauber in die Klinik nach Innsbruck geflogen. Wie es zu dem Unglück nahe Oberlienz kommen konnte, ist noch unklar. In dem ausgeschilderten Weidegebiet, in dem das einheimische Paar unterwegs war, befanden sich 30 bis 40 Kühe. Der LASK ist österreichischer Fußballmeister, zum ersten Mal seit 61 Jahren. Die Linzer gewannen gestern mit 3:0 bei der Wiener Austria und sicherten sich damit den Titel in der Fußball-Bundesliga. Ein verdienter Meister, Adi Niederkorn.
6: Ja, da gibt es überhaupt keine Diskussionen. Auch Christian Jauch, Präsident vom entthronten Meister Sturm Graz, hat sofort neidlos gratuliert.
7: Doppelsieger heißt natürlich, dass der LASK in der Saison, vor allem im Frühjahr, grandios gespielt hat, muss man absolut anerkennen. War natürlich auch beeindruckend, wenn man weiß, wo die im Herbst gestanden sind.
6: Vorletzter nach 6 Runden, gerade mal mit 3 Punkten. Und dann kam Didi Küper und hat einen Abstiegskandidaten zum Meister gemacht.
8: Wenn du 61 Jahre auf einen Titel wartest und dann heuer nicht nur einmal, sondern beide Titel machst, dieses Märchen muss erst geschrieben werden, aber wir haben es verwirklicht und da muss ich sagen, Hut ab vor der Mannschaft, was sie da geleistet haben in den letzten 7 Monaten.
6: Jetzt darf Linz sogar von der Champions League träumen, der LASK steigt im Playoff ein und ist fix zumindest in der Europa League Gruppenphase.
4: Und das waren die Nachrichten mit Eva Liebentritt.
0: Willkommen zum Oberösterreich-Wetter. Schon jetzt sonnig zum Aufstehen in Oberösterreich.
1: Viel Sonne und es wird auch mild. Jetzt aber noch frisch im Windisch-Gastner hat es gerade mal 0 Grad. Linz und Micheldorf 5 Grad. Aber bis zum Nachmittag steigen die Temperaturen auf 15 bis 20 Grad. Den ganzen Tag heute blauer Himmel. Am Nachmittag kommen ein paar Wolken dazu. Den ganzen Tag aber auch viel, viel Sonnenschein. Und morgen am Dienstag wieder bis zu 20 Grad. Und dazu gibt es morgen auch wieder ein bisschen Regen.
0: 6.03 Uhr, wir schauen auf die Straßen in Oberösterreich und da gibt es jetzt schon erste Staus im Frühverkehr.
1: Auf der B3 Richtung Linz jeweils Stau und 15 Minuten mehr Fahrzeit, einmal vor der Donaubrücke Mauthausen und dann noch einmal vor der Baustelle bei Steyrek. Gute Fahrt.
0: Rein in diesen Montag, das ist der 18. Mai, wir haben die beste Musik für Sie. Mal mit schönem Italo-Pop Eros Ramazzotti zum Aufstehen. Außerdem Elton John, Edmund und The Mamas and the Papas.
1: Guten Morgen.
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0: Einen schönen guten Morgen an diesem Montag. Es ist 6:11. Und vor 61 Jahren war es genauso wie jetzt. Das war 1965.
1: Kann man sich nicht vorstellen.
0: Der LASK holt das Double in der Fußball-Bundesliga. Es ist historisch und märchenhaft Meister- und Cupsieg. Und da feiern ein paar seit gestern Nachmittag. Da bin ich mir sicher, dass immer nur ein paar munter sind. Vor allem die Meisterparty auf der Google am Abend, die war ja schon ein Wahnsinn.
2: ASK!
3: ASK!
2: ASK!
3: Ja! Atemberaubender Sieg!
4: Das ist das Geilste, was man kriegen kann. Also ich war beim ersten Double dabei, da war ich gerade 2 Monate alt und jetzt habe ich mein zweites Double.
5: Es ist einfach ein Traum, was da jetzt passiert ist. Jetzt hat man keine 61 Jahre mehr.
6: Absoluter Wahnsinn. Ein Hammer.
7: Du bist so wunderbar!
0: Gänsehaut für die LASK-Fans und ich glaube, jeder, der mit Fußball ein bisschen was zu tun hat, kann diese Emotionen richtig verstehen und gratulieren einfach im Herbst noch vorletzter Platz.
1: Ja, aber auch wenn man mit Fußball nichts zu tun hat, man, das ist einfach, das ist ein Wahnsinn, das ist großartig.
0: Diese unglaubliche Geschichte jetzt, der Meisterteller in den Händen der Spieler und Didi Kübauer, der Trainer, der verdient wahrscheinlich eine Statue vor dem LASK-Stadion, oder?
8: Nach dieser Saison zu sagen, was wir da erreicht haben, das ist eine andere Liga. Wie ich hergekommen bin, haben wir gedacht, es kann nicht was passieren, was die gemacht haben, die Jungs. 2 Titel nach 61 Jahren ist groß, groß.
0: Didi Kübauer, der hat so richtig groß krachen lassen gestern und das völlig verdient. Wie geht's Ihnen als LASK-Fan? Wie ist Ihr Gefühl zum LASK jetzt, als LASKler? Wollen Sie der Mannschaft was ausrichten vielleicht hier am größten Frühstückstisch des Landes?
1: Rufen Sie uns an, schicken Sie uns eine WhatsApp-Voice, wenn Sie schon wieder eine Stimme haben, an die 0800 95 2 95 2.
0: Vielleicht gleich einspeichern. Reinschreiben, anrufen. Für den LASK.
1: Das ist groß.
0: Die LASKler sind gefragt. Auch diesen Double.

0: Einfach ein großer, legendärer Klassiker. Monday, Monday. 19 nach 6 am Monday. Guten Morgen, hier ist Radio Oberösterreich mit der besten Musik. Mal kurz ins Badezimmer stapfen, schauen, dass alles sexy-hexy ist.
1: Sexy-hexy.
0: Für Hot Chocolate.
1: Schauen wir, ob sich das ausgeht.

0: lässiger Start in die neue Woche mit Radio Oberösterreich um 7:07. Schönen guten Morgen. Wenn Sie unterwegs sind, es gibt schon die ersten Verzögerungen im Frühverkehr. Was heißt schon? Es ist das Übliche, so auf der B3, oder?
1: Auf der B3 in Fahrtrichtung Linz brauchen Sie jetzt schon eine halbe Stunde länger, und zwar vor der Mauthausener Brücke. Direkt bei der Baustelle bei Sterreck sind es nur ein paar Minuten, aber vor der Donaubrücke aktuell eine halbe Stunde Zeitverlust.
0: Also Mauthausen, da spielt sie sich wieder ab im Frühverkehr. Und Sie werden es bemerkt haben, auf der A7 wird der Baustellenbereich schon eingerichtet zwischen dem Tunnel Niedernhardt und der Vöst. Und da werden wir heute noch live hinschauen mit unserer Reporterin Bettina Graf, denn wir schauen, wie sich dort die Lage entwickelt. Das ist natürlich so ein Nadelöhr wahrscheinlich in Zukunft, in den nächsten Jahren, muss man sagen, wo die Baustelle dann sein wird.
1: Vier Jahre wird das dauern.
0: Es ist heute schon ein 60er sozusagen. Also dort die Baustelle, die ersten Vorboten davon, es ist schon verengt.

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1: Montagmorgen, 6:30, der Überblick. Historischer Meistertitel für den LASK.
2: Die nächsten Tage werde ich wahrscheinlich ein paar Mal weinen, weil es einfach unglaublich ist. Die letzten Monate, also schöner kann es nicht sein. Wir gewinnen den Cup, wir gewinnen die Liga, was soll ich sagen?
1: So, Sascha Horbert, der Kapitän. Große Borkenkäfergefahr, wenn es nicht noch mehr Regen gibt. Und das Wetter? Sonne, Wolken und endlich wärmer. Im Studio Gernot Hörmann, schönen guten Morgen. Nach über 60 Jahren ist der LASK wieder österreichischer Fußballmeister. Zuvor hat man schon den Cup geholt, das berühmte Double. Ist der größte Saisonerfolg, der in Österreich im Fußball möglich ist. Ja, auch in Linz haben tausende Fans beim Public Viewing im Heimstadion oder vor dem Heimstadion des LASK auf der Google mitgefiebert. Genau bis in die Nacht hinein und vielleicht sogar noch bis jetzt in den Morgen hat dort eine große Meisterfeier stattgefunden. Nachzusehen ist alles auf OOE.ORF.at. Was tut sich noch in Oberösterreich? Gestern hat sich ein schwerer Motorradunfall im Bezirk Vöcklabruck ereignet. Ein 20-Jähriger kam auf der Schörflinger Landesstraße bei Aurach am Honger in einer Kurve von der Fahrbahn ab. Er erlitt schwere Verletzungen und wurde mit einem Rettungshubschrauber in das Salzkammergut-Klinikum Vöcklabruck gebracht. Die Unfallursache ist noch unklar. Auf weiteren Regen hoffen die Forstwirte im Land, denn dieser würde die Ausbreitung des Borkenkäfers bremsen, so die Landesforstdirektion. Das Landwirtschaftsministerium fordert rasch zu handeln, sollten vom Borkenkäfer befallene Bäume entdeckt werden. Stefan Schnabel informiert.
3: Die kleinen Käfer können rasch zum großen Problem werden. Sie bevorzugen trockene Verhältnisse, dann breiten sie sich rasch aus, sagt Landesforstdirektor Gottfried Diewold.
4: Heuer haben wir die Spezialsituation, dass wir einfach keine Winterfeuchte mitnehmen haben können und es im Frühling auch die Niederschläge gefehlt haben. Und das sind beides Faktoren, die den Borkenkäfer in die Hände spielen.
3: Diewold bezeichnet die Borkenkäferlage aktuell in den Wäldern im Innviertel und im Bergland als angespannt, weil es dort auch noch umgestürzte Bäume von Stürmen gibt. In diesen Bäumen nistet sich der Käfer gerne ein. Die Forstwirte im Land hoffen auf Regen und die eine oder andere kühle Nacht. Diese Bedingungen mag der Borkenkäfer nicht. Vom Borkenkäfer befallene Bäume werden als Schadholz bezeichnet. Sie sollen laut Landwirtschaftsministerium gleich aus dem Wald gebracht werden. Laut Gottfried Diewold wirkt sich das Schadholz auf den Preis aus.
4: Das Problem ist, wenn es zu größeren Mengen an Schadholz kommt, dass einfach zu viel Holz am Markt ist und das führt einfach zu Preisrückgängen und das ist das Hauptproblem.
3: Im Vorjahr ist etwa ein Fünftel der geschlägerten Holzmenge Schadholz gewesen, heißt es von Agrarlandesrätin Michaela Langer-Weninger.
1: Ungesunde Ernährung und Bewegungsmangel gelten seit Jahren als Hauptursachen für Diabetes. Mediziner warnen jetzt aber davor, dass ein weiterer Faktor unterschätzt wird, nämlich chronischer Stress. Dauernde Erreichbarkeit, Zeitdruck und Schlafmangel könnten den Blutzucker dauerhaft erhöhen und damit Diabetes begünstigen. Details von Thomas Rieher.
5: Laut der Medizinerin Angelika Reitböck reagiert der Körper auf dauerhafte Belastung.

0: um diese Energie wieder abzubauen. Wenn der Stresspegel dauerhaft hoch bleibt, kann das den Stoffwechsel belasten. Vor allem in Verbindung mit Schlafmangel und zuckerreicher Ernährung steigt das Risiko für Diabetes deutlich an. Auch zu wenig Schlaf setzt den Körper zusätzlich unter Stress. Reitböck empfiehlt deshalb bewusste Pausen, ausreichend Schlaf, regelmäßige Bewegung und gesunde Ernährung. So könne der Körper besser ins Gleichgewicht kommen und das Diabetes-Risiko sinken.
1: Umso mehr wünschen wir Ihnen einen entspannten Start in diese Woche. Das war das ORF Radio Oberösterreich Frühjournal. Kathi Hellmer hat das Wetter für uns.
2: Und da gibt's heute viel, viel Sonnenschein. Am Nachmittag auch sehr mild. Jetzt ist es noch frisch mit nur leichten Plusgraden. Bis zum Nachmittag steigen die Temperaturen aber auf 15 bis 20 Grad. Am Nachmittag auch ein paar mehr Wolken. Regen bleibt aber die absolute Ausnahme. Und auch morgen am Dienstag wieder einiges an Sonne, Regen zwischendurch und 15 bis 20 Grad.
3: 6.35 Uhr, ein Blick auf die Straßen in Oberösterreich. Und da schauen wir gleich auf die B3.
2: Es staut auf der B3 in Fahrtrichtung Linz-Vorder, Donaubrücke-Matthausen. Brauchen Sie 25 Minuten mehr Fahrzeit. Vor der Baustelle bei Sterreck sind es aktuell 10 Minuten mehr Zeit. Und auch auf den anderen Linzer Stadteinfahrten beginnt es jetzt gerade zu stauen. Auch auf der A7 Richtung Freistadt vor dem Tunnel Pindermichl jetzt im neuen Baustellenbereich schon sehr, sehr zäh. Aber aktuell hier noch unter 10 Minuten. Gute Fahrt.
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5: Schönen Start in die neue Woche.
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0: Schönen guten Morgen. Es ist 6.42 Uhr am Montag in der Früh. Da war doch was am Wochenende in Österreich. Da war doch was in der Wiener Stadthalle, oder?
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0: Und wenn Sie nicht so wirklich alles mitbekommen haben, wer hat denn jetzt gewonnen? Wer hat gewonnen? Bulgarien holt den Song Contest.
2: Ganz überraschend.
0: Welcher Song war das jetzt nochmal geschwind? Das war der mit Banga Banga und so, ne?
2: Boah. Ja, kann man Montag in der Früh schon brauchen zum Unterwerden.
0: Das ist schon eine wilde Geschichte gewesen, aber Partysong hat gewonnen, kann man sagen, oder?
2: Ja, also das bedeutet ja Aufruhr, also jetzt alle loslegen. Und die haben total überraschend, aber total klar gewonnen und haben bei allen Votings haben die Top-Punkte bekommen, das war eindeutig.
0: Wirklich von allen Ländern irgendwie gut. Ich hätte nicht sagen können, wer da gut ist. Ich habe geschaut und zum Schluss habe ich mir gedacht,
2: ich hätte nicht sagen können, wer da gut ist.
0: Ich weiß jetzt auch nicht.
2: Dann nehmen wir mal die Bulgaren.
0: Und Bulgarien hat jetzt quasi das losgezogen. Mhm. Wir gratulieren ganz herzlich zu einem Jahr voller Vorbereitungen für den nächsten Song Contest, das sicher spannend wird. Wahrscheinlich in Sofia, dann wahrscheinlich in Bulgarien nächstes Jahr der Song Contest. Was war denn mit dem Cosmo, unserem Sänger? Der hat so mehr oder weniger, ja, hat abgeliefert. Vorletzter.
2: 6 Punkte nur, aber die Party.
3: Mein Traum ist in Erfüllung gegangen. Es waren die schönsten Tage meines Lebens. Die Halle hat getobt. Wir waren so, so happy. Wir haben unser Bestes gegeben und alle haben mitgetanzt. Das war unser Ziel und das haben wir erreicht. Und ich bin sehr, sehr froh.
0: Oh, auch zufrieden.
2: Wir wollten von hinten, wird man dazu ein Kind sagen.
0: Und wir wollten es heuer eh nicht gewinnen. Das hat schon passt. So, danke.
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Guten Morgen in der neuen Woche. Das ist der Montag in der Früh um 10 Minuten vor 7. Es ist sehr, sehr frisch zum Teil zum Aufstehen. Wir haben schon gehört, heute sogar wieder zum Auto Windschutzscheibe abkratzen. Zum Teil zumindest. Aber untertags kommt viel Sonne raus in Oberösterreich. Also das ist Ihr Start in die neue Woche mit der besten Musik. Jetzt bei uns mit den Bay City Rollers. 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
1: Am Mikrofon Eva Liebentritz. Guten Morgen. Die Zahl der Hinrichtungen weltweit hat sich 2025 im Vergleich zum Jahr davor mehr als verdoppelt. Sie ist damit so hoch wie seit 44 Jahren nicht mehr, berichtet die Menschenrechtsorganisation Amnesty International. Reporterin Nina Lehmann, warum denn dieser drastische Anstieg?
2: Der geht auf wenige Staaten zurück, die die Todesstrafe gezielt als Instrument der Einschüchterung einsetzen. Ganz vorne mit dabei der Iran. Dort sind im Vorjahr mindestens 2100 Menschen hingerichtet worden, mehr als doppelt so viele wie 2024. Die meisten Hinrichtungen weltweit vollzieht nach wie vor China. Die genaue Zahl ist allerdings Staatsgeheimnis. Fast die Hälfte der Todesstrafen ist übrigens im Zusammenhang mit Drogendelikten vollstreckt worden. Trotz des dramatischen Anstiegs an Hinrichtungen im Vorjahr vermerkt Amnesty auch einen positiven Trend. Immer mehr Länder weltweit haben die Todesstrafe abgeschafft.
1: Der Geburtenrückgang in Österreich hält weiterhin an. Das zeigt eine Datenanalyse der Akademie der Wissenschaft. Auch die Entwicklung, dass immer mehr junge Frauen kinderlos bleiben wollen, werde sich wohl verstärken, so ihre Annahme. Ein Geburtenrückgang sei weltweit zu beobachten. Es drohe aber keineswegs ein Aussterben, heißt es. Bulgarien hat mit Banga Ranga den Eurovision Song Contest 2026 in der Nacht auf Sonntag in Wien gewonnen. Dara schreibt damit Song Contest Geschichte und holt überraschend den ersten Sieg für Bulgarien überhaupt.
3: It's the first time Bulgaria ever win Eurovision!
1: Gestern ist die bulgarische Sängerin von hunderten Fans in ihrer Heimat empfangen worden. In der Wiener Stadthalle haben inzwischen die Abbauarbeiten begonnen und die Zeit drängt, denn am Samstag muss die Stadthalle wieder frei für Konzerte sein, berichtet Thomas Edinger.
4: An die 500 Menschen sind mit dem Abbau des Equipments beschäftigt. Allein an der Stadthallendecke hängen insgesamt 130 Tonnen. Gearbeitet wird im Schichtbetrieb auch nachts bis 4 Uhr früh. Die Zeit drängt. Was in ungefähr 3 Wochen aufgebaut worden ist, muss in knapp einer Woche wieder raus, sagt Norbert Welzel von der ORF Arbeitssicherheit.
5: Der wesentliche Unterschied ist, dass beim Aufbau sehr viel aufeinander abgestimmt werden und justiert werden muss, was ich ja beim Abbau dann nicht mehr machen muss. Es muss nur mehr zerlegt werden, in Kisten verpackt.
4: Viele der technischen Elemente kommen von internationalen Partnerfirmen und werden bei anderen Großprojekten in ganz Europa wieder eingesetzt. Sicherheit steht beim Abbau übrigens ganz oben. Bei den Aufbauarbeiten hat es keinen Arbeitsunfall gegeben. Das soll auch beim Abbau so bleiben.
1: Ab 13 Uhr wird die Tauernautobahn A10 im Pongau in Fahrtrichtung Salzburg komplett gesperrt. Die aktuelle Sperre soll bis längstens Samstag 6 Uhr früh dauern. Die Sanierung des Brandenbergtunnels nach dem LKW-Brand im Jänner soll noch vor dem Sommerreiseverkehr abgeschlossen werden. Und das waren die Nachrichten mit Eva Liebentritt.
6: Hier ist das Oberösterreich-Wetter für Ihren Wochenstart. Jetzt schon viel Sonne und ein richtig feiner Blick Richtung Berge, eine Fernsicht.
7: Radio Oberösterreich-Hörerin Maria Zaunmeier hat uns per WhatsApp an die 0800 95 2 95 2 gerade ein Foto geschickt. Der Blick vom Alpenvorland zum großen Priel, der da weiß leuchtet. Es ist einfach schön. Viel Sonne in ganz Oberösterreich jetzt schon. Und die ganze Woche um die 20 Grad. Es ist also deutlich milder. Jetzt in der Früh schon noch frisch. Rohrbach 4 Grad, Mondsee 5 und Linz 7 Grad. Aber am Nachmittag, wie gesagt, bis zu 20 Grad. Dienstag und Mittwoch kommt dann auch wieder ein bisschen Regen, es bleibt aber mild.
6: 7.03 Uhr, ein Blick auf die Straßen in Oberösterreich und auf dem Weg nach Linz gibt es Stau.
7: Und zwar auf der A7 Richtung Freistadt. Zwischen dem Knoten Linz und dem Tunnel Niedernhardt brauchen Sie 15 Minuten mehr Zeit. B1 vor dem Mona-Lisa-Tunnel, auch hier eine Viertelstunde. 20 Minuten sind es aktuell auf der B3 Richtung Linz vor der Donaubrücke Mauthausen und B139 zwischen Traun und Heid. Aktuell 10 Minuten Zeitverlust. Gute Fahrt.
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6: Und eins ist fix, beim LASK-Trainer Didi Kübauer, da quietscht heute was.
10: Wenn man sowas macht, das was utopisch ist, geht man über die Grenze drüber und soll die Lebermann quietschen.
7: Die Leber morgen quietschen. Okay.
6: Da waren ein paar Siegergetränke dabei gestern. Doublesieg für den LASK. Ja, völlig zu Recht wahrscheinlich. Und wir haben heute in der Früh noch einzigartige LASK-Trikots.
7: Original LASK-Trikots mit Unterschriften der, bitte, Meistermannschaft.
6: Das ist einzigartig, das ist eine schöne Erinnerung. Die holen Sie sich im Lauf von Guten Morgen Oberösterreich. Aber jetzt starten wir mal mit der besten Musik. Die Susi Quattro gibt Gas in den Montag rein. Guten Morgen.
7: Morgen.

0: legendärer 80er-Hit. Das ist die beste Musik mit Mr. Mister um 12 nach 7. Guten Morgen am Montag. Ihr startet in die neue Woche. Startschuss mit heute. Die Baustellensaison in Oberösterreich ist mit heute richtig, richtig losgegangen. A1, A25, B3, da gibt es schon länger größere Baustellen. Sie wissen es als Autofahrerin, als Autofahrer. Aber jetzt ist auf der A7 auch richtig was los.
1: Ja, beim Knoten Linz ist ja auch schon seit ein paar Wochen eine Baustelle. Aber seit heute eben auch mitten in Linz, also zwischen dem Tunnel Niedernhardt und der Föst.
0: Wir haben aktuell Radio Oberösterreich-Reporterin Bettina Graf vor Ort. Schönen guten Morgen, Bettina.
2: Einen wunderschönen guten Morgen hier direkt von der A7 Fahrtrichtung A1. Ich stehe hier genau dort, wo in einer Woche gesperrt wird, nämlich bei der Abfahrt Föst. Die wird ja im Zeitraum vom 22. Mai bis 7. Juni gesperrt, also für den Individualverkehr. Und ab 3. Juni bis Anfang Oktober ist die Abfahrt Wienerstraße, also die nächste Abfahrt Richtung Zentrum, gesperrt. Also es wird hier umfangreiche Staus geben. Heute ist alles im Fluss. Für einen Montag-Frühverkehr relativ ruhig, kann man sagen. Und mein Tipp, man soll sich wirklich rechtzeitig hier großräumige Umfahrungsrouten anschauen. Denn das kann man, glaube ich, jetzt schon sagen. Hier wird rund um die Abfahrt Föst, beziehungsweise auch Wienerstraße, Wankmüllerhofstraße, hier wird es in den nächsten 4 Jahren, ja, es wird wirklich gebaut bis 2030, massiv stauen.
0: Ab heute aber ein Baustellenbereich, der mal verengt ist, das ist einfach zu sehen, wenn Sie vorbeifahren.
1: Und auch jetzt ist es schon mit Stau nicht ganz so einfach. Auf der A7 Richtung Freistadt nämlich stehen Sie aktuell vom Knoten Linz bis zum Tunnel Bindermichl im Stau. 10 Minuten Zeitverlust.
0: Gute Fahrt in die neue Woche.

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1: Guten Morgen um 8:09. Hier ist Radio Oberösterreich und nach dem verlängerten Wochenende ist für viele jetzt auch vor dem langen Pfingstwochenende.
2: Also jetzt ist schon einmal eine normale Arbeitswoche, ja. Auch eine Schulwoche mit ganzen 5 Tagen, aber in einer Woche ist dann schon wieder Feiertag.
1: Pfingstmontag, also das heißt ein langes Wochenende und es wird richtig, richtig warm angeblich. Also aus heutiger Sicht wird es richtig heiß sogar am Pfingstwochenende. Du könntest dann wirklich mit dem Badewetter mal passen.
2: Genau, wir starten jetzt mal mit 20 Grad unter der Woche und kommendes Wochenende schaut es wirklich nach Sommertemperatur.
1: Bei uns schaut's aus nach der besten Musik, denn hier ist Fats Domino. Guten Morgen, Oberösterreich.
2: Morgen.

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2: Montag, 7:30, der Überblick. Fußballparty in Linz, der LASK schafft nach dem Cupsieg auch noch den Meistertitel. Wieder eine neue Baustelle auf der A7, heute in Linz. Das Wetter, Sonne, Wolken und wärmer. Im Studio Gernot Hörmann, guten Morgen. Der LASK ist nach 61 Jahren wieder österreichischer Fußballmeister. Ein Tag, den der Linzer Traditionsclub, alle Fans, egal ob in Wien beim 3:0 gegen die Austria, beim Public Viewing in Linz oder bei der großen Meisterfeier auf der Google am Abend so schnell nicht vergessen werden. Dennis Bankowski.
3: Es ist ein historischer Tag für den LASK. Um genau 16.46 Uhr ist es Kapitän Sascha Horvath, der den Meisterteller als erster in die Höhe reißt. Der LASK ist Meister und holt 16 Tage nach dem Cupsieg damit das Double. Ein Meilenstein auch für LASK-CEO Sigmund Gruber.
4: Für Oberösterreich, für Linz, für die Fans, für die ganze Mannschaft, für Didi Küper und den gesamten Trainerstaff eine grandiose Leistung.
3: Im Oktober übernimmt Erfolgstrainer Dietmar Küper den LASK an vorletzter Stelle. Damit gehört dieser Meistertitel zu den größten Überraschungen in der österreichischen Fußballgeschichte. Dietmar Kübauer.
5: Wenn du 61 Jahre auf einen Titel wartest und dann heuer nicht nur einmal, sondern beide Titel machst, dieses Märchen muss erst geschrieben werden, aber wir haben es verwirklicht und da muss ich sagen, Hut ab von der Mannschaft und was sie da geleistet haben in den letzten 7 Monaten.
6: Die nächsten Tage werde ich wahrscheinlich ein paar Mal weinen, weil es einfach unglaublich ist. Die letzten Monate, also schöner kann es nicht sein. Wir gewinnen den Cup, wir gewinnen die Liga, was soll ich sagen?
3: So Kapitän Sascha Horvath. Bei der Meisterfeier auf der Linzer Google am Abend ist die Mannschaft dann natürlich auch noch ordentlich von den Fans gefeiert worden. Der 17. Mai 2026 bleibt damit auf jeden Fall ein Feiertag für alle LASK-Fans.
2: Im Bezirk Berg ist am Abend eine 16-jährige Mopedfahrerin verunglückt. Auf der Arbinger Straße in Münzbach stieß sie mit einem PKW zusammen. Die Unfallursache ist noch unklar. Der Rettungshubschrauber ist im Einsatz gestanden. Über die Schwere der Verletzungen des Mädchens ist noch nichts bekannt. Die brisante Causa Energie Ried, die schon 5 Jahre zurückliegt, soll, wie die oberösterreichischen Nachrichten heute online berichten, im Oktober vor Gericht sein. Die Anklageschrift der WKStA soll rechtskräftig sein. Ein ehemaliger Geschäftsführer laut Anklage der Regulierungsbehörde E-Control über Jahre falsche Zahlen gemeldet haben, um Mehreinnahmen in Millionenhöhe zu erzielen. Auch weitere Verfahren und eine hohe Geldstrafe für den Energieversorger selbst stehen im Raum. Ein neues Nadelöhr, wie schon berichtet, erwartet Autofahrer ab heute auf der A7 in Linz. Zwischen der Einhausung Niedernhardt und der Anschlussstelle Föst beginnt die ASFINAG mit Sanierungsarbeiten, die sich in Etappen bis 2030 ziehen werden. Doris Fischer-Stadler hat den Überblick.
7: Dieser 1,6 Kilometer lange Autobahnabschnitt in Linz habe nach 50 Jahren das Ende seiner technischen Lebensdauer erreicht. So beschreibt es die ASFINAG und kündigt umfangreiche Sanierungsarbeiten an. Die freie Strecke und die Brücken werden erneuert. Um einen besseren Umweltschutz zu gewährleisten, werde eine Gewässerschutzanlage auf dem neuesten Stand der Technik eingerichtet. Alle diese Maßnahmen zusammen sollen die Verkehrssicherheit erhöhen, so die ASFINAG. Für die Autofahrer werden die Arbeiten vermutlich zur Geduldsprobe. So wird es immer wieder zu einzelnen Sperren kommen. Als erstes wird ab kommenden Montag an der Anschlussstelle Föst die Ausfahrt Richtung A1, also nach Wien und Salzburg, gesperrt.

0: Forstdirektion. Damit würde es weniger Schadholz, also vom Käfer befallenes Holz geben. Die kommenden Wochen seien entscheidend, so Landesforstdirektor Gottfried Diewold.
1: Heuer haben wir die Spezialsituation, dass wir einfach keine Winterfeuchte mitnehmen haben können und es im Frühling auch die Niederschläge gefehlt haben. Und das sind beides Faktoren, die den Borkenkäfer in die Hände spielen. Das Problem ist, wenn es zu größeren Mengen an Schadholz kommt, dass einfach zu viel Holz am Markt ist und das führt einfach zu Preisrückgängen und das ist das Hauptproblem.
0: Wie viel Schadholz gibt es? Im Vorjahr ist etwa ein Fünftel der geschlägerten Holzmenge Schadholz gewesen. Fällt sehr viel davon an, wird der Preis gedrückt, befürchten die Forstwirte. Das war das ORF Oberösterreich Frühjournal. Nach Regen schaut es vorläufig nicht aus, Kathi Hellmeier, oder?
2: Heute gibt's viel Sonne, es bleibt trocken und es wird sehr mild mit bis zu 20 Grad. Morgen auch Sonne, morgen aber auch Regen. Also der Regen, der kommt auch diese Woche und zwar am Dienstag und am Mittwoch die Eisheiligen. Die haben sich aber endgültig verabschiedet. Auch mit Regen bleibt's mild die ganze Woche. Tageshöchstwerte um die 20 Grad.
3: 7.35 Uhr, wir schauen auf die Straßen in Oberösterreich und da gibt's starken Frühverkehr heute in Linz.
2: 20 Minuten länger dauert es auf der A1 Richtung Wien ab Traun und auf der A7 in beiden Richtungen. Außerdem 10 Minuten auf der B1 vor dem Mona-Lisa-Tunnel, auf der B3 vor der Donaubrücke Matthausen, B122 vor der Stadteinfahrt von Steyr. Auch hier heute ein langer Stau. Kurz nach Gründberg beginnt es hier zu stauen. Rund 15 Minuten mehr Zeit brauchen Sie hier. Genauso wie auf der B138 von Steinhaus kommend vor der Welser Stadteinfahrt. Gute Fahrt!
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3: Einen schönen Start in die neue Woche.
2: Morgen.

0: Es ist der Montag in der Früh um 7.43 Uhr. Guten Morgen, Oberösterreich, vor allem den LASK-Fans natürlich heute.
1: Kann man fast nicht beschreiben. Es ist wie Geburtstag, Weihnachten, Silvester, Ostern, alles zusammen. Ein wunderschöner Tag.
0: Das Wunder ist wahr geworden.
2: Es ist einfach ein Traum, was da jetzt passiert ist.
3: Der LASK ist österreichischer Meister und Cupsieger.
4: Ja, Wahnsinn, unglaubliches Gefühl. Yeah!
0: Trainer Don Didi Kübauer, der wird irgendwas kriegt, ein Denkmal, eine Statue oder sonst irgendwas beim LASK-Stadion. Das kann man nicht alles vorstellen.
5: Na, mir kommt vor, der gibt immer mindestens 120% und zwar auch beim Feiern.
6: Wie ich hergekommen bin, haben wir gedacht, es kann nicht was passieren, was sie gemacht haben, die Jungs. Zwei Titel, noch eines Jahr ist groß, groß.
0: Groß gefeiert worden ist.
5: Ehrlich.
0: Meisterfeier, die dauert zum Teil immer noch. Also es gibt LASK-Fans, die haben wirklich durchgemacht. Und wir legen da noch was drauf. Wir haben ein perfektes Erinnerungstrikot für LASK-Fans.
5: Sie holen sich heute in Guten Morgen Oberösterreich hier noch ein originales LASK-Trikot mit den Unterschriften der Meistermannschaft. Das kann man nirgends kaufen. Das ist wirklich einzigartig.
0: Als ewige Erinnerung an das Double. Originaltrikot mit Autogrammen der Mannschaft. Wie holen Sie sich dieses Trikot? Dranbleiben in Radio Oberösterreich, immer wenn Sie heute untertags dieses Signal hier hören.
7: Das ist das Geilste, was man kriegen kann.
0: Wenn Sie das in unserem Programm hören.
5: Es ist ja nicht zu überhören.
0: Dann heißt es anrufen und mitspielen um ein sensationelles LASK-Trikot unter 0732 60 60 60. Wenn Sie den Doublesieger hören, LASK-Trikot abholen.
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0: Guten Morgen Oberösterreich mit der besten Musik im Radio Oberösterreich um 8:08. Also wer Party machen will, Lask Fans zum Beispiel, der braucht heute früh den Song Contest Sieger, oder? Banga, banga, banga.
1: Jawohl, Bulgarien gewinnt mit dieser schon harten Tanzschale.
0: Das ist schon eine harte Geschichte. Also fetzig wahrscheinlich, oder?
2: Ein sehr fetziges Lied, ein Lied, das wirklich gut schwingt.
3: Ein super catchy Song.
4: Es ist ein richtiger Banger, disco-tauglich.
5: Es macht echt eine super Stimmung und ich glaube, das können wir alle gut brauchen und das fetzt richtig, dass man schön mittanzen kann.
6: Was zeichnet den Siegertitel aus deiner Sicht?
3: Dass es halt ein gutes Lied ist, das was man sich merken kann und das was schön ist.
0: Banger, ein Bangaranga-Banger. Ja. Also zum Feiern ist es super. Gratulation Bulgarien zum Sieg. Zum ersten Mal der Song Contest bei den Bulgaren dann nächstes Jahr.

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2: Schönen guten Morgen. Die internationalen Aktienmärkte haben die Woche mit deutlichen Verlusten beendet. Vor allem getrieben durch gestiegene Ölpreise und neue Inflationssorgen. Der DAX verlor am Freitag über 2%, der Eurostoxx 50 gab rund 1,8% nach. In den USA schloss der Dow Jones 1,1% im Minus, der S&P 500 verlor 1,2% und der technologielastige Nasdaq 100 büßte 1,5% ein. Auch der österreichische Leitindex ATX konnte sich dem Abwärtstrend nicht entziehen und schloss mit einem Minus von rund 1%. Bei den Einzelwerten stand vor allem Nvidia im Fokus. Die Aktie verlor 4,4%, nachdem China angekündigt hatte, keine speziellen KI-Chips des US-Konzerns zu kaufen. In Asien starten der Hang Seng und Nikkei mit Abschlägen in die Handelswoche.
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2: Von Eva Liebentritt. Die größere Reichweite der ukrainischen Waffen ändert die Lage im Krieg erheblich, sagt der ukrainische Präsident Zelensky. In seiner Videoansprache hob er die Wirkung der jüngsten Angriffe auf Moskau hervor. Ansgar Gersmann berichtet.
3: Die ukrainischen Langstreckenwaffen überwinden laut Zelensky inzwischen auch teilweise die russische Luftabwehr. Zuletzt waren bei massiven Gegenangriffen seines Landes mehr als 100 Drohnen im Einsatz. 3 Menschen kamen in der Region rund um Moskau ums Leben. Nunmehr sollten sich die Russen Gedanken über ihre eigenen Raffinerien, Ölförderanlagen und Unternehmen machen, nicht darüber, wie man das Leben anderer Völker zerstöre, so Zelensky. Seit mehreren Jahren wehrt sich die Ukraine gegen den russischen Krieg. In dieser Nacht gab es Attacken beispielsweise auf Odessa. Der ukrainische Präsident will sich in den kommenden Tagen mit europäischen Partnern beraten. Der russische Präsident Wladimir Putin wird in China erwartet.
2: Im Insolvenzverfahren gegen die von René Benko mitbegründete Laura Privatstiftung findet heute der erste Termin am Landesgericht Innsbruck statt. Dabei werden die Forderungen von mehr als 30 Gläubigern geprüft. In Summe fordern sie von der Laura Privatstiftung 1,7 Milliarden Euro. Heute wird sich zeigen, wie viel davon zumindest vorerst anerkannt wird. In Italien könnte es heute im öffentlichen Verkehr wieder zu Behinderungen kommen. Die linke Gewerkschaft USB ruft zum Generalstreik auf. Dieser richtet sich gegen Rüstungsausgaben und fordert stattdessen einen Mindestlohn und die Anpassung der Reallöhne, die in Italien sinken. Von dort berichtet Cornelia Wospanik.
4: Zuletzt hat genau diese Gewerkschaft stark mobilisiert. So ist davon auszugehen, dass es in Italien heute im öffentlichen Regionalverkehr zu Behinderungen kommt. Nur morgen, je nach Stadt, in etwa bis 8.30 Uhr oder 9 Uhr. Und am Abend muss auch bei Streiks der Transport garantiert werden. Auswirkungen kann man aber schon vor Beginn oder nach dem Ende des Streiks spüren. Auch der private Schnellzuganbieter Italo schließt sich diesmal an. Begonnen wurde der Streik schon am Abend um 21 Uhr, zu Ende sein soll er heute Abend um 20.59 Uhr. Flugverbindungen sind nicht betroffen.
2: Der LASK ist der österreichische Fußballmeister. Die Linzer haben gestern bei der Austria 3:0 gewonnen. Sportreporter Adi Niederkorn, was hat denn den LASK in dieser Saison ausgemacht?
5: Ja, sicher Königstransfer Sascha Kalajdzic und natürlich Meistermacher Didi Kübauer mit 19 Siegen und nur 2 Niederlagen mit dem bis dahin Vorletzten der Liga.
6: Es war immer früher so ein bisschen, wo man eigentlich die Person Kübauer gesehen, nicht den Trainer. Und ich habe eigentlich, seit ich Trainer bin, wenig Misserfolge gehabt. Und trotzdem war zu dieser Zeit Salzburg zu stark. Jetzt war die Mannschaft ausgeglichener und das haben wir genau reingefahren, auf Deutsch gesagt, damit wir das schaffen können.
2: Sagt Trainer Didi Kübauer. Und das waren die Nachrichten mit Eva Liebentritt.
7: Super Österreich Wetter bringt Ihnen Sonne und bis zu 20 Grad heute.
8: Und das jetzt jeden Tag bis zum Wochenende, da wird es nämlich noch eine Spur wärmer. Aktuell in Frankenmarkt gerade mal plus 4 Grad, Enns 8 Grad, Wels 10 Grad. Aber mit der Sonne steigen, wie gesagt, die Temperaturen heute am Nachmittag auf 15 bis 20 Grad. Am Nachmittag sind auch ein paar mehr Wolken mit dabei. Dienstag und Mittwoch dann auch Sonne und etwas Regen kommt auch.
7: 8.03 Uhr, wir schauen auf die Straßen in Oberösterreich und da geht's gleich auf die A1.
8: In Fahrtrichtung Wien, Stau noch immer zwischen Traun und Heid, 10 Minuten Zeitverlust. Genauso wie auf der A7 Richtung Freistadt vom Knoten Linz bis zum Tunnel Binder-Michel. Die Staus werden aber schon ein bisschen kürzer. 10 Minuten auch noch auf der B1 vor dem Mona-Lisa-Tunnel, B139 zwischen Traun und Heid. Und auch sonst noch sehr viel los, aber die meisten Staus unter 10 Minuten bereits. Gute Fahrt.
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7: Ein Tag zum Feiern für die Laskia.
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7: Starten's gut rein in die neue Woche.
8: Guten Morgen.

0: schon einzigartig und sensationell, was wir da haben für Lask-Fans. Eine fesche Wäsche.
1: Das ist einfach ein Traum, was da jetzt passiert ist.
2: Der Lask ist österreichischer Meister und Cupsieger.
3: Ja, Wahnsinn, unglaubliches Gefühl. Yeah!
0: Radio Oberösterreich, Joe Daxbacher und Kathi Hellmeier hier. Guten Morgen.
4: Ja, guten Morgen. Ich rufe da wegen dem Lasttrikot. Ich habe gerade das Doublesieger-Doublesieger gehört. Ja?
0: Und Doublesieger-Doublesieger heißt, es gibt ein originales Lasttrikot mit Autogrammen der Meistermannschaft. Wer spricht denn da?
4: Ja, der Ernst Langhammer aus Estenberg.
5: Aber Sie klingen überhaupt nicht müde. Haben Sie nicht gefeiert?
4: Schon ein bisschen gefeiert. Ich habe mir das Ganze im Fernsehen angeschaut und hat mir dann auch die Meisterfeier um 10:30 auf ORF angeschaut. Ja?
0: Sie sind ein großer Lask-Fan.
4: Ich habe früher in Linz gearbeitet und bin da schon immer ins Stadion gegangen. Jetzt verfolge ich eigentlich den Werdegang von Lask ständig. Ja.
0: Und jetzt so ein Trikot als Erinnerung ans Double. Sie haben die richtige Leitung erwischt. Sie haben wirklich einen Riesenglück und Sie kriegen von uns ein Trikot mit den Unterschriften der Meistermannschaft drauf. Ein wunderbares Erinnerungsstück.
4: Ja, das fände ich absolut super. Also wird sicher einen Ehrenplatz bei mir in der Wohnung kriegen. Ja?
0: Vielleicht einrahmen sogar. Manche machen das mit so Trikots,
4: ja,
0: oder?
4: Genau, ja, richtig, einrahmen. Kommt drauf an, wie verschwitzt das nur ist, nicht, dass irgendwo auf einmal Schimmelflecken kriegt und solche Sachen, ja.
0: Nein, muss schon fest sein, die Wäsche, oder?
5: Da denkt jemand mit.
0: Ja. Ich wünsche viel Spaß damit und ja, ein schönes Feiern noch.
4: Dankeschön, danke.
0: Und übrigens, untertags gibt es noch weitere Trikots mit den Autogrammen der Spieler.
5: Wir feiern den ganzen Tag weiter mit den Fans des LASK.
0: Immer wenn Sie die LASK-Fans hören, mit Doublesieger, Doublesieger anrufen und Trikot abholen.
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0: Guten Morgen Oberösterreich um 19 nach 8 am Montag, auch wenn es bei Ihnen noch zum Teil sehr frisch ist zum Aufstehen, die Eisheiligen sind definitiv vorbei.
1: Da ist nichts mehr in Sicht, die ganze Woche bis zu 20 Grad und das nächste lange Wochenende, Pfingsten, wird dann sonnig und frühsommerlich.
0: Wird so richtig heiß am Wochenende, Badewetter in Griffweite, in Sichtweite vielleicht sogar.

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3: Es ist 8:30 Uhr, schönen Vormittag im Studio Gernot Hörmann. Es war eine kurze Nacht für viele Fußballfans. Nach mehr als 60 Jahren hat der LASK wieder den österreichischen Fußballmeistertitel gewonnen. Zahlreiche Fans und die Mannschaft sind beim Heimstadion zusammengekommen, um den Titelgewinn zu bejubeln. Wir haben ja in Sport Plus übertragen. Vor kurzem ist auch die abschließende Einsatzbesprechung von Polizei und Rettungsdiensten zu Ende gegangen und es kann Erfreuliches berichtet werden. Trotz des Einsatzes von Feuerwerk und bengalischen Feuern ist die Meisterfeier ohne gröbere Zwischenfälle über die Bühne gegangen. Beim Wechseln der Strom- und Gasanbieter waren viele Kunden in Oberösterreich immer sehr zurückhaltend. Doch das scheint sich jetzt zu ändern, wo die Preise stark schwanken und teilweise auch immer teurer werden. 137.000 Strom- und Gaskunden haben im ersten Quartal 2026 in Österreich den Energielieferanten gewechselt. Die zweitmeisten sogar in Oberösterreich, so die E-Control. Details von Patrick Steinbock.
4: Laut E-Control haben in den ersten drei Monaten des Jahres über 20.500 Haushalte den Stromanbieter gewechselt. Das sind etwa 2% aller Kunden. Beim Gas waren es 3% oder 3.400 Haushalte. Einer der Auslöser dürfte die unsichere Versorgungslage aufgrund des Iran-Krieges sein, so die Vermutung der E-Control. Am häufigsten wechseln Stromkunden in Niederösterreich, am seltensten in Tirol. Hier haben sich heuer nur 0,5% der Kunden einen neuen Anbieter gesucht. Österreichweit haben im ersten Quartal dieses Jahres hingegen so viele Kundinnen und Kunden wie nie zuvor ihren Energielieferanten gewechselt, so die E-Control. Wechselfreudig zeigen sich die Oberösterreicherinnen und Oberösterreicher auch beim Gasanbieter. Hier liegt das Bundesland mit einer Wechselrate von 3% an zweiter Stelle.
3: Die Heizsaison soll vorbei sein. Wir kommen zum Wetter. Kathi Hellmer.
5: Jetzt gibt es schon viel Sonne in ganz Oberösterreich. Am Nachmittag bis zu 20 Grad. Es ziehen heute auch Wolken auf am Nachmittag. Regen bleibt heute aber noch die absolute Ausnahme. Etwas mehr Regen gibt es morgen und am Mittwoch. Auch die Sonne kommt wieder raus. Und es bleibt die ganze Woche mild, jeden Tag bis zu 20 Grad.
6: Es ist 8.32 Uhr. Wir schauen auf die Straßen in Oberösterreich. Da hat es einen Unfall auf der A7 gegeben.
5: Auf der A7 in Fahrtrichtung Freistadt vor einer seit kurzem geräumten Unfallstelle gibt es jetzt noch kurzen Stau. Also der Unfall ist geräumt und der Stau löst sich auf. Das sind gute Nachrichten um 8:30 Uhr in der Früh. Stau gibt es allerdings noch im Linzer Frühverkehr auf der B1 vor dem Mona-Lisa-Tunnel. Gute Fahrt.
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0: Guten Morgen und willkommen, hier ist Radio Oberösterreich um 8.42 Uhr am Montag, am Tag nach der Meisterfeier des LASK, obwohl Meisterfeier eigentlich immer nur läuft, glaube ich, bei sehr, sehr vielen. Und wenn schon feiern, dann aber richtig. Didi Kübauer, der Trainer, der hat sie lange genug zurückgehalten und immer gesagt, na, wir feiern noch nicht, wir dann nicht großartig da über die Stränge schlagen, aber gestern.
1: Was soll man sagen?
0: LASK-Double, aber so richtig.
2: Nach dieser Saison zu sagen, was wir da erreicht haben, das ist eine andere Liga. Wie ich hergekommen bin, haben wir gedacht, es kann nicht was passieren, was die gemacht haben, die Jungs. Zwei Titel nach 61 Jahren ist groß, groß.
0: Also so ganz insgesamt versteht man nicht, was er meint, aber die Emotionen, groß, die Emotionen stimmen anscheinend, ja. Und es wird weiter gefeiert beim LASK. Wir feiern mit den LASK-Fans, wir gratulieren ganz herzlich und haben für Sie noch im Lauf des Tages in Radio Oberösterreich ein LASK-Trikot, ein originales LASK-Trikot mit den Autogrammen der Meistermannschaft. Das ist was zum Aufheben für die Ewigkeit und dran erinnern an dieses legendäre Double nach 61 Jahren. Immer wenn Sie bei uns im Radio LASK-Fans hören, die Double schreien,
1: dann schnell sein und anrufen unter der 0732 60 60 60.
0: Und ein super LASK-Trikot abholen.

0: in voller Länge braucht es das. Joe Cocker, der hat schon auch gut sagen können, ich hab die gern irgendwie, da.
1: So schön.
0: Wunderbares Liebeslied für Ihren Start Richtung Vormittag. Es ist 9:10 und bei uns geht's weiter mit Radio Oberösterreich bei der Arbeit. Da ist Katrin Wachauer zuständig für Sie im Studio. Ab jetzt das Guten Morgen Oberösterreich-Team mit Joe Daxbacher und Kathi Hellmeier. Gibt's morgen wieder.
1: Schönen Montag.

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2: Am Mikrofon Eva Liebentritt. Im Insolvenzverfahren gegen die Laura Privatstiftung findet heute der erste Termin am Landesgericht Innsbruck statt. Dabei werden die milliardenschweren Forderungen von mehr als 30 Gläubigern geprüft. Martin Rauter berichtet.
3: In Summe fordern die Gläubiger von der Laura Privatstiftung 1,7 Milliarden Euro. Heute wird sich zeigen, wie viel davon zumindest vorerst anerkannt wird. Aber es wird auch um die Frage gehen, wie viel Vermögen überhaupt in der Laura Privatstiftung steckt. Die von Benko einst mitbegründete Stiftung hält unzählige Unternehmensbeteiligungen und Liegenschaften, Stichwort Chalet N in Lech oder die Villa in Innsbruck-Igls. All das muss verwertet werden und bestimmt die Verfahrensdauer, sagt Cornelia Wesenauer vom Alpenländischen Kreditorenverband.
4: Das heißt, es wird davon abhängen, was der Markt hergeben wird und wie schnell ein Käufer gefunden werden kann. Aber jedenfalls schnell ist das Verfahren nicht abzuschließen. Ich rechne daher auch hier mit mehreren Jahren.
3: Es ist wohl eines der komplexesten Insolvenzverfahren in der Causa Signa, das heute in Innsbruck seinen Auftakt findet.
2: Saudi-Arabien hat erneut Drohnenangriffe gemeldet. 3 unbemannte Flugobjekte seien heute früh abgefangen und zerstört worden, nachdem sie aus dem irakischen Luftraum eingedrungen seien, heißt es in einer Mitteilung des Verteidigungsministeriums. Man behalte sich das Recht vor, zu einem geeigneten Zeitpunkt und an einem geeigneten Ort zu reagieren, heißt es weiter. Bei einer Flugschau im US-Bundesstaat Idaho sind 2 Kampfflugzeuge in der Luft zusammengestoßen und abgestürzt. Alle 4 Besatzungsmitglieder der beiden Maschinen konnten sich mit Schleudersitz retten. Die Luftshow wurde nach dem Absturz abgebrochen und der Stützpunkt abgeriegelt. Die Ermittlungen laufen. Bei einem Erdbeben in Südchina sind mindestens 2 Menschen ums Leben gekommen. Eine Person wird noch vermisst. Das Beben der Stärke 5,2 ereignete sich in der Stadt Liushu. Laut Behörden stürzten 13 Gebäude ein. 7.000 Menschen wurden in Sicherheit gebracht. In Salzburg wird ab heute 13 Uhr die Tauernautobahn Richtung Salzburg beim Knoten Pongau gesperrt. Grund sind Arbeiten nach dem LKW-Brand im Jänner im Brandenbergtunnel, berichtet Bernhard Walter.
5: Bisher haben die Tunnelsanierungsarbeiten in den Nächten stattgefunden, sodass der Verkehr tagsüber nicht beeinträchtigt war. Nun aber werden der Fahrbahnbelag und die Tunnelbeschichtung erneuert, Arbeiten, die eine rund um die Uhrsperre notwendig machen, erklärt ASFINAG-Projektleiter Hans-Peter Treichl.
6: Diese mehrlagige Tunnelbeschichtung muss schichtenweise aufgebracht werden und es bedarf immer einer Austrocknungszeit. Würden wir hier den Verkehr durch die Röhre durchfahren lassen, hätten wir natürlich eine Verschmutzung, die wir wieder beseitigen müssten.
5: Ab 13 Uhr drohen auf der Umleitung über die B159 zwischen dem Knoten Pongau und Pastluik lange Staus. Für Lkw ab 7,5 Tonnen ist die Tauernautobahn von Villach nach Salzburg gesperrt. Sie können nur großräumig etwa über die Pyrenautobahn ausweichen. Die Sperre dauert bis längstens Samstag früh.
2: Und das waren die Nachrichten mit Eva Liebentritt.
7: Einen schönen Vormittag und damit zum Sonnenschein draußen, Kathi Hellmeier.
8: Aktuell gibt es wirklich überall in Oberösterreich Sonne. Dazu jetzt in Kremsmünster und in Mattighofen 8 Grad, in Freistadt 6 Grad. Am Nachmittag wird es richtig mild, 15 bis 20 Grad heute. Am Nachmittag auch ein paar mehr Wolken. Regen heute aber die Ausnahme, der kommt morgen. Dienstag und Mittwoch Sonne und Regen und auch wieder jeden Tag bis zu 20 Grad.
7: Fein. 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
8: Und da schaut's gut aus. Die Staus im Frühverkehr, die haben sich jetzt aufgelöst. Eine gute Fahrt.
7: Auch fein.
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9: Also wir müssen jetzt mal das Wochenende verarbeiten. Verdauen irgendwie, es ist so viel passiert. Unfassbar. Die Fußballdramatik und die Freude, die Song Contest Euphorie. Ja, wir verdauen jetzt mal gleich zu The Ruberts. Tonight und jetzt mal zu Take On Me. Schönen Montag, Oberösterreich.

0: die neue Woche. Wieder mit vielen Terminen. Hier ist Radio Oberösterreich bei der Arbeit. Einen schönen Vormittag an Marianne Fröschl-Bröll aus Linz. Was steht denn an heute?
1: Ich gehe jetzt mit meinen Tennisfreundinnen zum Hammettner essen.
0: Also nicht Tennis spielen?
1: Nein, heute nicht.
0: Wann spielst du denn normalerweise immer?
1: Dienstag und Donnerstag von 9 bis 11 am Magistratsplatz.
0: Okay, eh zweimal in der Woche. Das ist toll.
1: Ja.
0: Ein Doppel oder Einzel?
1: Doppel oder nix, je nachdem, wer kommt, ist da und dann wird es eingeteilt, wer mit wem spielt.
0: Ah, das ist aber praktisch. Sie haben sicher ganz einen schönen Aufschlag.
1: Ja, man bemüht sich. Ich spiele ja schon sehr lange und ja.
0: Ja.
1: Es ist ein super Sport.
0: Ja, sehr. Vor allem, weil man gemeinsam sportlich ist. Wir schlagen jetzt auf zu Kurt Ostbahn. Spiel, Satz, beste Musik.

Also wenn sich Ihr Montag so anfühlt, ja, dann haben Sie alles richtig gemacht. 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In Linz-Urfahr ist ein Zug mit einem Fahrzeug kollidiert. Die Hagenstraße hinauf zum Pöstlingberg ist beim Bahnübergang gesperrt. Ausweichen geht da über die B127 und außerdem ist die Mühlkreisbahn zwischen Linz-Urfahr und Puchenau West unterbrochen. Ein Schienenersatzverkehr mit Bussen wird da gerade eingerichtet. Gute Fahrt.

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3: Es ist 9:30 im Studio Gernot Hörmann, der Überblick. Im Kampf gegen den Borkenkäfer hoffen die Forstwirte in Österreich auf weiteren Regen. Besonders im Innviertel und im Bergland ist die Lage angespannt, da sich die Käfer in umgestürzten Bäumen jetzt rasch vermehren. Das Landwirtschaftsministerium fordert, befallene Bäume sofort aus dem Wald zu entfernen. Im vergangenen Jahr war etwa ein Fünftel des geschlagenen Holzes betroffen. Gestern hat sich ein schwerer Motorradunfall im Bezirk Vöcklabruck ereignet. Ein 20-Jähriger kam auf der Schörflinger Landesstraße bei Aurach am Honga in einer Kurve von der Fahrbahn ab. Er erlitt schwere Verletzungen und wurde mit einem Rettungshubschrauber in das Salzkammergut-Klinikum Vöcklabruck gebracht. Die Unfallursache ist noch unklar. Und die brisante Causa Energie Ried, die schon 5 Jahre zurückliegt, soll, wie die oberösterreichischen Nachrichten heute online berichten, im Oktober vor Gericht gehen. Die Anklageschrift der WKStA soll rechtskräftig sein. Ein ehemaliger Geschäftsführer laut Anklage der Regulierungsbehörde E-Control über Jahre falsche Zahlen gemeldet haben, um Mehreinnahmen in Millionenhöhe zu erzielen. Auch weitere Verfahren und eine hohe Geldstrafe für den Energieversorger selbst stehen im Raum. Wir kommen zum Wetter. Kathi Hellmer.
4: Da gibt's viel, viel Sonnenschein in Oberösterreich. Am Nachmittag kommen ein paar Wolken dazu. Regen heute aber die absolute Ausnahme. Dazu sehr mild, am Nachmittag bis zu 20 Grad. Morgen und übermorgen gibt's auch viel Sonne, bis zu 20 Grad. Dazwischen aber auch Regen.
5: Okay. Wir fahren mit. Es ist 9.32 Uhr. 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
4: Und da gibt's gute Nachrichten von der A7 Richtung Freistadt. Die Unfallstelle im Tunnel Niedernhardt ist geräumt. Hier gibt's noch kurzen Stau, der löst sich aber gerade auf. Und in Linz-Urfahrt, da ist ein Zug mit einem Fahrzeug kollidiert. Die Hagenstraße hinauf zum Pöstlingberg ist beim Bahnübergang jetzt gesperrt. Ausweichen geht über die B127. Hier gibt's 10 Minuten Zeitverlust in beide Richtungen. Außerdem ist die Mühlkreisbahn zwischen Linz-Urfahrt und Puchenau West unterbrochen. Ein Schienenersatzverkehr mit Bussen wird gerade eingerichtet. Das Ganze dauert voraussichtlich bis mindestens 10.30 Uhr, also eine Stunde. Gute Fahrt.
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0: Der Montagvormittag mit Radio Oberösterreich. Herzlich willkommen. Also es gibt ein paar Künstler, die machen einfach gute Laune. Und dazu zählt ganz sicher DJ Ötzi. Ich meine, bei dem kann man gar nicht schlecht drauf sein. Das da war damals sein großer Durchbruch.
1: Ich bin so schön, ich bin so toll.
0: Ja, DJ Ötzi ist

0: einfach Party. 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

0: ist Radio Oberösterreich und wir haben ein Meistertrikot für Sie. 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
0: Ja, genau, mit diesem Gefühl geht's durch den Montag. 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
0: Also, es war jetzt nur ein Test. 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
2: Am Mikrofon Eva Liebentritt. Bahnfahren boomt nicht nur bei den Reisenden. Es gibt auch immer mehr Eisenbahnunternehmen, die Alternativen zu den ÖBB bieten, berichtet Christoph Danninger.
3: Mittlerweile sind in Österreich 93 Bahnunternehmen registriert. Die meisten davon sind im Güterverkehr tätig, aber auch im Personenverkehr bekommen die ÖBB immer mehr Konkurrenz. Die Westbahn möchte in den kommenden Jahren ihr Angebot weiter ausbauen. Der tschechische Betreiber RegioJet plant eine Erweiterung seiner Verbindungen von Wien nach München über Salzburg. Das neue Unternehmen Silverstar bietet ab dem kommenden Jahr Züge auf der Strecke Wien-Bad Aussee an und plant den Einstieg auf der Südbahn. Dieser Wettbewerb auf den Schienen habe für die Fahrgäste viele Vorteile, wie Erfahrungen in Italien oder etwa Tschechien zeigen, sagt der Bahnexperte Josef Doppelbauer.
4: Weil es a. mehr Angebot, das heißt mehr Züge gibt und b. weil die Preise natürlich drastisch gesunken sind, in Tschechien bis zu 50%.
3: Von den ÖBB heißt es, man freue sich über diesen Bahnboom.
2: Das von einem Hunter-Virus-Ausbruch betroffene Kreuzfahrtschiff Hondius wird heute in Rotterdam erwartet. In der niederländischen Hafenstadt werden die letzten 27 Menschen von Bord gehen. Es handelt sich um 25 Besatzungsmitglieder und 2 medizinische Mitarbeiter, die nach der Evakuierung auf dem Schiff geblieben waren. Sie müssen vorerst in Quarantäne oder Selbstisolation. In Andalusien ist gestern gewählt worden. Die Region hat etwa so viele Einwohner wie Österreich und ist damit die bevölkerungsreichste Region in Spanien. Die Wahlergebnisse sind ein Ausblick auf die nationalen Wahlen im kommenden Jahr. Aus Spanien berichtet Marin Häusermann.
5: Die Volkspartei hat gewonnen, aber die absolute Mehrheit geht sich diesmal nicht mehr aus. Den größten Sieg feiert am Sonntag deshalb die rechte Vox. Denn in Spanien gibt es nur 2 Regierungskonstellationen, sozialistisch links oder konservativ rechts.
6: Esperamos del Partido Popular.
7: Wir erwarten von der Volkspartei, dass sie den Wählern zuhört, weil die haben gesagt, was sie wollen.
5: Dabei haben die Rechten nur einen Sitz dazu gewonnen. Am meisten konnte eine der linken Parteien überraschen, die sich über 6 neue Sitze freuen kann. Das reicht nicht für eine Regierungsbeteiligung, aber es reicht, um zu verstehen, dass Andalusien etwas anderes will. Nicht unbedingt rechts, aber eben auch nicht die Sozialdemokratie von Regierungschef Pedro Sanchez. Ein starkes Zeichen, ein Jahr vor den spanischen Parlamentswahlen.
2: Nach mehr als 3 Wochen konnte gestern im Kärntner Lesachtal Brand ausgegeben werden. Der Waldbrand erfasste rund 110 Hektar. Das entspricht einer Größe von 154 Fußballfeldern. Insgesamt waren 2000 Feuerwehrkräfte im Einsatz. Das Feuer dürfte durch eine weggeworfene Zigarette ausgelöst worden sein. Das waren die Nachrichten mit Eva Liebentritt.
8: Damit sind wir jetzt in Oberösterreich mit Isabella Miniberger. Heute startet der Tag zwar freundlich und sonnig, doch am Nachmittag wachsen die Wolken rasch in den Himmel und besonders im Bergland ziehen wieder Schauer und einzelne Gewitter auch auf. Auch der Dienstag bleibt dann wechselhaft mit vielen Wolken und neuen Schauern, bevor Mittwoch eine Störungssonne das Wetter dann endgültig wieder grauer und windiger macht. Aktuell ist es aber fein und sonnig. In Altmünster bei 13 Grad, in Frankenmark lässt sich die Sonne noch etwas bitten, da ist es wolkig bei 12 Grad.
9: Es ist 3:03, ORF Radio Oberösterreich mit dem besten Verkehrsservice im Land.
8: B3 Donaustraße zwischen Pulgern und Abwinden. Da gibt es eine Sperre wegen einer Lkw-Bergung. Ausweichen ist hier nur großräumig möglich über Enns oder über Landstraßen und Katzdorf. In Linz-Urfa ist die Hagenstraße beim Bahnübergang gesperrt nach einem Unfall. Ausweichen geht hier über die B127. Hier aber stadteinwärts hat sich ein Stau gebildet. 10 Minuten dauert es hier länger. Außerdem ist die Mühlkreisbahn zwischen Linz-Urfa und Puchener West unterbrochen. Zwischen Urfa und Rotteneck fahren Ersatzbusse. Die Sperre dauert voraussichtlich noch bis 10.30 Uhr. Kommen Sie gut an.
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9: Die Farbe Butter Yellow ist so angesagt derzeit. So wie die Sonne draußen, so ein schönes Gelb. Steht auch den meisten, man schaut sofort frischer aus. Auch am Montagvormittag.

0: Schönen Montag. Mit Radio Oberösterreich, 10:12 ist es. Auf den großen Tanzparkett stehen und dort vor Publikum tanzen, das ist ihr Traum. Und der ist in Erfüllung gegangen.
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0: Isabella Leutgeber aus Linz ist 25 Jahre jung, ist Profitänzerin und hat auch ihren eigenen Tanzverein, also den vor 2 Jahren gegründet. Und dort gibt es von ihr auch ganz viele verschiedene Tanzkurse.
2: Mit Tanzen in der Woche verbringe ich sicher 20 bis 30 Stunden, muss ich ehrlich sagen, weil ich unterrichte schon 15 Stunden. Zusätzlich kommen noch ganz oft auch Mitternachtseinlagen oder andere Sachen dazu, vor allem auch Showproben und auch mit einer Showgruppe aus Wien trainiert und auch noch einmal zusätzlich und für mich selber natürlich.
0: Wie klein sind die Kleinsten? Wie jung sind die Jüngsten im Verein?
2: Also die Jüngsten sind gerade 4 Jahre alt geworden.
0: Oh. Genau. Und haben die schon ein Rhythmusgefühl?
2: Ja, also es ist komplett unterschiedlich. Also wenn Kids kommen in einem Alter, ist es wirklich so unterschiedlich. Und man bemerkt aber einfach, dass da die Freude einfach ganz andere ist. Also dieser Bewegungsdrang. Und es ist einfach so schön, denen zuzuschauen, wie sie anfangen zu tanzen.
0: Die Verteilung, Mädchen, Burschen.
2: Es ist sehr stilspezifisch. Das bedeutet, grundsätzlich haben wir natürlich einen Schnitt von sicher 80% eher
0: weiblich
2: genau, und 20% eher männlich. Aber vor allem zum Beispiel im Breaking-Bereich haben wir vorwiegend eher Jungs.
0: Ja, cool.
2: Yeah.
0: Ja, jetzt gibt es den Verein Synergy Dance Linz seit 2 Jahren. Sie waren davor Kindergartenpädagogin. Es ist ja auch ein bisschen so ein Traum, der in Erfüllung geht, ein Tanztraum.
2: Genau, also grundsätzlich auch während meiner Ausbildung habe ich schon bemerkt, ich will unbedingt was mit Kindern machen oder mit Menschen. Mhm. Und mir ist in der ganzen Zeit vom Kindergarten aufgefallen, es macht mir so viel Spaß, aber irgendwie fehlt mir da nur mehr die Bewegung. Und als ich das dann verbinden habe können, ist für mich wirklich so dieser Traum von wirklich Tänzerin, Choreografin und jetzt auch Tanzverein. Leiterin sozusagen zu sein, wirklich in Erfüllung gegangen.
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ganz viel Liebe für den Montag. Hier ist Radio Oberösterreich bei der Arbeit. Mein Name ist Katrin Wachauer. Grüß Gott. Es ist eine normale Arbeitswoche und dann wieder ein verlängertes Wochenende. Pfingsten steht ja an. Also heute in einer Woche ist frei. Das wird dann auch ein super Montag.

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2: Es ist 10:30 im Studio Gernot Hörmann. Über 137.000 Strom- und Gaskunden haben im ersten Quartal 26 in Österreich den Energielieferanten gewechselt, so die E-Control. Laut der Regulierungsbehörde sei unter anderem die Iran-Krise dafür verantwortlich. Auch in Oberösterreich ist der Energiemarkt in Bewegung. Bei der Wechselrate liegt Oberösterreich im Bundesländervergleich sowohl beim Strom als auch beim Gas an zweiter Stelle. Nachdem sich der LAS gestern in Wien den Meistertitel gesichert hat, wurde der Erfolg am Abend auch auf der Linzer Kugel ausgelassen gefeiert. Zahlreiche Fans und die Mannschaft sind beim Heimstadion zusammengekommen, um den Titelgewinn zu bejubeln. Trotz des Einsatzes von Feuerwerk und bengalischem Feuer verlief die Meisterfeier ruhig, heißt es heute von Polizei und Roten Kreuz Oberösterreich. Und chronischer Stress kann Diabetes fördern. Durch dauerhafte Belastung schüttet der Körper mehr Stresshormone aus. Dadurch steige auch der Blutzucker. Problematisch werde das vor allem dann, wenn zusätzlich Schlafmangel, wenig Bewegung und zuckerreiche Ernährung dazukommen. Empfohlen werden bewusste Pausen, ausreichend Schlaf und regelmäßige Bewegung, um das Risiko zu senken. Und damit kommen wir zum Wetter. Isabella Miniberger, bitte.
3: Ja, das sind diese Tage, in denen man in der Früh noch mit der Sonnenbrille das Haus verlässt und am späteren Nachmittag plötzlich dann unter dunklen Wolken steht. Okay. Freundlich geht's durch den Vormittag. Später ziehen aber besonders im Salzkammergut Schauer und lokale Gewitter auf 15 bis 21 Grad. Morgen Dienstag geht's dann wechselhaft weiter mit diesem Auf und Ab und etwas nasser wird dann der Mittwoch.
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3: B3 Donaustraße zwischen Pulgern und Abwinden. Da gibt es eine Sperre wegen einer Lkw-Bergung. Ausweichen ist nur großräumig möglich über Enz oder über Landesstraßen und Katzdorf. In Linz-Urfer ist die Hagenstraße nach dem Unfall beim Bahnübergang wieder frei. Auch die Züge der Mühlkreisbahn sind wieder normal unterwegs. Gute Reise.
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0: Der LASK ist Meister. Nach dem Cupsieg auch noch der Meistertitel. Das ist wirklich unfassbar. Hier ist Radio Oberösterreich.
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0: Yeah! Und wenn da heute jemand mit einem müden Auge in der Arbeit ist, wenig redet, weil heißer. Das ist kein Wunder bei der LASK-Meisterfeier.
1: ASK!
3: ASK!
1: ASK!
0: Ja! Ja, und Sie können heute noch ein LASK-Trikot gewinnen, wenn Sie ein spezielles Signal hören bei uns in Radio Oberösterreich zwischen der Musik, der besten Musik,

ist Radio Oberösterreich mit mir, Katrin Wachauer. Und die Gespräche heute in der Arbeit, also bei den Nicht-Fußball-Fans, die hören sich heute, ja, so an.

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1: Am Mikrofon Eva Liebentritt. Deutschland will die Zivilbevölkerung im Kriegsfall besser schützen. Wie die Tageszeitung Bild berichtet, geht es um Investitionen in Höhe von 10 Milliarden Euro, berichtet Sebastian Rosenauer.
2: Es geht etwa um zusätzliches Personal, Gebäude oder Ausrüstung. Innenminister Alexander Dobrindt will 1000 neue Spezialfahrzeuge und mehr als 100.000 Feldbetten anschaffen. In ganz Deutschland sollen medizinische Eingreiftrupps aufgebaut werden, die auf eine große Zahl an Verletzten spezialisiert sind. Alle öffentlichen Schutzräume und Bunker sollen katalogisiert werden und in die Warn-App NINA integriert werden. Außerdem soll eine Kommandozentrale für zivile Verteidigung geschaffen werden, die die Zusammenarbeit zwischen der Bevölkerung und dem Militär im Krisenfall koordinieren soll.
1: Zu einer folgeschweren Coup-Attacke ist es gestern in Osttirol gekommen. Eine Frau ist dabei getötet worden. Ihr Mann musste schwer verletzt ins Krankenhaus gebracht werden. Erik Berder-G. berichtet.
3: Wie es zum Unglück in der Nähe von Oberlienz in Osttirol kommen konnte, ist vollkommen unklar. Das einheimische Paar war auf einem Wanderweg entlang der Isel unterwegs, als es kurz nach Mittag im Bereich eines Weidegebietes von mehreren Kühen attackiert wurde. Der 65-jährige Mann konnte schwer verletzt einen Notruf absetzen und wurde in die Klinik Innsbruck geflogen. Die 67-jährige Frau erlag vor Ort ihren Verletzungen, sagt Michael Jaufer, Bezirkskommandant bei der Polizei Lienz.
4: Der Mann war für etwaige Angaben leider noch nicht zu sprechen, da er eben schwer verletzt wurde und ins Klinikum in Innsbruck verbracht wurde. Deswegen bleiben die näheren Umstände des Vorfalls noch im Dunkeln.
3: Im Weidegebiet waren Dutzende Kühe von mehreren Bauern aus der Umgebung.
1: Seit 40 Jahren gibt es das AUVA-Reha-Zentrum Weißerhof in Klosterneuburg. Jährlich werden mehr als 1000 Patientinnen und Patienten dort behandelt, vorwiegend nach Arbeits- und Freizeitunfällen. Derzeit ist ein Verkauf im Gang, sehr zum Bedauern ehemaliger Patientinnen und Patienten. Andrea Cagnola-Kimble berichtet.
5: Susanne Prager-Schugart ist nach einem schweren Unfall querschnittsgelähmt. 6 Monate lang wird sie im Weißen Hof in Klosterneuburg behandelt.
6: Die Lage im Grünen ermöglicht einfach auch, dass die Natur die Seele mit unterstützt, dass man mit doch einer massiven körperlichen Andersartigkeit dann gut umgehen kann.
5: 24.000 Menschen unterschreiben eine Petition für den Erhalt des Weißen Hofs, doch der Verkauf ist beschlossene Sache. Anfang 2028 will die AUVA nach Wien-Meidling umziehen. Die Immobilie in Klosterneuburg soll auch weiterhin als Reha-Zentrum genutzt werden. In welcher Form das genau passieren wird, wird wohl erst der neue Eigentümer klären.
1: Daniel Beichler ist nicht mehr Trainer von Red Bull Salzburg. Der 37-jährige Steirer ist heute, einen Tag nach dem 1:3 im letzten Saisonspiel gegen Hartberg, von seinen Aufgaben entbunden und dienstfrei gestellt worden. Beichler war seit Mitte Februar als Cheftrainer tätig und für 14 Spiele verantwortlich. Das waren die Nachrichten mit Eva Liebentritt.
7: Damit zum Wetter in Oberösterreich mit Isabella Miniberger.
8: Da gibt es einen strahlend blauen Himmel, Sonnenschein und momentan milde 17 Grad in Ried im Innkreis, 16 in Linz und 13 Grad im sonnigen Rohrbach. Ganz ungetrübt bleibt es heute nicht, es nähert sich von Westen her labile Luft. Das bedeutet, in den kommenden Tagen wird es unbeständig, vor allem im südlichen Bergland wird es immer wieder regnen. Heute im Raum Hallstatt, ansonsten bleibt es heute bei vielen Wolken, am Nachmittag 20 Grad maximal.
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8: B3 Donaustraße zwischen Pulgern und Abwinden, da gibt es eine Sperre wegen einer Lkw-Bergung. Ausweichen ist nur großräumig möglich über die B1 und Enns oder über Landesstraßen und Katzdorf. B38 Böhmerwaldstraße bei Grünbach-Sandl, Sperre wegen Bauarbeiten. Auch die Auf- und Abfahrten zur S10 sind gesperrt, hier gibt es eine Umleitung. Und B156 Lamprechtshausener Straße zwischen Handenberg und St. Georgen am Villmannsbach. Auch hier gibt es eine Sperre, hier wegen Belagsarbeiten. Der Verkehr wird umgeleitet. Gute Fahrt!
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7: Wir schauen in die Zukunft. Die ganze Woche wird es ganz mild und recht oft recht sonnig, oder Isabella?
8: Ja, was willst du hören, liebe Katrin? Es ist für alle etwas dabei. Wolken, bisschen Regen und auch die Sonne schaut vorbei.
7: 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All inclusive, bitte.

0: 11:11 ist es. 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Ganz Österreich kennt Chesskitty. Jetzt feiert sie ihren 80. Geburtstag. Sie ist Unterhaltungskünstlerin, Entertainerin, durch und durch bekannt für ihren Schmäh. Wobei, es war nicht immer alles eine Gaudi in ihrem Leben. Sie ist sehr früh damals nach Israel, hat dort einen Marokkaner kennengelernt und auch geheiratet. Darüber hat sie mit Jutta Mozzuba in der Radio Oberösterreich Linzer Torte gesprochen.
1: Der Bootbull war ein Mann, den ich durch Zufall kennengelernt habe. Und er mich, er hat nicht mehr lassen von mir.
2: Mhm. Wie alt warst du?
1: 18. Aber er hat schon eine krasse Kindheit hinter sich gehabt. Denn sein richtiger Vater war ein Teufel. Und der Schacki war kein schlechter Mensch. Der war ein gequälter Mensch. Und der hat zu mir gesagt, auf Hebräisch heißt es Tova, Tov heißt gut, Tovale. Er hat gesagt, Tovale, wenn ich mein Leben gut meistern will, dann brauche ich dich. Du bist der Mensch, der mir aus der Scheiße aushelfen kann.
0: Aber die Ehe ist unter keinem guten Stern gestanden. Schwanger ist sie dann zurück nach Wien und hat es neu angefangen. Wie sie so erfolgreich geworden ist, Chesskitty in der Linzer Torte, unter anderem auf sound.orf.at und überall, wo es Podcasts gibt.

0: Genauso und nicht anders ist die Stimmung heute am Montag. Der beste Montag der Woche mit der besten Musik. Gleich Max Giesinger.
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0: Da beamen wir uns auf die Tanzfläche. Und jetzt Adriano Celentano hier in Radio Oberösterreich bei der Arbeit. Herzlich willkommen.

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1: 11:30 Uhr, schöne Mittagszeit, wünscht Gernot Hörmann. Im Bezirk Berg ist am Abend eine 16-jährige Mopedfahrerin verunglückt. Auf der Arbinger Straße in Münzbach stieß sie mit einem Pkw zusammen. Die Unfallursache ist noch unklar, der Rettungshubschrauber ist im Einsatz gestanden. Oberösterreich könnte zum Schlüsselstandort für Wasserstoffspeicheranlagen werden. Ein aktuelles Gutachten sieht in Teilen des Bundeslands besonders gute geologische Voraussetzungen für die Speicherung von Wasserstoff. Landeshauptmann Thomas Stelzer von der ÖVP fordert rasche Entscheidungen zu Speicherstandorten und Zuleitungen, um Planungssicherheit für die Industrie zu schaffen. Und im Kampf gegen den Borkenkäfer hoffen die Forstwirte in Österreich auf weiteren Regen. Besonders im Innviertel und im Bergland ist die Lage angespannt, da sich die Käfer in umgestürzten Bäumen rasch ausbreiten. Das Landwirtschaftsministerium fordert, befallene Bäume sofort aus dem Wald zu entfernen. Im vergangenen Jahr war etwa ein Fünftel des geschlagenen Holzes betroffen. Wir kommen zum Wetter. Isabella Miniberger.
2: Von Westen her kommt etwas trockenere, aber ein bisschen labilere Luft nach Oberösterreich, durch die es dann im Bereich der Alpen am Nachmittag ein paar Regenschauer geben könnte. Vereinzelt sind jetzt in den kommenden Tagen auch wieder Gewitter dabei, denn das unbeständige Wetter hält die ganze Woche an. Es bleibt aber mild. 17 Grad hat es derzeit im sonnigen Linz, 16 in Schärding, auch hier sehr freundlich. Bedeckt ist es hingegen am Feuerkugel, auf dem Feuerkugel bei 6 Grad.
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2: B3 Donaustraße zwischen Pulgern und Abwinden, Sperre wegen einer Lkw-Bergung. Hier können Sie nur großräumig ausweichen über die B1 und Enns oder über Landesstraßen und Katzdorf. B38 Böhmerwaldstraße bei Grünbach-Sandl, hier gibt es eine Sperre wegen Bauarbeiten. Auch die Auf- und Abfahrten zur S10 sind gesperrt, hier ist eine Umleitung eingerichtet. B156 Lamprechtshausener Straße zwischen Handenberg und St. Georg am Villmannsbach, Sperre wegen Belagsarbeiten. Auch hier gibt es eine Umleitung. Und dann schauen wir noch kurz Richtung Salzburg. Die A10, die Tauernautobahn, ist für Lkw ab 7,5 Tonnen Richtung Salzburg im gesamten Verlauf ab Villach gesperrt. Das Ganze ab 13 Uhr. Da ist dann die A10 Richtung Salzburg auch für Pkw zwischen dem Knoten Ponga und Passruek bis Samstag früh gesperrt. Pkw werden über die B159 umgeleitet. Lkw können nur großräumig über die Pyrenautobahn ausweichen. Das Ganze bis 23. Mai, 6 Uhr früh. Gute Fahrt.
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0: Elton John ist ja auch so meisterlich. Hier ist Radio Oberösterreich. Wir haben ein LASK-Meistertrikot für Sie. Mit den Unterschriften oben.
1: Es ist einfach ein Traum, was da jetzt passiert ist.
2: Der LASK ist österreichischer Meister und Cupsieger.
1: Ja, Wahnsinn, unglaubliches Gefühl.
0: Yeah! Ja, es ist ja wirklich ein Wahnsinn. Einen schönen Vormittag an Bernhard Ruf aus Bad Hall. Grüß Gott.
3: Ja, grüß dich, meine Verehrung.
0: Sie haben unser Signal gehört und jetzt habe ich noch eine Frage an Sie. Also wenn Sie die richtig beantworten, dann gehört Ihnen ein super meisterliches Trikot vom LASK. Das ist ja jetzt Meistertitel Nummer 2 in der Vereinsgeschichte. Wann hat der LASK den ersten Titel geholt?
3: 1965, vor 61 Jahren.
0: Ja, wunderbar. 1965, ich muss sagen, da war mein Papa noch gar nicht auf der Welt.
3: Einer schon.
0: Wo haben Sie denn das Spiel gestern mitverfolgt?
3: Ja, im Zug, auf der Heimreise vom Funkkonzert aus Wien.
0: War auch meisterlich.
3: Auch meisterlich, ja, sensationell.
0: Ja, und heute am Montag schweben sowieso durch den Tag. Wir sind ja Meister und nach dem Song Contest ist alles super.
3: Doublesieger, noch das in der GTS.
0: Wahnsinn, also das Trikot kommt nach Bad Hall mit den Unterschriften oben.
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0: Der Dürnberg bei Hallein war jahrhundertelang durch das Salzbergwerk wichtig für den Reichtum Salzburgs. Dementsprechend prominente Architekten haben die Erzbischöfe Wolf Dietrich und Markus Sittikus auch für die Wallfahrtskirche auf dem Dürnberg verpflichtet. Die Dombaumeister Vincenzo Scamozzi und Santino Solari haben den Renaissancebau zwischen 1596 und 1614 gestaltet. Er ist aus roten Marmorquadern errichtet, die vom Dürnberg stammen. In der Kirche wird ein barockes Gnadenbild einer auf Wolken thronenden Madonna mit einem gekrönten Kind verehrt. Doch die Wallfahrt nach Bad Dürnberg war schon davor populär. Sie ist seit dem 14. Jahrhundert bezeugt. Patrozinium der Kirche ist der Maria-Himmelfahrtstag am 15. August.
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2: Herzlich willkommen zum Mittagsjournal. Das sind unsere Themen. Die Zahl der Hinrichtungen weltweit ist auf dem höchsten Wert seit 4 Jahrzehnten. Die neue Agrardieselförderung soll Anreize zum Klimaschutz bieten. Im Journalstudio Martin Balder. Laut der Menschenrechtsorganisation Amnesty International wurden im Vorjahr weltweit 2707 Menschen in 17 Ländern hingerichtet. So viele wie seit 1981 nicht mehr. Für den Großteil des Anstiegs ist der Iran verantwortlich. Unsere Korrespondentin Rosa Lyon hat mit einem Iraner, der einige Jahre in Österreich verbracht hat, über die Repressalien des Regimes gesprochen.
3: Kontrollen an den Checkpoints, Hausdurchsuchungen, Verhaftungen. Die Repressionen im Iran seien umfassender und härter als noch vor einem Jahr, so Nader Amini, Anfang 50, Unternehmer. Er hat die Schule in Wien besucht und insgesamt mehr als 17 Jahre im Ausland gelebt. Seit einigen Jahren ist er wieder in Teheran. Kritische Stimmen würden zum Schweigen gebracht. Es seien wohl hunderttausende Menschen bei den Protesten Anfang des Jahres verhaftet worden, so Nader Amini. Täglich würden ein Paar exekutiert.
4: Die Hinrichtung. Damit wollen Sie sagen, dass das nächste Mal, wenn ihr auf die Straße geht, wird wieder das passieren?
3: Die Gewalt des Regimes im Iran soll abschrecken.
2: Der Iran hat nach eigenen Angaben neue Vorschläge für ein Friedensabkommen an die USA übermittelt. Über den Inhalt wurde nichts bekannt gegeben. Der vorige Vorschlag aus Teheran war von US-Präsident Donald Trump öffentlich als dämlich abgetan worden. Die Agrardieselrückvergütung wird zu Jahresende wieder ausbezahlt. Eigentlich war die Stütze 2025 ausgelaufen. Angesichts der Teuerung wurde sie aber im Doppelbudget 2027-28 wieder eingeführt. Ein neues Berechnungsmodell soll auch Anreize zum Klimaschutz bieten. Mehr von Peter Stacher.
5: 50 Millionen Euro nächstes Jahr und 50 Millionen 2028. Die Landwirtschaft mit ihren dieselintensiven Maschinen muss nicht mehr um die Agrardieselförderung bangen. Auch die Wartezeit darauf wird verringert. Das Geld kommt dieses Jahr im Voraus. Das Finanzministerium betont aber, es gibt deswegen nicht mehr Geld. 2026 wird von der Förderung ausgelassen. Wie es nach den beiden Jahren 27 und 28 weitergeht, ist offen. Um einen gewissen Klimaschutzeffekt zu erzielen, wird aber laut Landwirtschaftsministerium ein neues Modell angedacht. Die Agrardieselförderung soll pauschal berechnet werden und sich nicht mehr nach dem Verbrauch in Liter Diesel pro Hektar Fläche richten. Die genaue Ausgestaltung ist offen, damit soll Sparsamkeit im Verbrauch belohnt werden.
2: Der Eurovision Song Contest ist friedlich und ohne gröbere Zwischenfälle über die Bühne gegangen. Rund 3500 Polizistinnen und Polizisten aus fast allen Bundesländern waren im Einsatz. Eine große Herausforderung waren dabei Cyberangriffe. Veronika Mauler informiert.
6: Rund 500 ernstzunehmende Cyberangriffe hat es rund um den Song Contest gegeben, sagt Bundespolizeidirektor Michael Takacs.
7: Unsere Sicherheitsvorkehrungen, die wir aufgebaut haben mit der DSN, mit dem Bundeskriminalamt, hat so gehalten, dass sie nicht durchdringen konnten und es war in keinem Zeitraum in irgendeiner Art und Weise der Ablauf gefährdet.
6: Neben den Polizeikräften aus Österreich und 500 privaten Securities waren auch bayerische Polizeikräfte im Einsatz, sagt Innenminister Gerhard Karner.
8: Es hat 22.000 Personenüberprüfungen gegeben, 74 Anzeigen und 16 Festnahmen.
6: 14 davon bei einer nicht angemeldeten Kundgebung bei der Wiener Hauptbibliothek. Ein Mann wurde festgenommen, als er bei der Stadthalle über den Zaun in den abgesperrten Bereich geklettert ist.
2: Nach der tödlichen Kuhattacke in Osttirol ist der genaue Hergang noch unklar. Der schwer verletzte 65-jährige Ehemann der getöteten Frau konnte noch nicht befragt werden. Das Paar war auf einem Wanderweg neben einer nicht eingezäunten Weide angegriffen worden. Die 67-Jährige starb noch an Ort und Stelle. Das war das Mittagsjournal mit Martin Balder.
9: Damit zum Wetter in Oberösterreich mit Isabella Miniberger.
10: Der Wochenbeginn zeigt zwei Gesichter. Erst Sonne und milde Luft, später Quellwolken. Vereinzelt auch Regenschauer, vorwiegend im inneren Salzkammergut. In weiten Teilen des Landes bleibt es aber heute noch trocken. Mit bis zu 21 Grad bleibt es zwar angenehm warm, aber die Wetterlage ist labil. Auch der Dienstag und Mittwoch bleiben wechselhaft mit mehr Wolkenschauern und spürbar mehr Wind.
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10: Da hat sich Stau gebildet in Linz auf der A7 der Mühlkreisautobahn Richtung A1 bei der Wiener Straße. Nach einem Unfall im Baustellenbereich ist jetzt die linke Fahrspur gesperrt. Der Stau reicht zurück bis zur Hafenstraße. Rund eine halbe Stunde dauert es hier derzeit länger. B3 Donaustraße zwischen Pulgern und Abwinden. Sperre wegen einer Lkw-Bergung. Ausweichen ist hier nur großräumig möglich über die B1 und Enns oder über Landesstraßen und Katzdorf. Kommen Sie gut an.
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9: Die erste Mittagspause der Woche. Auch die Carpenters sind jetzt genauso wie die Mittagspause draußen in der Sonne auf der Arbeitsterrasse. Einfach super.

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1: Er ist Radio Oberösterreich bei der Arbeit. Das ist der Montag nach dem Song Contest, nach dem Heim Song Contest. Und ein paar Song Contests davor hat Udo Jürgens 1966 gewonnen. Beim dritten Mal hat es mit dem Sieg geklappt. Es funktioniert nicht immer alles gleich beim ersten Mal.

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3: 12:30, hier ist der Überblick. Charterflüge ab Linz im Juni gestrichen. LASK freut sich über Millionen. Beim Wetter ist die Sonne zurück, es wird wieder wärmer. Schöne Mittagszeit im Studio, Gernot Hörmann. Corendon Airlines kürzt im Juni drastisch ab Linz die Charterflüge nach Antalya in der Türkei und Hurghada in Ägypten. Aufgrund geringer Buchungsauslastung streicht die Airline bis zu 2 Flüge pro Woche nach Antalya und einen nach Hurghada ab Linz. Zumeist jene während der Wochentage. Die Wochenendflüge bleiben. Ursache sind die geopolitischen Spannungen im Nahen Osten. Viele Reisende meiden derzeit auch Destinationen in der Nähe der Region, also eben in der Türkei und Ägypten. Reisende erhalten von Veranstaltern Infos zu Alternativen ab Salzburg oder Wien. Im Juli und August gibt es laut Information des Flughafen Linz noch keine Kürzungen. In St. Marienkirchen bei Scherding ist gestern Abend ein 45-jähriger Autofahrer gegen einen Wasserdurchlauf geprallt. Dabei hat der Airbag ausgelöst. Der Mann hat aber vermutlich, weil er alkoholisiert war, die Unfallstelle verlassen und musste von der Polizei gesucht werden. Elisabeth Hufnagel mit den Details.
4: Der 45-jährige Mann aus dem Bezirk Scherding ist gestern Abend im Gemeindegebiet von St. Marienkirchen bei Scherding mit seinem Auto unterwegs gewesen. Nach seinen Angaben hat er dort einem entgegenkommenden Fahrzeug ausweichen müssen. Dabei dürfte er den Wasserdurchlauf aus Beton, der direkt neben der Fahrbahn gewesen ist, aber übersehen haben. Der Vorderreifen seines Autos ist gegen den Beton geknallt, was den Airbag ausgelöst hat. Statt den Unfall bei der Polizei zu melden, hat der Mann seine Frau angerufen, die ihn an der Unfallstelle abgeholt hat. Eine Polizeistreife hat wenig später das beschädigte Auto am Straßenrand entdeckt und sich auf die Suche nach dem Lenker gemacht. Dieser konnte kurz darauf von den Polizisten zu Hause angetroffen werden. Ein anschließender Alkotest hat über 1 Promille ergeben. Der Führerschein ist dem 45-Jährigen vorläufig abgenommen worden.
3: Champions League, Transfers und natürlich der Verkauf von Fanartikel. Das Double von Cup- und Meistertitel des LASK lässt die Kassen klingeln. 5, vielleicht 10 Millionen wird geschätzt, ist dieser Doppelsieg wert. Adi Niederkorn berichtet.
5: Ja, es warten Millionen, vielleicht sogar in der Champions League, schlimmstenfalls aber in der Europa League, weil der LASK gleich im Playoff einsteigen wird. Meistermacher Didi Küpper weiß aber, dass gerade jetzt auch die richtigen Schritte gesetzt werden müssen.
6: Träume sind immer da und ich bin wirklich zu viel im Leben drin, dass wir da so wieder kommen, wenn es dann nicht funktioniert, dass das alles vergessen wird.
5: Frage ich, ob Küpper überhaupt gehalten werden kann. Das Ausland ruft und auch der eine oder andere Schlüsselspieler wie Horvath, Dänneren oder Jürgens wird wohl nicht gehalten werden können. Aber diese Transfers und möglicherweise auch Kübauer bringen Millionen in die Kasse. Fix weg ist Leihspieler Sascha Kalajdzic.
3: Nicht nur auf der A7 beim Vösknoten wurden heute Bauarbeiten gestartet, wie wir schon berichtet haben. Ab 13 Uhr, das heißt in einer halben Stunde, ist heute die Tauernautobahn bei Werfen in Fahrtrichtung Nord, also von Kärnten kommend, komplett gesperrt. Die Sanierung des Brendenbergtunnels nach dem LKW-Brand im Jänner soll damit noch vor der nächsten Reiseverkehrswelle abgeschlossen werden. Dafür sei eben eine Totalsperre laut des Autobahnbetreibers Asfinag unumgänglich. Alexander Holzmann in Salzburg hat auch die für uns in Oberösterreich relevanten Details.
7: Nach der morgendlichen Verkehrsspitze gilt heute ab 13 Uhr die Sperre der A10 in nördlicher Richtung vom Knoten Pongau bis zur Anschlussstelle Pasluek. Der gesamte Autobahnverkehr wird über den Kreuzberg bei Bischofshofen abgeleitet und entlang der B159 der Salzachtalstraße geführt. Die Asfinag liege mit der Sanierung des Brendenbergtunnels zwar im Zeitplan, um eine Totalsperre der Autobahn komme man aber nicht herum, sagt Projektleiter Hans-Peter Treichl.
8: Wir müssen die Fahrbahn erneuern, wir müssen die mehrlagige Tunnelbeschichtung erneuern und Montagearbeiten an der Betriebs- und Sicherheitstechnik sind durchzuführen. Es wird natürlich aufgrund der Sperre der Autobahn hier zu Verzögerungen kommen. Begleitend haben wir ein Lkw-Fahrverbot vom Knoten Villach bis zum Knoten Salzburg und wird fallweise von der Exekutive kontrolliert.
7: Weil das Verkehrsaufkommen in den nächsten Wochen stetig steigt, will man die Autobahn noch vor dem Sommerreiseverkehr ohne Beschränkungen freigeben können. Die aktuelle Sperre soll bis längstens Samstag 6 Uhr früh dauern.
3: Bedeutet für uns in Oberösterreich wohl auch mehr Verkehr auf der Pürnstrecke von Süd nach Nord. Soweit das ORF-Radio Oberösterreich Mittagsjournal am Montag. Wir kommen zum Wetter. Sonnig geht es durch die Mittagsstunde. Am Nachmittag wachsen die Quellwolken rasch in den Himmel. Schauer und einzelne Gewitter sind im Süden möglich. Auch der Dienstag und Mittwoch, die bleiben wechselhaft mit vielen Wolken, Regenschauern, Sonne zwischendurch und zunehmend windigem Wetter. Details bei Katrin Wachauer in wenigen Minuten. Jetzt aber mal der Blick auf unsere Straßen.
9: Ja. 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Mit nur guten Nachrichten momentan von der A7 der Mühlkreisautobahn Richtung Westautobahn. Die Unfallstelle bei der Wiener Straße ist geräumt, der Stau hat sich aufgelöst. Und gute Nachrichten gibt es auch von der B3 zwischen Pulgern und Abwinden. Die Sperre ist da aufgehoben, die Unfallstelle ist geräumt. Gute Fahrt.
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0: Es ist ganz fein draußen. Das Radio Oberösterreich, da ist ja einiges an Sonne dabei. Nicht nur heute, sondern eigentlich die ganze Woche. Meteorologe Josef Haselhofer, schönen Nachmittag. Nach den regnerischen Tagen ist es wieder recht freundlich. Wie viel Regen ist denn insgesamt zusammengekommen? Reicht die Menge auch?
1: Hallo, schönen Nachmittag. Ja, es hat doch in der letzten Woche immer wieder mal geregnet und einiges geregnet. Im Innviertel war es zum Teil noch etwas wenig, aber sonst im Rest des Landes reicht es mal für die Landwirtschaft und für die Forstwirtschaft. Der Boden ist jetzt doch nass und das begünstigt das Wachstum der Pflanzen. Für das Grundwasser war es noch etwas zu wenig.
0: Die Woche ist generell weniger Regen mit dabei.
1: Ja, heute und morgen gibt es kaum Niederschlag. Heute vielleicht so rund um den Hallstätter See, dass es am Nachmittag mal einen kurzen Regenschauer gibt. Morgen wird es vielleicht im Innviertel, im Salzkammergut in der Früh ein wenig regnen. Am Nachmittag gibt es dann ein paar Regenschauer im südlichen Bergland und im Bezirk Freistadt. Am Mittwochnachmittag, da wird es dann verbreitet Regenschauer geben, sogar ein paar Gewitter ziehen dadurch. Also da wird wieder alles gegossen.
0: Die Temperaturen diese Woche eigentlich ganz angenehm.
1: Ja, es ist schon frühlingshaft. Heute erreicht die Temperatur am Nachmittag 15 bis 20 Grad und dieses Temperaturniveau, das haben wir bis etwa Donnerstag. Ab Freitag gibt es dann viel Sonnenschein und da wird es dann sommerlich warm.
0: Es ist eigentlich so eine klassische Maiwoche beim Wetter.

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1: Am Mikrofon Martin Balder. In Paris beraten die Finanzministerinnen und Minister der G7-Staaten über die wirtschaftlichen Auswirkungen des Iran-Kriegs. Während Europa auf eine rasche Öffnung der Straße von Hormuz drängt, verlangen die USA Unterstützung gegen den Iran durch strengere Sanktionen. Aus Paris, Cornelia Primosch.
2: Vor den Kameras lächeln die G7-Finanzministerinnen und Minister in Paris. Ein Versuch, Einigkeit in der Gruppe der großen 7 Industriestaaten zu signalisieren. Die Märkte zu beruhigen, sei ein Ziel dieses Treffens, sagt der französische Finanzminister Roland Lescure. Denn aufgrund des Iran-Kriegs steigt der Druck auf Börsen und Staatsschulden. Doch US-Finanzminister Scott Bessent zeigt kein Einlenken. Und verlangt von seinen Partnern in Paris strenge Sanktionen gegen den Iran. Schwierige Voraussetzungen für dieses zweitägige Treffen des G7-Finanzministerrats.
1: Die Zahl der Hinrichtungen weltweit ist auf dem höchsten Stand seit 1981, das berichtet die Menschenrechtsorganisation Amnesty International. Demnach wurde im Vorjahr in 17 Staaten an insgesamt 2707 Menschen die Todesstrafe vollzogen, um 78% mehr als 2024. Hauptverantwortlich dafür ist laut Amnesty der Iran. Allein dort wurden mindestens 2159 Menschen hingerichtet. Der Spionageprozess gegen den Ex-BVT-Chefinspektor Egisto Ott ist in der Zielgeraden. Heute wurde der letzte Zeuge befragt, allerdings unter Ausschluss der Öffentlichkeit. Aus Gründen der nationalen Sicherheit muss die Identität des aus London angereisten Mannes geheim bleiben. Beate Tomasovic berichtet.
3: Egisto Ott soll ja die Handys der Kabinettsmitarbeiter des Innenministeriums, die bei einem Bootsunfall ins Wasser gefallen sind, an den russischen Geheimdienst verkauft haben. Die Übergabe wiederum soll über jene Bulgaren erfolgt sein, die in London zu hohen Haftstrafen verurteilt wurden. Im Wiener Prozess wurden dazu auch Chats vorgelesen, in denen Ex-Wirecard-Vorstand Jan Marszalek die Abholung durch die Bulgaren organisiert haben soll. Was der britische Zeuge dazu ausgesagt hat, durften wir nicht hören. Der Zeuge musste anonym bleiben, deshalb wurde die Öffentlichkeit ausgeschlossen. Zuhörerinnen und Zuhörer mussten den Saal verlassen. Ott selbst hat sich heute auch noch einmal zu Wort gemeldet und im Detail erklärt, dass er nichts getan habe und auch keine Handys an den russischen Geheimdienst verkauft habe. Eventuell gehen sich heute am Nachmittag noch die Schlussplädoyers aus. Am Mittwoch soll das Urteil im Spionageprozess gegen Egisto Ott fallen.
1: Nach dem tödlichen Tauchunfall auf den Malediven sind laut Regierung die Leichen der 4 noch vermissten Italiener lokalisiert worden. Die 5-köpfige Gruppe war am Donnerstag trotz Schlechtwetters in ein Höhlensystem in 60 Metern Tiefe getaucht und verunglückt. Bisher konnte nur ein Toter geborgen werden. Bei der Suche kam gestern ein Marinetaucher ums Leben, vermutlich wegen eines Schwächeanfalls. Das waren die Nachrichten mit Martin Balder.
4: Einiges an Sonnenschein, damit zum Wetter in Oberösterreich. Da sind zwar schon einige Wolken dabei, aber es bleibt trocken. Die Temperaturen sind wieder weiter oben angesiedelt, heute bis zu 20 Grad. Jetzt scheint in Hörsching die Sonne bei 17 Grad, in Bad Zell bei 15, in Wels bei 17 Grad. Morgen am Dienstag wird es eher wechselhaft. Viele Wolken, etwas Sonne, sonnig wird es vor allem am Nachmittag. Aber im Berg- und Hügelland sind auch ein paar Regenschauer und Gewitter möglich. Morgen auch bis zu 20 Grad. 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Da schauen wir auf die B38, die Böhmerwaldstraße bei Grünbach-Sandl. Da gibt es eine Sperre wegen Bauarbeiten. Auch die Auf- und Abfahrten zur S10 sind gesperrt. Eine Umleitung ist da eingerichtet. Und ein Blick nach Salzburg. Ab sofort ist bis Samstag früh die A10, die Tauernautobahn, Richtung Salzburg zwischen dem Knoten Pongau und Pass Luig gesperrt, wegen der Arbeiten im Brendenbergtunnel nach dem Lkw-Brand im Jänner. Umgeleitet wird er über die B159. Gute Fahrt.
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4: Es ist so eine schöne Zeit. Mitte Mai, Montag, Nachmittag. Das heißt, vieles ist heute schon geschafft in der Arbeit. Vieles noch nicht. Aber auch das wird's.

Radio Oberösterreich ist hier der Montagnachmittag und Stuck With You ist so schön unkompliziert. Unkompliziert verliebt. Das schönste Verliebtsein quasi, so wie mit dir fühlt sich das Leben einfach besser an. Du beste Musik.

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1: 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Wir schauen auf die Straßen, weil es tierisch wichtig ist. Vorsicht, eine Entenfamilie befindet sich auf der A1 der Westautobahn bei Oberwang. Fahren Sie in beiden Richtungen vorsichtig. Der ASFINAG-Streckendienst ist auf der Zufahrt. Gute Fahrt.

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1: 13:30 im Studio Christoph Kinast. In Linz-Kleinmünchen haben am Abend gleich mehrere Müllcontainer rund um den Wüstenrotplatz gebrannt. Eigentlich sind die Berufsfeuerwehr Linz und die Freiwillige Feuerwehr Ebelsberg zu einem Mistkübelbrand ausgerückt. Sie wurden aber während des Löschens schon zu weiteren Müllcontainerbränden alarmiert. Ob es Brandstiftung war, wird nun von der Polizei ermittelt. Die Ratingagentur Standard & Poor's hat die Finanzlage in Oberösterreich überprüft. Das Ergebnis? Oberösterreich hat das zweitbeste Ranking bekommen, also AA+. Das ist das gleiche Ranking, wie Österreich bundesweit bekommen hat und das bestmögliche für ein Bundesland. Positiv erwähnt wird das Bekenntnis zur Haushaltsdisziplin und die Schuldenobergrenze. Im Zoo Schmieding bei Wels gibt es seltenen Nachwuchs. Mehrere Waldrappküken sind geschlüpft. Diese Vogelart ist in Mitteleuropa lange ausgestorben gewesen. Dank Schutzprojekten gibt es nun wieder freilebende Tiere. Faszinierende Einblicke in das Leben dieser Vögel bieten Kameras in Felsnischen. Zwei Küken benötigen aber besondere Aufzucht, weil ihre Eltern sie aktuell nicht genug füttern. Soweit die Nachrichten aus Oberösterreich. Jetzt zum Wetter und Katrin Wachauer.
2: Richtig feines Wetter gibt es heute für einen Spaziergang zum Beispiel. Jetzt in Asbach zur Sonne 17 Grad. In Mondsee schon 20 Grad. Das ist auch das Maximum heute. In Braunau momentan 18 Grad und sonnig. Zur Sonne kommen heute aber ein paar Wolken. Es dürfte aber trocken bleiben. Morgen dann am Dienstag Sonne und Wolken im Mix, wobei im Berg- und Hügelland auch Regenschauer und Gewitter möglich sind. Auch morgen bis zu 20 Grad. 13.32 Uhr, ORF Radio Oberösterreich mit dem besten Verkehrsservice im Land. Vorsicht, eine Entenfamilie befindet sich auf der A1 der Westautobahn bei Oberwang. Fahren Sie in beiden Richtungen vorsichtig. Der ASFINAG-Streckendienst ist auf der Zufahrt. Gute Fahrt.
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ist wie so ein Eiskaffee. Barry Manilow in Radio Oberösterreich. Eiskaffee geht heute. Ich meine, geht immer, aber schmeckt mit der Sonne draußen einfach noch besser. Eiskaffee und dazu einen richtigen Shot Espresso rein für die Energie jetzt am Nachmittag. Und der Shot, der kommt von Lebo in Radio Oberösterreich.

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Also wir walken auf der schönen Seite. Hier ist Radio Oberösterreich. Ja, und hier geht es jetzt sowieso weiter mit der besten Musik. Sowieso Bonnie M. gleich jetzt Alpha Will und um 14 Uhr mit Conny Deutsch. Ich, Katrin Wachauer, wünsche gute Unterhaltung.

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1: Am Mikrofon Martin Balder. Die Geburtenrate in Österreich ist seit Jahren rückläufig. Mit durchschnittlich 1,3 Kindern pro Frau hat sie im Vorjahr ein neues Rekordtief erreicht. Eine neue Datenanalyse des Instituts für Demografie zeigt nun, dass es in erster Linie nicht am fehlenden Kinderwunsch liegt, sondern an den Umständen. Miriam Steiner berichtet.
2: Gründe, die gegen Familiengründung sprechen, gibt es viele. In den letzten Jahren hat vor allem die Teuerung eine Rolle gespielt, sagt die Demografieforscherin Caroline Berghammer.
3: Steigende Mieten, hohe Inflation, weil Kinder muss man sich ja auch leisten können.
2: Doch Geld ist nicht alles, so geht es auch aus ihrer neuen Analyse hervor. Vielen heterosexuellen Frauen fehlt es etwa auch an einem für Familiengründung geeigneten Partner.
3: Frauen können nicht immer davon ausgehen, dass Männer auch ihre Verantwortung in Hausarbeit und Kinderbetreuungszeit übernehmen. Und wenn Frauen dann den Eindruck haben, alles wird an mir hängen bleiben, dann wird es auch schwierig.
2: Und dann bekomme man keine Kinder oder weniger, als man mal gewollt hätte. Denn auch das zeigen die Zahlen, Frauen wünschen sich eigentlich mehr Kinder, als sie letzten Endes kriegen.
1: Die Finanzministerinnen und Minister der G7-Staaten beraten ab heute in Paris über die Auswirkungen des Irankriegs auf die Weltwirtschaft. Europa drängt auf ein rasches Kriegsende und die Freigabe der Straße von Hormus. Die USA fordern schärfere Sanktionen gegen das Regime in Teheran. Weitere Themen sind die Unterstützung der Ukraine und die Versorgung mit kritischen Rohstoffen. Das sogenannte Phishing, also das Abfischen von Daten durch gefälschte Nachrichten und Anrufe, führt zu Schäden in Millionenhöhe. Das Problem betrifft viele, wie der aktuelle Phishing-Bericht des Arbeits- und Sozialministeriums zeigt. Wie die Kriminellen arbeiten, weiß Paul Sihorsch.
4: Betrüger gaukeln bekannte Absender vor. Rückzahlung oder fehlende persönliche Informationen werden da angefordert. Die eigene Bank, die Krankenkasse, das Finanzamt, für all die gibt's Fake-Nachrichten. Über einen Link kommt man dann auf eine Webseite, die ist auch nicht echt, und dort werden Zugangsdaten oder Bankdaten abgefragt. Das böse Erwachen kommt dann mit der Abbuchung. Vor allem Ältere, aber nicht nur, auch Junge können in die Falle tappen, wenn man einen schwachen Moment hat. Man liest vielleicht auch schnell drüber. Laut dem Bericht liegt das Durchschnittsalter zwischen 46 und 50 Jahren, der Schaden geht pro Fall in die Tausende Euro. Wer betroffen ist, kann bei seiner Bank anfragen, ob er oder sie das Geld zurückerhält. Es gibt auch im Sozialministerium eine Anlaufstelle. Wichtig ist, darüber sprechen, Hilfe holen und nicht den Kopf in den Sand stecken.
1: Die schwerkranke iranische Friedensnobelpreisträgerin Narges Mohammadi ist aus dem Krankenhaus entlassen worden. Nach Angaben ihrer Stiftung wurde sie in häusliche Pflege geschickt. Zum weiteren Verlauf ihrer Haftstrafe war vorerst nichts bekannt. Die 54-jährige Frauenrechterin war zuletzt wegen angeblicher Verschwörung und propagandistischer Aktivitäten verurteilt worden. Das waren die Nachrichten mit Martin Walder.
5: Und wir sind beim Wetter für ganz Oberösterreich. Da bleibt es heute trocken und wir bekommen bis zu 20 Grad. Die Sonne scheint von Altmünster bis Zwettl an der Rodel. Morgen wird es dann ein bisschen wechselhafter. Sonnige Phasen wechseln da ab mit Wolken. Der eine oder andere gewittrige Regenschauer kann da auch dabei sein, vor allem schon in der Früh. Temperaturen liegen morgen aber bei 15 bis wieder 20 Grad. 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Es ist gleich 2:04 und es sind uns keine Störungen für Oberösterreich gemeldet worden. Auf ein paar Baustellen kommt's an. Die Böhmerwaldstraße bei Grünbach-Sandl ist gesperrt wegen Bauarbeiten und auch die Lamprechtshausener Straße zwischen Handenberg und St. Georgen. Und in Salzburg ist seit 1, also seit über einer Stunde, die A10 Richtung Salzburg beim Knoten Ponga gesperrt. Grund sind hier auch Bauarbeiten. Eine halbe Stunde Zeitverlust müssen Sie momentan einrechnen. Das ist unser Blick auf Salzburg heute. Gute Fahrt mit Radio Oberösterreich.
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5: Sind Sie schon durch? Also haben Sie schon alle Videos und alle Postings von gestern durchgescrollt? Der LASK ist Meister und das feiert ganz Oberösterreich heute. Naja, wohl nicht ganz Oberösterreich, aber es kommt einem fast zuvor. Wir begrüßen die Fans und die, die es noch werden wollen, mit der besten Musik von Radio Oberösterreich.

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1: Über den Wolken, da ist es irgendwie immer schön, oder? So schön wie bei Sabine in Martrenk. Die hat sich heute extra für uns eine lange Leiter geschnappt und ihre orangene Rose fotografiert. Die blüht herrlich, Sabine. Der Regen der letzten Tage hat richtig gut getan. Danke, Sabine, für dieses Foto. Wir warten auch auf Ihre Schönheiten. 0800 95 2 95
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1: 14:30 im Studio, Christoph Kienast. In Linz-Urfa ist heute Vormittag ein Auto mit der Mühlkreisbahn auf Höhe der Hagenstraße zusammengestoßen. Der Grund dafür ist noch nicht bekannt. Laut erster Auskunft des Roten Kreuzes ist dabei eine Person leicht verletzt worden. Oberösterreich könnte zum Schlüsselstandort für Wasserstoffspeicheranlagen werden. Ein aktuelles Gutachten sieht in Teilen des Bundeslandes besonders gute geologische Voraussetzungen für die Speicherung von Wasserstoff. Landeshauptmann Thomas Stelzer von der ÖVP fordert rasche Entscheidungen zu Speicherstandorten und Zuleitungen, um Planungssicherheit für die Industrie zu schaffen. Gerhard Haderers bissige Bildsprache bekommt wieder eine eigene Ausstellung. Das Karikaturmuseum Krems widmet dem oberösterreichischen Künstler zu seinem 75. Geburtstag eine umfassende Einzelausstellung. Gezeigt werden ab Juli mehr als 150 Werke aus mehreren Jahrzehnten, von Karikaturen bis zu Ölgemälden. Das waren die Nachrichten. Jetzt zum Wetter und Conny Deutsch.
2: Sonnenschein in Enns heute, 19 Grad messen dort unsere Wettersensoren aktuell. Sonnenschein auch in St. Wolfgang und bei Ihnen in Windisch-Garsten und auch oben in Ostermitting. Morgen wird es dann wechselhafter. Sonnige Phasen wechseln da mit Wolken. Es können auch immer wieder ein paar Regenschauer dabei sein. Die Temperaturen erreichen aber morgen trotzdem wieder 20 Grad und die schaffen wir auch heute noch. Es ist gleich 14.32 Uhr, ORF Radio Oberösterreich mit dem besten Verkehrsservice im Land und es sind uns keine aktuellen Verkehrsbehinderungen gemeldet worden. Gute Fahrt.
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so eine akustische Gitarre. Schon was Feines hier in Radio Oberösterreich. 0800 95 2 95 2. Sie kennen sie schon auswendig, haben sie schon eingespeichert in ihrem Handy. Das ist unsere Nummer ins Studio. Da können Sie uns jederzeit Videos schicken, Fotos oder auch Sprachnachrichten. Jana Wager-Steininger aus Enns hat das heute schon erledigt. Sie hat uns ein Foto geschickt mit diesem Auri. Das ist dieses Maskottchen vom Song Contest. Kann man jetzt süß sagen oder auch nicht. Die sitzt mit dem im Zug. Wie gibt es denn sowas?

0: Jana.
1: Gestern gab es eine Farewell-Party für uns Volunteers und bei der Tombola habe ich das Maskottchen Auri aus Pappe gewonnen. Da ich mit dem Zug in Wien war, musste ich mit dem Pappen Auri auch wieder mit dem Zug nach Oberösterreich zurück. Wie man auf dem Foto sieht, hat es sich Auri gleich gemütlich im Zug gemacht. Auri ist jetzt sicher in Enns gelandet.
0: Die Geschichte ihres Lebens. Danke, Jana, das hören sicher noch die Enkelkinder von Ihnen. Wie cool war dieses Musikereignis in Wien? Die Menschen, die dort waren beim Song Contest, die sind heute noch beseelt und kommen aus dem Schwärmen gar nicht mehr außer. Ich sag nur Bangaranga.

Wie schaut's bei Ihnen aus? Entspannung notwendig nach diesem aufregenden Wochenende? Der LASK ist Meister, der Song Contest ist vorbei. Irgendwie müssen wir jetzt wieder zum Normalmodus zurückfinden. Ich finde, mit Madonna geht das gut. Ich bin's, die Conny, Conny Deutsch. Und ich sorge für ein bisschen Normalität in Ihrem Leben heute am Montagnachmittag. 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
1: Am Mikrofon Martin Balder. Die Arbeiterkammer fordert eine fristgerechte Umsetzung der EU-Richtlinie zur Lohntransparenz. Das würde zu mehr Fairness in der Bezahlung führen, vor allem für Frauen. Trotz 3 Jahren Verhandlungen gibt es kurz vor dem Stichtag am 7. Juni noch immer keine Einigung. Vor allem die Wirtschaft wehrt sich. Viktoria Waldecker berichtet.
2: Wie viel verdient ein Arbeitskollege in meinem Bereich, in meinem Betrieb durchschnittlich? Diese Auskunft soll man künftig einmal pro Jahr einfordern können. So sieht es die EU-Lohntransparenzrichtlinie vor. In Österreich gibt es dazu allerdings noch immer keine Einigung. Arbeiterkammerpräsidentin Renate Anderl appelliert heute für die fristgerechte Umsetzung bis 7. Juni.
3: Lohntransparenz ist ein ganz wesentlich wichtiger Schritt zum Schließen der Lohnlücken.
2: Seit 2 Jahren würden die Unternehmen die Verhandlungen dazu blockieren. Die Wirtschaftskammer etwa sieht dahinter ein Bürokratiemonster. Das sei eine Ausrede, glaubt die Arbeiterkammerpräsidentin. Die EU habe ein einfaches Tool dafür bereitgestellt.
3: Diese Blockade ist nicht akzeptabel. Wie viele Jahrzehnte sollen Frauen denn jetzt noch darauf warten, dass sie ein gerechtes Einkommen bekommen?
2: Aktuell laufen die Verhandlungen. Eine fristgerechte Umsetzung wird aber immer unwahrscheinlicher.
1: Die Geburtenrate in Österreich ist mit durchschnittlich 1,3 Kindern pro Frau auf einem historischen Tiefstand. Hauptgrund dafür ist laut einer aktuellen Analyse des Instituts für Demografie die Teuerung. Wegen der hohen Mieten und Lebenshaltungskosten würden es sich viele nicht leisten können, Kinder zu bekommen. Die Weltgesundheitsorganisation warnt wegen des Ebola-Ausbruchs im Kongo und in Uganda vor einer raschen Ausbreitung der Krankheit in der gesamten Region. Für die seltene Virusvariante gibt es derzeit weder Impfstoff noch Behandlung. Mehr von Leonie Heitz.
4: Rund 90 Todesfälle sind bisher bestätigt, etwa 350 Verdachtsfälle wurden gemeldet. Das Zentrum des Ausbruchs liegt im Nordosten des Kongo, in der Grenzregion Ituri. Inzwischen gibt es auch einen bestätigten Fall in der 1000 Kilometer entfernten Hauptstadt Kinshasa sowie 2 Todesfälle in Uganda. Beide Betroffenen hatten sich zuvor im Kongo aufgehalten. Diese Variante hat eine Sterblichkeitsrate von bis zu 50%, warnt Kongos Gesundheitsminister Roger Kamba. Ebola hat in den vergangenen 50 Jahren in Afrika mehr als 15.000 Menschenleben gefordert. Die WHO betont dennoch, eine weltweite Pandemie ist derzeit sehr unwahrscheinlich.
1: Der Iran hat nun offiziell bestätigt, eine Behörde zur Kontrolle der Schifffahrt in der Straße von Hormuz eingerichtet zu haben. Die Behörde soll Durchfahrtsgenehmigungen erteilen und Mautgebühren einheben. Vor dem Irankrieg konnten Schiffe, die vor allem für den Transport von Rohöl, Flüssiggas und Dünger wichtige Meerenge, kostenlos passieren. Das waren die Nachrichten mit Martin Balder.
5: Und wir sind beim Wetter heute mit Isabella Miniberger.
6: Altmünster heiter, 18 Grad, Asbach wolkenlos, 18 Grad, ja, und Braunerandshofen wolkenlos, 19 Grad. In weiten Teilen Oberösterreichs zeigt sich der Tag heute sehr sonnig und freundlich. Nur über den Bergen entstehen im Laufe des Nachmittags erste Quellwolken. Aus Westen kommt bereits labilere Luft heran, die später einzelne Schauer auslösen kann. Vor allem rund um das Salzkammergut, rund um Hallstatt. Bei 15 bis 20 Grad bleibt es aber angenehm mild, auch wenn die Atmosphäre im Tagesverlauf etwas vielleicht unruhiger wird und wechselhaft. Geht es dann morgen am Dienstag und auch am Mittwoch weiter.
5: 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Was tut sich auf den Straßen, Isabella?
6: B38 Böhmerwaldstraße bei Grünbach-Sandl, da gibt es eine Sperre wegen Bauarbeiten. Auch die Auf- und Abfahrten zur S10 sind gesperrt. Hier ist aber eine Umleitung eingerichtet worden und diese Umleitung dauert noch bis 23. Mai, 12 Uhr Mittag. Gute Fahrt!
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5: Die echten Fans, wo sind die heute? Mancher schläft vielleicht noch. Der LASK ist Meister Fußball-Bundesliga für alle, die es noch nicht mitgekriegt haben. Und für einen richtig großen Fan, oder? Eine weibliche Fanin, wenn es dieses Wort überhaupt gibt, haben wir ein Leiberl, ein ganz besonderes Leiberl, nämlich ein Trikot-Original vom LASK, unterschrieben von den neuen Meisterspielern. Also das braucht man unbedingt zu Hause, wenn man ein richtiger LASK-Fan ist. Wenn Sie also einen Anpfiff hören, also das Geräusch, Sie kennen es, zwar Fußballpfeiferl, dann geht es um genau dieses Leiberl. Dann schnell anrufen 0732 60 60 60. Dann gehört das Meistertrikot Ihnen. Ich drücke Ihnen die Daumen. 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

0: Ja, ja, heute ist so ein bisschen der Tag danach, wo alle ihren Kater auskurieren.
1: Das ist einfach ein Traum, was da jetzt passiert ist.
2: Der LASK ist österreichischer Meister und Cupsieger.
1: Ja, Wahnsinn, unglaubliches Gefühl. Yeah!
0: Wer ist schon wieder fit heute? Es ist ja gefeiert worden, die ganze Nacht, allen voran der Trainer, der Didi Kühbauer. Wie hat das gesagt gestern? Heute gehen wir über Grenzen, soll die Leber morgen zwicken. Und ich glaube, er hat es ganz ernst gemeint, wenn man das so anschaut. Weiß nicht, ob Sie diesen legendären Moment schon gesehen haben, bei uns auf Instagram zu sehen, wo er unseren Sportreporter Dennis Bankowski, naja, sagen wir es mal vorsichtig, leicht umarmt und fast, ja, wie soll man sagen.
1: Die ganze LASK-Familie, Fußball Oberösterreich feiern. Der erste Titel, das Double ist da. Nach 61 Jahren wird eine lange Nacht. Oder Didi, wird eine lange Nacht.
3: Liebe Feinde!
1: Dankeschön, das ist der Beste.
0: Wenn man sieht, ist es noch lustiger und noch emotionaler. Unbedingt anschauen. So, und da ist man jetzt einmal LASK-Fan, immer LASK-Fan. Wie Gabriela Walter aus Heid. Schönen Nachmittag.
4: Hallo, schönen Nachmittag.
0: Sie haben bei uns im Radio was gehört?
4: Ja, ich habe das Glocken gehört, beziehungsweise das Pfeifferl gehört.
0: Das Fußballpfeifferl, genau. Und ja. Da gibt es ein Trikot, ein Leiberl, ja, unterschrieben von allen Meisterspielern.
4: Ja, super, ich freue mich.
0: Frau Walter, Sie sind ein LASK-Fan, ja, der ersten Stunde, wenn man so sagen will.
4: Ja, ja gut, seit ja, 40 Jahren, sagen wir so.
0: Wahnsinn.
4: Ja.
0: Warum?
4: Warum? Wie wir damals nach Linz gezogen sind, ich bin eigentlich vom Land, hat mir mein Bruder mitgenommen ins Stadion und da hat halt der LASK gespielt. Und da hat er gewonnen und seitdem bin ich LASK-Fan.
0: So einfach geht's. Was wäre ja gewesen, wenn die damals verloren hätten?
4: Kann ich nicht sagen, ich weiß es nicht.
0: Jetzt kommt das Leiberl zu Ihnen nach Heid. Wo kommt es hin? Kriegt es einen Ehrenplatz?
4: Das kriegt einen Ehrenplatz, ja.
0: Aufgehängt oder angezogen?
4: Das wird aufgehängt.
0: Das wird aufgehängt und in Ehren gehalten.
4: Ja.
0: Ja. Und der LASK bleibt weiter Ihr Daumenhaltverein?
4: Ja, immer.
0: Unbedingt.
4: Einmal LASKer, immer LASKer.
0: So ist es. Danke, Frau Walter. Viel Spaß mit Ihrem Geschenk.
4: Ja, ich sage herzlichen Dank.
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The Bee Gees machen richtig Partystimmung heute am Montag nach diesem Wochenende. Und da habe ich jetzt gerade noch was auf Insta entdeckt. Meistertelle rechts, ÖFB-Pokal links und mittendrin Sascha Kalajdzic. So wacht man gerne auf, schreibt der LASK-Stürmer dazu nach dem Double-Triumph. Ich bin so aufgewacht, es war kein Traum. Nein, das war es wirklich nichts. Aber es dauert, glaube ich, noch bei Spielern, beim Trainer, bei den Fans, bis sie es so ganz begriffen haben. Oder? Das erste Double seit 1965, Meister und Cupsieger der LASK. Was für eine Nacht. Wird kurz gewesen sein, aber sicher unvergesslich. Und der Herr Kalajdzic, frisch gebackener Meister, ist jetzt auch bei Ralf Rangnick gut angeschrieben. Er ist drin im ÖFB-Kader für die Weltmeisterschaft, hat der Teamchef heute bekannt gegeben, wie auch sein Kollege vom LASK, der Sascha Horvath. Was für ein Wochenende, was für ein Fußballmontag.

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1: 3:30 im Studio Christoph Kienast. In St. Marienkirchen bei Scherding hat es einen schweren Unfall gegeben. Ein 45-jähriger Autofahrer ist gegen einen Beton-Wasserdurchlauf gefahren, wobei der Airbag seines Autos ausgelöst hat. Aber statt den Unfall zu melden, hat sich der Mann von seiner Frau abholen lassen. Die Polizei hat ihn später zu Hause gefunden. Ein Alkotest hat da noch über 1 Promille ergeben. Ihm ist der Führerschein abgenommen worden. Eine kaputte Couch, ein defekter Kühlschrank oder Regale. In Linz ist seit Jahresbeginn fast 250 Mal illegal Sperrmüll entsorgt worden. Und 4 Menschen, die illegal Sperrmüll entsorgt haben, sind ausgeforscht worden. Ihnen drohen nun Geldstrafen von bis zu 8.500 Euro. Psychische Belastungen führen in Oberösterreich immer öfter zu Gewalttaten. SPÖ-Gesundheitssprecher Peter Binder fordert daher, dass Oberösterreich zur Pilotregion für eine bessere psychotherapeutische Nahversorgung wird. Betroffene sollen künftig innerhalb von 2 Wochen ein Erstgespräch bei einer Psychotherapeutin oder einem Psychotherapeuten bekommen. Soweit der Nachrichtenüberblick aus Oberösterreich. Jetzt ein Blick zum Wetter.
2: Heute dominiert in weiten Teilen Oberösterreichs zunächst strahlender Sonnenschein, zum Beispiel jetzt in Mattighofen bei 18 Grad. Auch bei Ihnen in Wels ist es heiter bei 19 Grad. Jetzt bauen sich aber schon Quellwolken über dem Bergland auf. Etwa in Bad Ischl, die sich dann stellenweise ausbreiten und später einzelne Regenschauer im inneren Salzkammergut bringen können. Die Temperaturen heute Nachmittag wieder recht fein, 15 bis 20 Grad, freundlich. Zunehmend wird es aber unbeständiger, morgen dann mit mehr Wolken als Sonne.
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2: B156 Lamprechtshausener Straße zwischen Handenberg und St. Georgen am Villmannsbach. Hier gibt es eine Sperre wegen Belagsarbeiten. Der Verkehr wird umgeleitet. Gute Fahrt.
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4: In Oberösterreich wurden in der vergangenen Woche 212.000 Megawattstunden Strom verbraucht. Die Hälfte davon wurden durch erneuerbare Energie gedeckt. Photovoltaikanlagen erzeugten rund 48.000 Megawattstunden und deckten über 1/5 der Gesamtlast ab. Mit dieser Strommenge könnte man fast 1 Million Elektroautos im Schnitt eine Woche lang betreiben.
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Stevie Wonder gratuliert allen Geburtstagskindern des heutigen Tages. Machen wir auch natürlich. 18. Mai, im Sternzeichen Stier geboren. Thomas Gottschalk zum Beispiel feiert heute Geburtstag. 76, der Bursche.

0: Das ist der Montagnachmittag in Radio Oberösterreich. Heute mit Babyalarm im Zoo Schmieding. Da ist immer was los. Da sind jetzt seltene Waldrappenküken geschlüpft. Sehr flauschig, sehr neugierig und offenbar auch sehr verwöhnt. Zwei von dem kleinen Vogeln bekommen nämlich gerade Löffelservice Deluxe, weil Mama und Papa kurz ein bisschen überfordert waren. Aber dank dieser liebevollen Pflege entwickeln sich die Kleinen prächtig und sorgen bei uns für ein kollektives Oh, wie süß sind die. Also, falls bei Ihnen der Montag noch irgendwie ein bisschen zwickt, Waldrapp-Babys wirken garantiert stimmungsaufhellend. Die Bilder sehen Sie online ooe.orf.at.
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Ein Lied, ein Hüftschwung und zack, verliebt in den Nachmittag mit Raffaella Carrà. Und jetzt kommt noch Billy Joel vor den Nachrichten. In 3 Minuten ist es 4. 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
2: Am Mikrofon Martin Balder. Die Bundesregierung wollte diese Woche im Nationalrat eigentlich das Erneuerbaren-Ausbau-Beschleunigungsgesetz vorantreiben. Dieses soll für einen rascheren Ausbau von Sonnen- und Windkraft sorgen. Doch dafür braucht es eine Zweidrittelmehrheit. Die könnten zwar die Grünen liefern, aber die werfen der Regierung heute mangelnde Kompromissbereitschaft vor. Mehr von Tanja Malle.
3: Die Regierung verhandelt derzeit mit den Grünen das Erneuerbaren-Ausbau-Beschleunigungsgesetz. Aktuell fehle es dabei aber an Substanz und Ambition, kritisiert Grünen-Chefin Leonore Gewessler.
4: Wenn es da aber weiterhin keinerlei Kompromissbereitschaft gibt, dann sehe ich langsam ein bisschen schwierig, dass wir hier vor dem Sommer noch einen Beschluss zusammenkriegen.
3: Die Grünen vermissen Verbindlichkeiten und Zeitpläne. Gewessler erinnerte daran, dass mehrere Bundesländer keine neuen Windkraftwerke aufstellen wollen und sieht Energiestaatssekretärin Elisabeth Zietner von der ÖVP in der Verantwortung. Es sei ihre Aufgabe,
4: dafür zu arbeiten, zum Beispiel in einem schwarz-blauen Oberösterreich, aus dem sie ja kommt, auch hier für politische Unterstützung und Akzeptanz zu werben.
3: Die Grünen wollen dazu am Mittwoch oder Donnerstag im Nationalrat eine Kurzdebatte führen.
2: Die Arbeiterkammer drängt auf eine rasche Umsetzung der EU-Richtlinie zur Lohntransparenz. Unternehmen zur Veröffentlichung von Einkommensberichten zu verpflichten, könne vielen Frauen eine gerechtere Entlohnung bringen, so die AK. Wirtschaftsvertreter sprechen von einer Bürokratielawine für die Betriebe. Die Frist für die Umsetzung endet am 7. Juni. In knapp einem Monat beginnt die Fußball-Weltmeisterschaft in den USA, Kanada und Mexiko. Auch diesmal gibt es dazu wieder ein Panini-Sticker-Album. Das diesjährige Heft bricht alle Rekorde. Theresa Eder.
5: 980 Sticker auf 112 Seiten. Mehr als je zuvor. Das liegt vielleicht daran, dass die 48 Teilnehmernationen ordentlich Platz brauchen. So viele Teilnehmer hat es ja noch nie bei einer WM gegeben. Neben den bekannten Spielerstickern sind auch seltene Sondereditionen dabei. Ein volles Album kann aber teuer werden. Durch die vielen doppelten Sticker kommt man im Durchschnitt auf bis zu 1600 Euro. Das hat jetzt eine neue Studie von Focus Online durchgerechnet. Viele nehmen diese Summe aber gerne in Kauf, denn das Album ist das vorletzte WM-Album von Panini. Mit der WM 2030 endet nach genau 60 Jahren eine Ära. Ab 2031 soll dann die US-Firma Topps die Stickerproduktion übernehmen.
2: In der Ukraine ist der ehemalige Leiter des Präsidialamts Andriy Yermak gegen eine Kaution von umgerechnet 2,7 Millionen Euro auf freien Fuß gesetzt worden. Der langjährige Vertraute von Präsident Volodymyr Zelensky wird verdächtigt, an der Veruntreuung von Staatsgeld beteiligt gewesen zu sein. Yermak war im November zurückgetreten. Er weist alle Vorwürfe zurück. Das waren die Nachrichten mit Martin Balder.
6: Und wir sind beim Wetter für Oberösterreich, heute mit Isabella Miniberger.
7: In weiten Teilen Oberösterreichs ist es heute noch sehr freundlich und oft sonnig, zum Beispiel in Galsbach Binnenshause bei angenehmen 18 Grad. Heute ist es in Ostermitting bei 20 Grad. Später kann es vor allem im Süden und im Bergland einzelne Regenschauer geben. Der morgige Dienstag bleibt ja gemischt vom Wetter gesehen her mit Sonne und Wolken und ein paar Schauern zwischendurch.
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7: 10 Minuten dauert derzeit länger auf der B139 der Kremstalstraße von der Umfahrung Traun nach Haid wegen Überlastung. Gute Fahrt.
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6: Wenn das Wetter so strahlt, dann darf auch die Musik hier bei uns in Radio Oberösterreich glänzen. Hier ist Elton John, genau richtig für Ihren entspannten Nachmittag mit uns.
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Schon am Montagnachmittag und es soll ja wirklich Menschen geben, die jetzt erst aufstehen und frühstücken. Breakfast in America in Radio Oberösterreich.

0: Supertramp in Radio Oberösterreich am Montagnachmittag. Es gibt eine Farbe, an der kommt jetzt wirklich niemand vorbei. Vielleicht haben Sie auch ein Stück in Butter Yellow daheim im Kleiderschrank vielleicht. Es ist so ein buttriges Gelb, also nicht Zitrone, nicht Sonne, Buttergelb. Die Farbe in der Mode. Aber nicht nur dort, Radio Oberösterreich-Reporterin Katrin Wachauer.
1: Ja, auch bei den Dekorationssachen. Schönen guten Morgen. Alles gibt es in diesem schönen, ja, pastelligem Gelb. Das Gelb ist irgendwo so zwischen Vanille und Creme angesiedelt. Und es ist einfach so wie purer Sonnenschein. Ich habe mich in einem großen Geschäft in Everding umgesehen, also wirklich von den Socken über die Jacken, die Kleider, die Blusen, die Dekoschalen, die Schlüsselanhänger, alles in diesem Gelb.
0: Naja, und das ist ja wirklich auch eine schöne Farbe.
1: Macht einfach auch gute Laune, wobei dieses Butter Yellow steht nicht jedem Typ gleich gut, also so sehr helle Hauttypen wirken damit manchmal eher blass. Aber bei Dekorationssachen funktioniert sowieso immer.
0: Ja, also eine buttergelbe Vase am Tisch besser als ein Label bei mir oder ein Polster auf der Couch. Buttergelb, Butter Yellow. Macht gute Laune, sagt die Katrin, und das ganz ohne Kalorien.

0: Unverschwitzt. Ich glaube, der Song war der Grund, warum ich Dirty Dancing damals nicht anschauen habe dürfen. Könnte es sein, Mama?
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Wenn ich Popo höre, habe ich gleich ja, irgendwie ein Gusto auf Vanilleeis im Espresso oder so ein oranges Getränk mit viel Eiswürfeln. Sommerstimmung in Radio Oberösterreich. Es ist Montagnachmittag, der 18. Mai.

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2: 16:30 im Studio Christoph Kienast. In Kematen an der Krems ist heute Nachmittag ein schwerer Arbeitsunfall passiert. Ein Staplerfahrer hat seinen Arbeitskollegen in einer Produktionshalle übersehen und ist ihm mit seinem Stapler über den Unterschenkel und den Fuß gefahren. Seine Verletzungen waren so schwer, dass er mit dem Rettungshubschrauber in das Unfallkrankenhaus nach Linz gebracht werden musste. In Lindach im Bezirk Gmunden ist am Vormittag eine Autofahrerin gegen eine Gartenmauer bei der Volksschule gefahren. Der Grund dafür ist noch nicht bekannt. Die Frau hat sich dabei leicht verletzt und ist ins Krankenhaus nach Gmunden gebracht worden. Die Parkraumbewirtschaftung in Linz hat der Stadt in den letzten 20 Jahren einen Nettogewinn von knapp 100 Millionen Euro gebracht. Das berichtet der für den Verkehr zuständige Vizebürgermeister Martin Hayat von der ÖVP. Trotz steigender Einnahmen aus Parkgebühren und Strafen ist die Zahl der bezahlten Parkstunden deutlich gesunken. SPÖ-Finanzstadtrat Thomas Gegenhuber verteidigt das Parkkonzept in Linz. Er sieht eine positive Entwicklung, unter anderem durch den Trend zum Handyparken. Soweit die Nachrichtenlage in Oberösterreich. Jetzt am Wetter und Isabella Miniberger.
3: Heute Nachmittag scheint oft noch die Sonne, auch wenn sich schon mehr Wolken zeigen. Wolkig ist es derzeit in Bad Gäusern bei 17 Grad, in Kremsmünster ist es noch heiter bei 19 Grad. Gegen Abend sind einzelne Schauer möglich, besonders Richtung Berge. Der Dienstag bringt dann ein Wechselspiel aus Sonne und Wolken. Dazu ein paar Regenschauer im Süden und vereinzelt auch im Osten.
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3: 10 Minuten länger dauert es auf der B139 der Kremstalstraße von der Umfahrung Traun nach Heid. Da sind viele derzeit unterwegs. Gute Fahrt.
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0: 56 neue Krabbelstuben sind in Oberösterreich im Vorjahr eröffnet worden. Das Land hat ja in den letzten 3 Jahren viel Geld investiert in die Kinderbetreuung und auch in die Angebote. So soll es Eltern möglich sein, in Vollzeitjobs zu arbeiten. Natalia Traxler war heute im Kindergarten in Alkoven und hat sich dort einmal angeschaut, wie die Praxis im Kindergarten so ausschaut. Zu sehen heute in Oberösterreich heute um 19 Uhr und auch jetzt schon bei uns ooe.org.at. Und jetzt, Natalia, möchte ich wissen, was hat dir denn die Kindergartenleiterin erzählt so aus ihrem Alltag?
1: Also es wird schon tatsächlich sehr viel investiert in die Elementarpädagogik und gleichzeitig sagt sie, dass aber oft diese Maßnahmen zu kurz greifen und vor allem an der falschen Stelle ansetzen. Sie spricht von Sprachdefiziten, die immer mehr werden, Integrationsprobleme und auch der Medienkonsum, der schon doch sehr jungen Kinder sei aber sehr auffällig.
0: Und gibt es überhaupt genug Betreuungspersonal? Man kann ja sagen, alle sollen in den Kindergarten gehen, aber wer arbeitet denn in den Kindergärten?
1: Die Leiterin sagt, dass es schon sehr viele sehr ambitionierte und so motivierte auch Pädagoginnen und Pädagogen gibt, die anfangen und dann aber relativ schnell von der Realität eingeholt werden. Wo sie dann einfach merken, ja, die Probleme sind so vielfältig, die Ansprüche sind gleichzeitig so hoch und die Rahmenbedingungen fehlen dann doch, auch wenn es an sich genügend Personal und Unterstützung gäbe.
0: Die Zukunft unserer Kinder, die beginnt nicht irgendwann, sondern jeden Tag in der Früh im Kindergarten. Schauen wir doch drauf, dass es denen gut geht, die sich um die ganz Kleinen kümmern.
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Son of a Preacher Man. Ein Soul-Klassiker Ende der 60er Jahre. Und dann noch einmal unsterblich geworden. Quentin Tarantino im Soundtrack zu Pulp Fiction. Bleibt für immer hängen, hab immer Kino im Kopf. Danke, Quentin Tarantino. Wie der Text bei diesem Song jetzt. Da kommt nämlich irgendwann einmal die Zeile vor: Wer soll das bezahlen? Hören Sie mal hin ganz genau. Laura.

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1: Herzlich willkommen zum Journal um 5, das sind unsere Themen. Die Erderwärmung lässt Österreichs Grundwasserspiegel sinken. Fußballteamchef Rangnick hat den WM-Kader vorgestellt. Im Journalstudio Martin Balder. Die lange Trockenheit in diesem Frühling hat es wieder deutlich gemacht. Der Klimawandel setzt auch Österreich immer stärker zu. Auch der jüngste Regen bedeutet keine Entwarnung, vor allem nicht, was die Entwicklung der Grundwasserstände betrifft. Das zeigt der aktuelle Klimastatusbericht, der heute veröffentlicht wurde. Juliane Nagila informiert.
2: Die Grundwasserspiegel liegen unter dem langjährigen Schnitt. Daran endet auch der Regen der letzten Tage wenig, erklärt Herbert Vormeier, Professor für Meteorologie und Klimatologie an der Universität für Bodenkultur Wien.
3: Da wird alles in den obersten 1 Meter des Bodens gespeichert, weil hier da schon abgetrocknet war. Das heißt, die Grundwasserspiegel werden jetzt kaum erhöht werden.
2: In vielen Regionen Österreichs steht aufgrund der Klimaerwärmung künftig weniger Grundwasser zur Verfügung. Höhere Temperaturen bedeuten, dass mehr Wasser verdunstet. Statt Schnee, der langsam in den Boden sickert, gibt es öfter Gewitter und Starkregen, Wasser, das schnell oberflächlich abrinnt und wenig zur Grundwasserneubildung beiträgt. Das könne zu saisonalen Engpässen führen und mache deutlich, wie wichtig vorausschauendes Wassermanagement ist, sagt der Forscher. Etwa indem Regenwasser in der Region gehalten und Speicherbecken für die Bewässerung der Felder angelegt werden.
1: Die Zahl der Hinrichtungen weltweit ist auf dem höchsten Stand seit 1981, das berichtet die Menschenrechtsorganisation Amnesty International. Demnach wurde im Vorjahr in 17 Staaten an insgesamt 2707 Menschen die Todesstrafe vollzogen, um 78% mehr als im Jahr davor. Hauptverantwortlich dafür ist laut Amnesty der Iran. Allein dort wurden mindestens 2159 Menschen hingerichtet. Der Angriffskrieg Russlands gegen die Ukraine wurde zuletzt immer mehr zu einem Krieg der Drohnen, der zunehmend auch die russische Bevölkerung tief im Hinterland erreicht. Zuletzt mit spektakulären Treffern ukrainischer Drohnen im Raum Moskau. Ob die Drohnenoffensive die Lage aber drehen kann, bleibt ungewiss. Mehr von Robert Siegmund.
4: Brennende Öldepots, ukrainische Drohnenangriffe und Tote bei Moskau tief im russischen Hinterland. Es sind spektakuläre Bilder, mit denen die Ukraine derzeit der Welt zeigt, warum man sich nach 4 Jahren Krieg weiter behaupten kann. Der ukrainische Präsident Volodymyr Zelensky spricht gar von einer veränderten Lage durch diese Waffen mit größerer Reichweite. Militärexperte Gustav Gressel von der Landesverteidigungsakademie ordnet das so ein.
5: Grosso modo ist es noch so, dass sich Russland in der Initiative befindet. Russland greift weiter an in der Luft. Aber aus ukrainischer Sicht, den Preis, den Russland für jeden Fortschritt zahlt, der wird von Tag zu Tag größer.
4: Auch in anderen Waffengattungen, etwa bei Gleitbomben, ist die Ukraine derzeit sehr innovativ.
1: Nach dem tödlichen Tauchunfall auf den Malediven sind laut Regierung die Leichen der 4 noch vermissten Italiener lokalisiert worden. Die 5-köpfige Gruppe war am Donnerstag trotz Schlechtwetters in das Höhlensystem in 60 Metern Tiefe getaucht und verunglückt. Bisher konnte nur ein Toter geborgen werden. Bei der gefährlichen Suche kam am Wochenende ein Marinetaucher ums Leben. 30 Tage vor dem ersten Spiel bei der Fußball-WM in den USA hat Teamchef Ralf Rangnick seinen 26-Mann-Kader bekannt gegeben. Es fehlen einige bekannte Namen, speziell in der Innenverteidigung, Adi Niederkorn.
6: Ja, da war die Physis ausschlaggebend. Rangnick hat sich neben den fixen Größen wie Alaba, Danz oder Lienhardt für Friedl, Affengruber und Svoboda entschieden und gegen die Langzeitverletzten Wöber und Trauner, die bei der Euro noch Fixstarter waren.
7: Von vornherein wollten wir einfach nicht das Risiko eingehen, einen oder zwei Spieler dabei zu haben, bei denen wir nicht wissen, ob sie tatsächlich für ein ganzes Turnier dann eben auch matchfit wären.
6: Auch Querfeld ist nur auf Abruf, so wie Rapids Jungstar Wurmbrand. Kalajdzic ist neben Gregoritsch und Arnautovic, wie erwartet, der dritte Stürmer.
7: Wenn alle gesund bleiben und wir mit diesem Kader tatsächlich dann auch rüberfliegen können, dann sind wir sehr zufrieden und dann traue ich uns auch einiges zu mit diesem Kader.
6: Im Tor setzt der Teamchef auf Schlager Penz und auf den mehr als 2 Meter großen Florian Wiegele vom tschechischen Club Viktoria Pilsen.
1: Das war das Journal um 5 mit Martin Balder.
8: Und wir sind beim Wetter für Oberösterreich mit Isabella Miniberger.
9: Sonnig geht's in weiten Teilen des Landes in den Abend, zum Beispiel in Kollerschlag bei 16 Grad. Heute ist es in Reichersberg bei 20 Grad. Heute Nacht kann es vereinzelt im Salzkammergut regnen. Insgesamt wird's eine Spur unbeständiger. Der Dienstag bringt ein Wechselspiel aus Sonne und Wolken. Den Schirm einpacken. Trinken ist vielleicht eine gute Idee, vor allem im Salzkammergut. Da gibt es dann ein paar kurze Regenschauer, vor allem im Bergland. Und am Nachmittag bessert sich das Wetter aber dann wieder. Und am Mittwochnachmittag wird es dann wechselhaft. Dazwischen gibt es aber auch immer wieder freundliche Phasen.
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9: B145 Salzkammergutstraße zwischen Bad Ischl und Mitterweißenbach ist nach einem Unfall nur eine Fahrspur frei. Das in der Höhe des Kalkwerks. Der Verkehr wird wechselweise angehalten. 3 Pkw sind daran beteiligt. Die Einsatzkräfte sind vor Ort. 10 Minuten Zeitverlust gibt es derzeit in beiden Richtungen. 10 Minuten länger dauert es auf der B139, der Kremstalstraße von der Umfahrung Traun nach Haid und vor dem Römerbergtunnel Linz Richtung Donaulände. Gute Fahrt.
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8: Und wir starten in den frühen Abend mit einem Song von Smokey und zwar mit IE, nicht mit EY hinten. Die haben sich nach einem Rechtsstreit umbenennen müssen, hat aber dem Erfolg nicht geschadet.
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Ein Gänsehautsong in Radio Oberösterreich. Karl Peyer, du bist wie ein Wunder. Und es gibt noch ein bisschen Ärger. Den Song kennen Sie. Sie hat wundervoll getanzt und sie hat auch wundervoll gesungen. Sie ist ja auch Tänzerin. Irene Cara, Fame, der Tanzfilm in den 80ern. Auf den Autos ist die herumgesprungen. Wie wenn es gestern gewesen wäre. Die beste Musik hier in Radio Oberösterreich.

0: und fühlt sich wieder jung. Fame! Irene Cara in Radio Oberösterreich.
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0: Neue Hoffnung auf Entspannung im Iran-Konflikt sorgt für Bewegung an den Börsen. Wie reagieren die Märkte drauf und welche Unternehmen stehen heute im Fokus? Florian Reisinger von der Raiffeisen Landesbank Oberösterreich fasst es für Sie zusammen.
2: Die europäischen Börsen sind mit Abschlägen in die neue Woche gestartet, konnten sich aber im Tagesverlauf erholen. Grund dafür waren neue Hoffnungen auf eine Entspannung im Iran-Konflikt, nachdem Pakistan einen Vermittlungsvorschlag übermittelt hat. Der DAX drehte nach anfänglichen Verlusten ins Plus. Auch der Eurostoxx 50 kann zulegen. Der heimische Leitindex kann leicht zulegen, angetrieben von starken Kursgewinnen bei AT&S. Am unteren Ende standen die Bauwerte wie Strabag, die nach einer neuen Klage aus Russland unter Druck gerieten. Ebenfalls schwach zeigen sich Pohr und Palfinger. Die OMV startete offiziell mit der Förderung eines großen Erdgasvorkommens in Niederösterreich. Die Papiere der OMV zeigten sich davon wenig beeindruckt. In den USA starten die Börsen nach den jüngsten Gewinnmitnahmen unterschiedlich in die Woche. Hier halfen die Entspannungssignale aus dem Nahen Osten. Der Dow Jones kann leicht zulegen, der Nasdaq steht im Minus. Abschließend noch die Indexstände per 17 Uhr. Dow Jones plus 0,3, DAX plus 1,5 und ATX plus 0,2%.
0: Und es gibt ab heute eine neue Wochenfrage. Viele Österreicher und Österreicherinnen werden das kommende Pfingstwochenende ja vielleicht für einen Kurzurlaub in Italien nutzen. In welcher Stadt befindet sich denn die Borsa Italiana, also die Börse in Italien? Melden Sie uns Ihre Antwort an gewinn@orf.at. 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

Believe. Ne, es ist eigentlich unbelievable, wie die ausschaut, oder? Schwarzes Lederkorsett, Lederjacke, schwarze Netzstrumpfhose. So hat Cher kürzlich das Blitzlichtgewitter bei der Met Gala in New York genossen. Die Sängerin und Schauspielerin wird am Mittwoch, übermorgen, 80 Jahre alt. Unfassbar, oder? So möchte man auch ausschauen. Also die Figur. Und ohne OPs halt. Das ist die Frage.

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1: 5:30, der Überblick. Wie läuft der Ausbau der Kinderbetreuung? Da hat das Land heute Bilanz gezogen. Die Wolfgangsee-Bühne wird heuer nicht mehr aufgebaut. Das Wetter bleibt wechselhaft. Im Studio Christoph Kienast. Von der Krabbelstube über den Kindergarten bis hin zur Hortbetreuung. Vor mehr als 3 Jahren hat das Land beschlossen, in die Kinderbetreuung noch stärker zu investieren. Heute ist eine Zwischenbilanz gezogen worden. Patrick Steinbock hat sich die Zahlen angeschaut.
2: Das Betreuungsangebot wächst weiter, so die zuständige Bildungsreferentin Christine Haberlander von der ÖVP. So gäbe es etwa 56 neue Krabbelstubengruppen für die Betreuung der Kleinsten. Die größten Zuwächse würden die Bezirke Braunau, Kirchdorf und Gmunden verzeichnen. Und das Angebot werde auch angenommen.
3: Im Vergleich von vor 10 Jahren haben wir 78,7% mehr Kinder in den Krabbelstuben. Das heißt, wir sehen da wirklich einen Boost im Angebot.
2: Die Gemeinden investieren auch in finanziell schwierigen Zeiten in die Kinderbetreuung, sagt Haberlander.
3: Keine einzige Gemeinde hat ihren Antrag oder ihre Überlegungen für eine Krabbelstube oder einen Kindergarten zurückgezogen oder redimensioniert. Die Gemeinden wissen sehr wohl, dass es wichtig ist, in die Elementarpädagogik zu investieren, dass das ein Standortvorteil ist.
2: Fast 67.500 Kinder werden in Oberösterreich in Kindergärten, Krabbelstuben oder Horten betreut. Das sind knapp 500 weniger als zuletzt. Zurückzuführen sei das auf einen Geburtenrückgang. Und das werde auch in den nächsten Jahren so bleiben, so Haberlander.
1: Und Kritik kommt von NEOS und den Grünen. Man hebe kleine Verbesserungen hervor, die Kinderbetreuung sei aber in etlichen Bereichen schlechter als in anderen Bundesländern und es fehle eine echte Strategie, heißt es. Für viele Landwirte sind aktuell entscheidende Tage. Sie gehen durch ihre Wälder und suchen nach Bohrmehl, denn der Borkenkäfer ist unterwegs und beginnt, sich in Stämme zu bohren. Aber die Bedrohung ist längst nicht mehr so groß wie früher. Im Zentralraum etwa spielen Fichten wegen des Klimawandels eine viel kleinere Rolle als früher, sagt Landesforstdirektor Gottfried Diewold.
4: Sind wir mitten im Waldumbau, also weg von der Fichte hin zu anderen Laubbäumen. Da ist der Borkenkäfer jetzt auch nicht mehr das große Thema, aber es gibt da nach wie vor Landesteile, man denkt an weite Teile vom Innviertel und auch im Gebirge, da sind die Fichtenanteile nach wie vor sehr hoch und in diesen Bereichen muss man jetzt eben ganz genau schauen, dass man eventuelle Borkenkäferentwicklungen erstmöglich wieder in den Griff kriegt.
1: Und entscheidend wird da das Wetter der kommenden Wochen. Denn Regen stärkt die Bäume und macht es für den Käfer schwieriger, herumzufliegen. Sie ist ein Millionengrab. Die Wolfgangsee-Bühne wird heuer nicht mehr aufgebaut. Im vergangenen Jahr hat die Bühne nach nur einer Saison abgebaut werden müssen, wegen der ausgelaufenen naturschutzrechtlichen Genehmigung. Und es sind schon Millionen Euro dafür investiert worden. Mehr von Gertrud Stabauer.
5: Die Bühne ist derzeit im Bauhof in St. Wolfgang eingelagert. Damit es Einnahmen für das Kulturprojekt Wolfgangsee-Bühne gibt, braucht es dringend Veranstaltungen. Aber die Bühne werde heuer im Sommer nicht mehr bespielt werden können. Das bestätigt Patrick Debetin, der Geschäftsführer der Wolfgangsee-Tourismusgesellschaft. Die Bühne solle eigentlich das ganze Jahr aufgebaut sein. Es solle auch in der Vor- und Nebensaison Aufführungen geben, ergänzt Debetin. Vorgesehen sind Konzerte oder auch Gastspiele im Zusammenhang mit dem Leha-Operettenfestival in Bad Ischl. Derzeit heißt es aber, bitte warten. Gespräche über die Zukunft der Wolfgangsee-Bühne laufen, ein Ergebnis gibt es noch nicht. Ob sich ein Standort in St. Wolfgang, St. Gilgen oder Strobel findet, ist nicht klar. Es braucht auf jeden Fall eine langfristige naturschutzrechtliche Genehmigung.
1: Und jetzt zum Schluss noch ein Blick zum Sport. ÖFB-Teamchef Ralf Rangnick hat heute seinen Kader für die Fußball-Weltmeisterschaft in Nordamerika bekannt gegeben. Große Überraschungen sind wie erwartet ausgeblieben. Aus Oberösterreich ist der LASK-Spieler Sascha Kalajdzic mit dabei. LASK-Meisterkapitän Sascha Horvath steht auf der Abrufliste. Er springt ein, falls sich zum Beispiel jemand verletzt. Der Linzer Tobias Laval, der aktuell in Belgien spielt, hat es nicht auf die Liste geschafft und muss daheim bleiben. Das war das ORF Radio Oberösterreich Abendjournal. Einen Blick auf das Wetter gibt's jetzt von Isabella Miniberger.
6: Und der Abend verläuft ruhig, in der Nacht ziehen vereinzelt im inneren Salzkammergut kurze Regenschauer durch. Am Dienstagmorgen bleibt's gemischt mit Sonne, Wolken und einzelnen Regenschauern, dazwischen aber kurze trockene Abschnitte. Der Mittwoch wird wechselhaft, am Nachmittag wird's dann wieder freundlicher.
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6: Isabella? Da haben wir gute Nachrichten von der B145, der Salzkammergutstraße. Die Unfallstelle zwischen Bad Ischl und Mitterweißenbach ist geräumt. Die Freiwillige Feuerwehr Bad Ischl hat uns soeben grünes Licht gegeben. Jetzt sind wieder alle Fahrspuren frei. Auch der Stau löst sich auf. Und B123 Mauthausener Straße auf der Umfahrung Piburg Richtung Mauthausen, ja, da dauert derzeit noch wegen Überlastung 10 Minuten länger. Kommen Sie gut an.
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1: Wo bist du, ist eigentlich jetzt nicht die richtige Frage. Thomas Hölzl ist hier und schaut auch recht ausgeschlafen aus.
2: Oh ja, die Jubelszenen, die Jubelfeierlichkeiten über den Meistertitel, die waren gestern, heute ist wieder normal.
1: Ist ein neuer Tag. Und nach dem Ende der Fußball-Bundesliga-Saison jetzt mit dem ersten Titelgewinn für den LASK seit 61 Jahren, man kann es nicht oft genug sagen, hat es jetzt heute wieder einen spannenden Termin gegeben. Es sind nämlich die Fußballer bekannt gegeben worden, also der Kader, die jetzt zur Fußball-Weltmeisterschaft fahren dürfen.
2: Ja, 26 Mann hat Teamchef Ralf Rangnick heute nominiert für die Weltmeisterschaft und mit Sascha Kalajdzic ist auch ein LASK-Spieler mit dabei. Nicht im rot-weiß-roten WM-Kader, allerdings ein weiterer Oberösterreicher, Ex-LASK-Keeper Tobias Laval. Er verliert seinen Platz nämlich an Florian Wiegele.
3: Er ist in einem Umfeld, wo er sich unglaublich wohlfühlt. Natürlich weiß ich auch, dass Didi sicherlich am Markt interessant ist. Aber nichtsdestotrotz, er hat laufenden Vertrag beim LASK und ich glaube auch, dass er uns über die Saison hinaus erhalten bleibt.
2: Ja, das war jetzt aber nicht der Teamchef, sondern Dino Buric, der über den Verbleib von LASK-Trainer Didi Kübauer gesprochen hat. Da gibt es ja Befürchtungen, dass Don Didi die Linzer eventuell verlassen könnte, wenn das richtige Angebot kommt. Er hat ja immer gesagt, er möchte noch einmal ins Ausland, aber bislang ist es noch nicht so und ja, wir hoffen, dass er natürlich bleibt und auch im nächsten Jahr den LASK betreuen wird. Die Saison für die Schwarz-Weißen, die beginnt ja bereits Mitte August mit dem Champions League Playoff.
1: Vom Europacup träumt die SV Ried. Träumen darf man ja. Den ersten Schritt dorthin wollen die Innviertler morgen Abend im ersten EC-Playoff-Spiel gegen den WRC machen.
2: Ja, mit einem Sieg im Heimspiel eben gegen den WRC können die Rieder den ersten Schritt machen. Dann gibt es noch die zweite Playoff-Runde. Da würde dann Rapid warten. Bei den Innviertlern geht man trotz der Niederlage im letzten Bundesliga-Spiel gegen Altach auf alle Fälle mit Zuversicht in dieses morgige Spiel, Trainer Maximilian Senft.
4: Wir spielen jetzt zu Hause, wir haben die Saison ja einfach schon unglaubliche Heimspiele gehabt und wir wollen unbedingt dieses Spiel jetzt auch in diese Reihe dazu bekommen. Ich freue mich ja, für unsere Fans, dass wir so ein Spiel gemeinsam haben und werden natürlich alles dafür geben, dass wir die Partie reißen.
2: Ja, Spielbeginn ist morgen Abend im Innviertel bereits um 18:30 Uhr.
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Help Me Run the Beach Boys in Radio Oberösterreich. Und vor den Nachrichten gibt's noch das Electric Light Orchestra und Lionel Richie. Darf ich Ihnen auch noch versprechen, das ist die beste Musik, von der wir reden. Und die gibt's für Sie exklusiv in Radio Oberösterreich. Schönen Nachmittag.

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2: Am Mikrofon Daniela Nicolai. Am Landesgericht Innsbruck hat heute der erste Termin im Konkursverfahren der Laura Privatstiftung stattgefunden, mit einem ernüchternden Ergebnis für die Gläubiger des gefallenen Signa-Imperiums von Rene Benko. Von 1,7 Milliarden Euro an Forderungen wurden zunächst nur 32,7 Millionen anerkannt. Denise Delekat berichtet.
3: Es gibt insgesamt 32 Gläubiger, darunter auch die Republik Österreich. Der größte Gläubiger ist der Investmentfonds Mubadala aus Abu Dhabi. Er will fast 1 Milliarde Euro von der Laura Privatstiftung. Der Masseverwalter hat heute in einem ersten Schritt allerdings nur einen Bruchteil der Forderungen anerkannt, nämlich nur 32,7 Millionen Euro. Das Verfahren geht allerdings noch weiter. Der Masseverwalter will noch komplizierte rechtliche Fragen klären. Möglicherweise müssen nämlich letztlich auch die Milliardenforderungen der Investoren anerkannt werden. Die Stiftung hat Benko mit seiner Mutter zur Versorgung der Familie gegründet. Ihr Vermögen wird derzeit auf rund 330 Millionen Euro geschätzt.
2: Die Verteidigungsminister und Ministerinnen von Deutschland, Österreich, der Schweiz und Luxemburg sind heute in Berlin zusammengekommen. Themen waren vor allem die stärkere Zusammenarbeit bei der Luftverteidigung und der Weltraumtechnologie. ORF-Korrespondent Andreas Pfeiffer berichtet aus Berlin.
4: Wir haben uns zu lange zu sicher gefühlt, sagt Bundesministerin Tanner in Berlin und räumt die Fähigkeitslücken des Bundesheeres ein. Deren Schließung stehe Österreichs Neutralität nicht im Wege. Gemeinsam mit den deutschsprachigen Ländern werden nun neue Wege der sicherheitspolitischen Kooperation erschlossen, vor allem im Weltraum.
5: Wir haben geplant, 3 für den operativen Einsatz bestimmte Satelliten mit nächstem Jahr in das Weltall zu bringen. Wir brauchen eine gesamtstaatliche Herangehensweise dazu. Wir brauchen aber insbesondere auch die Zusammenarbeit.
4: Die Drohnentechnologie und die Luftverteidigung insgesamt bilden eine weitere Plattform grenzüberschreitender Begegnung. Auch einige Start-ups aus Österreich sollen dazu beitragen.
2: Am Oberlandesgericht München wird morgen eine Sammelklage gegen den US-Konzern Amazon verhandelt. Mehr als 220.000 Konsumenten haben sich ihr angeschlossen. Hintergrund ist die Einführung von Werbung auf dem Amazon-Streaming-Angebot Prime Video. Abonnierte Kunden müssen Werbung akzeptieren oder eine werbefreie Variante für 2,99 Euro extra pro Monat dazu kaufen. Nach der tödlichen Kuhattacke in Osttirol sind noch etliche Fragen offen. Der Hergang des Unglücks ist noch unklar. Eine 67-jährige Wanderin wurde getötet, ihr 65-jähriger Ehemann schwer verletzt. Er konnte bis jetzt nicht von der Polizei befragt werden. Heute haben sich weitere 3 Personen gemeldet, die von derselben Kuhherde angegriffen worden waren. Diese Attacke ging zum Glück glimpflich aus. Das waren die Nachrichten.
6: Und wir sind beim Wetter mit Isabella Miniberger heute für Oberösterreich.
7: Da geht es recht fein in den Abend. Altmünster heiter 18 Grad, Freistadt wolkig 17 Grad. Wolkenlos ist es in Kremsmünster bei 19 Grad. Später in der Nacht kann es vereinzelt regnen, vorwiegend im Salzkammergut. Insgesamt wird es dann eine Spur unbeständiger. Der Dienstagmorgen ist ein Wechselspiel aus Sonne und Wolken. Vereinzelt vielleicht den Schirm doch mitnehmen, denn im Bergland oder im inneren Salzkammergut kann es morgen auch wieder kurz regnen. Am Nachmittag bessert sich das Wetter, wechselhaft wird am Mittwoch.
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7: Ja, die längeren Staus haben sich alle aufgelöst, es sind uns keine neuen Verzögerungen gemeldet worden. Gute Fahrt!
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6: Barfuß auf der Bühne. Also beim Song Contest hat das ja Tradition. Aber eine, die das schon in den 1970ern betrieben hat, war diese Frau hier, Carole King. Barfuß am Klavier. Sie wollte Nähe mit dem Publikum erzeugen. Ja, das schafft sie bis heute.
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0: Mehr Selbstvertrauen bitte, sagt der heute. Also wer garantiert heute nimmer mehr Selbstvertrauen braucht, sind die Fußballer vom LASK, glaube ich. Aber wir haben ja Radio, nicht nur schwarz-weiß, sondern genau für Sie oder für uns alle. Wie wir uns jetzt noch mehr Sicherheit beibringen können, das zeigt uns ORF-Mentalexperte Manuel Horret.
2: Tanken wir heute Selbstvertrauen mit meinem Tipp Nummer 1 mit der 10-Sekunden-Regel. Viele von uns verlieren Selbstvertrauen nicht, weil wir was nicht können, sondern weil wir viel zu lange darüber nachdenken. Studien zeigen, dass unser Gehirn Risiken oft größer bewertet, als sie wirklich sind. Melden Sie sich also heute schneller zu Wort, sagen Sie früher ja oder stellen Sie die Frage einfach innerhalb der ersten 10 Sekunden. Wer zu lange wartet, gibt der Unsicherheit zu viel Zeit. Tipp Nummer 2 ist die innere Sprache. Forschungen zeigen, dass negative Selbstgespräche Stress verstärken und Selbstvertrauen schwächen können. Ersetzen Sie heute Sätze wie "Das schaffe ich niemals" durch "Ich probiere es jetzt einfach". Diese kleinen sprachlichen Veränderungen wirken stärker, als viele glauben. Und Tipp Nummer 3 ist die Mastery Experience. Selbstvertrauen entsteht nicht nur durchs Nachdenken, sondern vor allem durchs Machen. Die Forschung nennt genau das Mastery Experience, also die Erfahrung, etwas selbst geschafft zu haben. Genau solche kleinen Erfolgserlebnisse machen uns innerlich stärker. Trauen Sie sich also heute bewusst etwas zu, auch wenn es nur eine Kleinigkeit ist. Genau daraus entsteht echte Selbstsicherheit.
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0: Rosa Travöger schickt uns gerade noch einen wunderschönen Blick von ihrem Balkon ins Grüne. Es scheint noch die Sonne. Die Rosa ist in Altmünster am Traunsee zu Hause. Blühender Baum im Vordergrund, Wolken am Himmel, aber blau spitzelt's auch noch durch. 0800 95 2 95 2, das ist unsere Nummer für Ihre Anliegen.
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1: Es ist 6:30 im Studio Sophie Perros. Jetzt gerade findet in Linz eine Sondersitzung des Kontrollamts mit dem Rechnungshof statt. Denn es liegt eine lange Mängelliste des Rechnungshofs zum Neubau des Hoffmann-Personalstadions des FC Blau-Weiß Linz vor. Dem Bauherrn einer Immobiliengesellschaft der Stadt rät der Rechnungshof vom Totalunternehmer zumindest knapp 1 Million Euro wegen Überbezahlung zurückzufordern. In Kematen an der Krems ist heute Nachmittag ein schwerer Arbeitsunfall passiert. Ein Staplerfahrer hat seinen Arbeitskollegen in einer Produktionshalle übersehen und ist ihm mit seinem Stapler über den Unterschenkel und den Fuß gefahren. Die Verletzungen des 30-Jährigen waren so schwer, dass er mit dem Rettungshubschrauber in das Unfallkrankenhaus nach Linz gebracht werden musste. Die Ratingagentur Standard & Poor's hat die Finanzlage in Oberösterreich überprüft. Das Ergebnis: Oberösterreich hat das zweitbeste Ranking bekommen. Das ist das gleiche Ranking, wie Österreich bundesweit bekommen hat und das bestmögliche für ein Bundesland. Positiv erwähnt wird das Bekenntnis zur Haushaltsdisziplin und die Schuldenobergrenze. Das waren die Nachrichten. Jetzt zum Wetter und Conny Deutsch.
2: Auch in Klaffer am Hochficht hat der Frühling Einzug gehalten. Helga Grimms aus Julbach schickt uns Fotos vom Urlsee. Da blühen die Margariten. 0800 95 2 95 2, die Nummer für Ihre Fotos. Sonnig geht der Tag heute auch zu Ende in ganz Oberösterreich. Die Temperaturen sinken noch auf 10 bis 4 Grad in der Nacht. Morgen wird es nicht mehr ganz so schön wie heute. Eher wechselhaft. Mal Wolken, mal gewittrige Regenschauer, mal Sonne. Die Temperaturen steigen aber wieder auf 20 Grad. Ab Mittwoch wird es dann jeden Tag sonniger. Wochenende soll wieder frühsommerlich werden, mit knapp 30 Grad am Pfingstsonntag. 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Und da sind uns jetzt gerade keine Störungen gemeldet worden. Gute Fahrt!
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3: Ab heute beginnt die österreichische Gasfirma OMV an einem neuen Ort mit der Förderung von Gas. Die Gasförderung macht die OMV im Ort Wittau in Niederösterreich. Bei der Gasförderung bohren Arbeiter Löcher in die Erde. Die Arbeiter holen das Gas mit großen Rohren nach oben. Die OMV hat das Gas in Wittau vor 3 Jahren entdeckt. Durch die Förderung von Gas in Wittau wird Gas aber für Bewohner in Haushalten nicht gleich billiger. Aber Österreich muss durch die Gasförderung in Wittau nicht mehr so viel Gas aus anderen Ländern kaufen. Bisher kauft Österreich sehr viel Gas aus Deutschland, Italien oder Norwegen. Im vergangenen Jahr wurden weltweit fast 3000 Personen hingerichtet. So viele Hinrichtungen hat es weltweit zuletzt im Jahr 1981 gegeben. Das zeigt der jährliche Bericht der Menschenrechtsorganisation Amnesty International. Die meisten Hinrichtungen hat es in den Ländern China, Iran und in Saudi-Arabien gegeben. Genaue Zahlen für Hinrichtungen in China gibt es aber nicht. Zahlen zu Hinrichtungen in China sind ein Regierungsgeheimnis. Gut ist laut Amnesty International Österreich die Abschaffung von Hinrichtungen in 113 Ländern. Die Sängerin Dara aus dem Land Bulgarien hat den Musikwettbewerb Eurovision Song Contest 2026 gewonnen. Mit Dara hat zum ersten Mal das Land Bulgarien den ESC gewonnen. Der 70. Eurovision Song Contest war heuer in der Wiener Stadthalle. Dara hat den Eurovision Song Contest mit ihrem Lied Bangaranga gewonnen. Der Eurovision Song Contest ist im kommenden Jahr im Gewinnerland Bulgarien. Der österreichische Sänger Cosmo hat heuer nur 6 Punkte bekommen. Cosmo ist damit auf dem vorletzten Platz. Das waren die Nachrichten in einfacher Sprache, gelesen von Eva-Maria Fuhn. Redaktion Felix Strasser und Lorenz Lohr.
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1: Am Mikrofon Daniela Nicolai. Der größte Spionageprozess der vergangenen Jahre in Österreich steht kurz vor dem Abschluss. 12 Tage wurde gegen den früheren Verfassungsschützer Egisto Ott verhandelt. Heute haben Anklage und Verteidigung ihre Schlussplädoyers gehalten. Die beiden Staatsanwältinnen sind überzeugt, dass Ott für den russischen Geheimdienst spioniert hat. Beate Tomasowitsch.
2: Es geht um Datenabfragen in internationalen Datenbanken, die Egisto Ott durchgeführt hat. Herausfinden wollte er den Aufenthaltsort eines ehemaligen russischen Geheimdienstoffiziers. Ott sagt, er habe in dienstlichem Auftrag gehandelt. Er sollte den Mann für westliche Geheimdienste rekrutieren. Der Staatsanwalt zerpflückt diese Verteidigung. Es gibt keine Aktenzahl, keine Berichte. Keiner seiner Vorgesetzten weiß etwas von dieser geheimen Aktion mit dem Namen Doktor. Der Schluss der Staatsanwaltschaft: Ott hat die Abfragen im Auftrag des russischen Geheimdienstes gemacht. Durch diese Abfragen habe Ott nicht nur Amtsmissbrauch begangen, sondern er habe auch die nationale Sicherheit Österreichs gefährdet. Die Verteidigung ist erst jetzt am Wort. Allerdings hat Ott heute selbst Stellung genommen. Er habe nichts getan, er habe keine Daten an Russland weitergegeben, hat er gesagt. Das Urteil wird am Mittwoch fallen.
1: Die KV-Verhandlungen in der Elektroindustrie kommen nicht voran. Auch die vierte Runde blieb ergebnislos. Die Gewerkschaft droht bereits mit Streik, sollte es bei den nächsten Gesprächen Ende Mai keine Einigung geben. Nach der tödlichen Kuhattacke in Osttirol sind noch etliche Fragen offen. Der genaue Hergang des Unglücks ist unklar. Eine Wanderin kam ums Leben, ihr Ehemann wurde schwer verletzt. Er konnte bis jetzt nicht befragt werden. Heute haben sich weitere 3 Personen gemeldet, die von derselben Kuhherde angegriffen worden waren. Mehr von Wolfgang Böhmer.
3: So erzählt heute der Lienzer Tierarzt Bernhard Radetzky von einer Attacke gestern genau in dem Bereich. Auch er ist mit seiner Frau zu Fuß unterwegs, wird beim Angriff aber zum Glück nur leicht verletzt. Offenbar war im Bereich eine Spaziergängerin mit einem Hund unterwegs, der laut dem angegriffenen Tierarzt wohl eine Rolle gespielt haben dürfte.
4: Eigentlich war das Ziel der Herde der Hund und wir sind da eigentlich unbedarft dazwischen geraten und eine hat uns dann attackiert und das einzige Glück war, dass die Kuh von uns abgelassen hat und der Herde wieder weiter gefolgt ist. Und wir haben dann leider später, eine Viertelstunde später oder 20 Minuten später erfahren, dass diese Familie leider sehr schwer attackiert wurde.
3: Der Ehemann der getöteten Frau konnte noch nicht einvernommen werden. Andere direkte Augenzeugen gibt es nicht. Der 65-Jährige konnte inzwischen aber von der Intensiv- auf die Beobachtungsstation an der Klinik Innsbruck verlegt werden.
1: Altkanzler Wolfgang Schüssel wird morgen in Straßburg mit einem neuen Orden des EU-Parlaments ausgezeichnet. Auch Deutschlands frühere Kanzlerin Merkel, der ukrainische Präsident Zelensky und Polens Ex-Präsident Walesa erhalten den Orden für besondere Verdienste um Europa und seine Werte. Das waren die Nachrichten. Und jetzt zum Wetter.
5: Mit einigen Regenschauern geht es jetzt am Abend vor allem im Westen weiter. Und auch im Süden taucht noch der eine oder andere Schauer auf. Trocken und meist sonnig bleibt es hingegen noch in Ober- und Niederösterreich, in Wien und im Burgenland. Morgen am Dienstag gibt's wieder eine Mischung aus Sonne, Wolken und vor allem am Nachmittag ein paar Regenschauern und Gewittern, die meisten davon im Berg- und Hügelland. Und es wird eine Spur wärmer als heute mit 14 bis 23 Grad. Am wärmsten wird es im sonnigen Osten. So viel zum Wetter von Daniel Stanker.
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mit der Choralbeuke vom Choral Dumfert, die uns das Ensemble Klangholz spielt, darf ich euch wieder zu 2 Stunden Volksmusik heute Abend begrüßen. Schön, dass ihr mit

Beim Kirchweihtanzl haben wir gehört vom Ensemble Jungstreich. Mit der Zither vor einem Orchester zu sitzen, das ist der Traum vieler Zitherspieler. Für den Zitherspieler und versierten Musikanten Ludwig Biegel aus Bayern ist dieser Traum tatsächlich für ein ganzes Jahr intensiv in Erfüllung gegangen. Der gebürtige Mirsprocher Ludwig Biegel, der nicht nur Zither, sondern auch Gitarre, Zirch, Kontrabass und Tuba spielt, spielt diese Saison als Solist vor dem Johann Strauss Orchester unter der Leitung des legendären und international bekannten André Rieu. Wie Ludwig Biegel zu dieser spannenden Aufgabe gekommen ist, wie dieses Jahr für ihn ausschaut, was ihn als Musikanten und Musiker ausmacht und beschäftigt, das erfahren wir heute alles in gesungen und gespielt. Er ist nämlich zu Gast bei mir in der Sendung. Davor sind wir mit Sandra Ohms auf Besuch in der Gassel-Tropfsteinhöhle in Ebensee und dazwischen widmen wir uns musikalisch immer wieder auch dem Marienmonat Mai. Jetzt hören wir aber gleich eine Zither und zwar vom Ensemble Brunn-Verdi und die spielen uns nicht den dritten Mann, sondern den vierten Mann.

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0: Der Mai ist ja auch der Marienmonat und darum ist es in Gesungen und Gespielt auch immer wieder Zeit für Lieder wie Große Himmelsfrau, das wir gerade gehört haben vom Salzburger Volksliedchor. Davor haben wir die Angerberger Bläser gehört mit dem Lied bei der Linden. Ihre Freizeit verbringen die Mitglieder des Vereins für Höhlenkunde in Ebensee gern unter Tag. Sie erforschen und betreuen die Gassel-Tropfsteinhöhle, eine von 200 Höhlen im Ebenseer Gemeindegebiet und wohl auch die schönste. Ihre Felswände sind übersät mit zum Teil meterlangen Tropfsteinen. Sandra Ohms hat sie mit einem Höhlenforscher bei ca. 6 Grad in die Gasselhöhle gewagt.
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2: 90 Meter unter Tag eröffnet sich einem eine wunderbare Welt an Tropfsteinen. Dietmar Kufner, Obmann vom Verein für Höhlenkunde in Ebensee. In einem Canyon unten hört man einen Bach, Wasser, ein Element, das die Tropfsteine am Leben erhält.
3: Das Wasser ist natürlich die Voraussetzung, dass erstens einmal Höhle entsteht und zweitens, dass, wenn man Glück hat, auch Tropfsteine sich bilden. Da haben wir besonderes Glück hier in der Gasselhöhle. Wir haben besonders viele Tropfsteine. Also wir können sagen, wir sind eigentlich die schönste Tropfsteinhöhle in den nördlichen Kalkalpen.
2: Die Gasselhöhle liegt in Ebensee im Ortsteil Rindbach hinter der schlafenden Griechin am Traunsee hinter dem Erlerkogel. Was ist denn das geologisch gesehen für ein Gebiet?
3: Das Gebiet gehört zu den Trauntaler Voralpen. Die sind nicht so hoch wie die Hochgebirge des Totengebirges zum Beispiel. Die sind bewaldet, werden im Durchschnitt so 1500 Meter hoch und bestehen auch aus einem anderen Gestein, nämlich hauptsächlich aus Dolomit.
2: Und vor 103 Jahren hat man hier diese unterirdische Schönheit entdeckt. Wer waren denn damals die ersten Mutigen?
3: Der Haupterforscher war der Franz Perger. Er war in den Solwerwerken Werkmeister und der war schon lange Zeit an Höhlen interessiert. 1918 hat ihm ein befreundeter Oberförster diesen Höhleneingang verraten und dann hat die Forschung begonnen. Und es ist seit der ersten Höhlentour schon festgestanden, diese Höhle muss man erschließen für die Öffentlichkeit. Das ist was Großartiges und hat gleich begonnen, einen Führungsweg zu bauen. Und 1920 hat man schon die ersten Führungen gemacht.
2: Und damals war nur ein kleiner Teil der Höhle erschlossen und heute sind über 6000 Meter erforscht und es gäbe noch weitere Teile zu erforschen.
3: Es werden auch immer wieder Forschungstouren gemacht. Es ist allerdings eher schwierig, dass man zu Neuland kommt, weil die Höhle eher immer vertikal ausgerichtet ist und da muss man entweder abseilen, aber auch aufsteigen.
2: Und was vermutet man denn noch? Wie groß wird denn die Höhle, wenn sie einmal vollständig erforscht ist?
3: Es ist schon noch einiges möglich. Das kann 10 Kilometer werden, kann 20 Kilometer werden.
2: Und Ihr ganz persönlicher Lieblingsplatz hier in der Gassel-Tropfsteinhöhle?
3: Der ist weiter hinten, dort, wo der normale Besucher nicht hinkommt. Das ist die Sinter-Vulkanhalle. Die haben wir 2008 entdeckt und ist die größte Halle in der Höhle. Und überall sind Tropfsteine, Sinterbecken. An einem Ende steht eine Tropfsteinsäule mit 9 Meter Höhe und dann geht es in einen Gang weiter mit rein weißen Tropfsteinen. Also das ist was von dem Schönsten, was es gibt herinnen.
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0: Ein Besuch in dieser Tropfsteinhöhle ist übrigens nur im Rahmen einer Führung möglich und die Öffnungszeiten sind von 1. Mai bis 13. September, samstags, sonntags und an Feiertagen jeweils von 9 bis 16 Uhr.

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Ja, die Maikäfer, häufige Besucher in diesem Monat. Im Mai bald die Käfer fliegen, haben wir von den Geschwister Kirchebner gehört. Mein heutiger Gast, der Zitterspieler Ludwig Biegl, kommt aus Mirschbach in Bayern, lebt inzwischen in München und deshalb ist jetzt um 7:30 die höchste Zeit für einen Marsch aus Bayern. Das Polizeiorchester Bayern spielt uns in honorem Eius von Manfred Hechenbleichner. Zu Ehren seiner heißt der Marsch, übrigens auf Deutsch.

Operische Klänge gesungen und gespielt hat. Dirndl bist stolz oder kennst mich nicht? Vom Haushammer Bergwacht gesungen und die Perl sehr dirndeln. Ludwig Biegl aus Bayern ist Zitterspieler und ein vielfältiger Musikant. Jetzt ist er bei mir zu Gast im Studio, was mich besonders gefreut, denn eigentlich ist er gerade in ganz Europa auf Tour mit seinem Instrument. Dazu erfahren wir gleich Ausführliches. Davor aber, Ludwig, man kennt dich aus der Volksmusik als äußerst versierten Zitterspieler, der immer wieder mit sehr kreativen Einfällen auch überrascht. Wie bist du zur Volksmusik gekommen?

0: wo meine Mama Unterricht hat, zum Beispiel Seckau, das werden viele kennen. Und genau, so war das eigentlich ein ganz, ganz normales Hineinwachsen in die Volksmusik. Und meinen Stil habe ich dann durch unterschiedliche Lehrer entwickeln dürfen. Die ersten 3 Jahre habe ich bei der Mama Unterricht gehabt und dann sind viele Stunden auf Seminare dazugekommen, wo ich unterschiedliche Eindrücke singen habe dürfen. Und dann natürlich auch das ungezwungene Zusammenmusizieren mit verschiedenen Musikanten, Vorbilder und genau.
1: Du bist vor allem mit der Wengerbach-Musi, mit der Perlseer-Musi, der Kirschbaum-Zitter-Musi und auch als Kontrabassist bei der Brodjager-Musi unterwegs. Was macht für dich das Musikantensein irgendwie aus?
0: Für mich ist das Musikantensein einfach gezeichnet durch die Abwechslung. Durch meine Gruppen habe ich die Möglichkeit, dass ich eigentlich so gut wie jede Lebenssituation begleiten kann. Sei das eine Taufe, sei das eine lustige Feier, ein Tanz oder eine Beerdigung. Und eben auch mit Musik in jeder Situation dabei sein kann. Das ist ganz was Schönes.
1: Seit diesem Jahr bist du mit André Rieu auf Tour. Wie kommt man als Zitterspieler oder Volksmusikant zu so einem Engagement?
0: Ja, es ist ganz lustig. Die Perlseer haben mit ihm zusammen ein paar Lieder für Weihnachten aufgenommen und haben dann auch in Maastricht in seiner Dezember-Show mit teilnehmen dürfen. Und die hat auch einmal gefragt, ob sie einen Zitterspieler wissen, weil Johann Strauss, was ja der Titel von seinem Orchester ist, auch ein Stück hat, wo die Zither eine wichtige Rolle spielt, eine Solorolle. Und deswegen war das immer wieder Teil seiner Show. Und das hat er eben für ein weiteres Jahr geplant gehabt. Und da hat er dann mich ausgewählt.
1: Du trittst eben mit diesem Johann Strauss Orchester auf. Deine Aufgaben sind da durchaus vielfältig. Wie würdest du deine Bühnenrolle beschreiben?
0: Ja, ich bin eben Solist. Habe im ersten Teil 2 Nummern zum Spielen. Das ist der dritte Mann und dann die Geschichten aus dem Wienerwald. Und bei diesen Geschichten aus dem Wienerwald ist sehr viel Pause auch für den Solisten dabei. Und diese Zeit darf ich mir durch den ein oder anderen Gag oder Interaktion mit Musikantinnen oder Musikerinnen und Musikern aus dem Orchester vertreiben und bringe ein bisschen Auflockerung rein.
1: Ganz kurz, du bist jetzt ein ganzes Jahr auf Tour. Wie schaut dein aktueller Alltag gerade aus?
0: Ja, der Touralltag ist einfach geprägt von der Anreise zum Stadion oder zum Hotel zur jeweiligen Stadt. Dann haben wir am Nachmittag einen Soundcheck. Danach gibt es ein gemeinsames Essen mit den Musiker und Musikerinnen im Orchester. Und dann macht man sich so langsam fertig für die Show und zeigt sie an. Wir haben ja alle Kostüme, ich habe meinen Frack. Und genau, dann gibt es noch ein gemeinsames Stimmen und dann geht es auf die Bühne.
1: Und wir hören dich jetzt nicht mit dem André Rieu, sondern mit der Kirschbaum-Zitter-Musi und dem Lenal Borisch.

0: Musik erst beim Zither mit Ludwig Biegl. Ja, und Ludwig Biegl ist jener Musikant und Zitherspieler, der aktuell mit André Rieu und dem Johann Strauss Orchester unterwegs ist und dabei ganze Stadien in ganz Europa anfüllt. Ludwig, ihr tourt aktuell eben durch ganz Europa, seid also oft auch außerhalb vom Alpenraum unterwegs. Wie kommt die Zither und die Volksmusik in die anderen Regionen an?
1: Ja, die Leute sind durchaus interessiert, was das für ein Instrument ist. Es ist einfach mal hauptsächlich im Alpenraum bekannt und dadurch können wir immer wieder mal rückfragen, was ich da genau spiele und wie das so ausschaut, weil in dem Teil, wo es auf der Bühne oder in der Show dann präsentiert wird, da hat man oft einmal gar nicht so die Zeit, dass man da sich darauf konzentriert, was der jetzt gerade spielt, sondern eher darauf hört und schaut, was sonst so passiert.
0: André Rieu ist ja prinzipiell bekannt für die sogenannte Salonmusik, also gut eingänglicher Musik in feinem Stil mit Klängen aus der Klassik, Romantik oder eben auch Operetten. Gibt es für dich da Parallelen zur Volksmusik?
1: Ja, wie vorher gesagt, ist die Volksmusik, was mich in alle Lebenssituationen irgendwo begleitet. Und genauso ist es bei der Musik, die das Orchester von André Rieu macht. Auch da gibt es in der Show Momente oder Stücke, wo man mal in sich kehrt oder wo man mal genauer zuhört oder einfach auch die Reaktionen im Publikum hört, was das bei denen auslöst, dass sie mal vielleicht Freudentränen lachen oder einfach ein bisschen ruhiger werden.
0: Du spielst natürlich schon lange Zither, hast vermutlich aber noch nie in so einem Setting gespielt, wie es bei André Rieu der Fall ist. Was waren für dich bisher die größten Herausforderungen oder Highlights oder was hast du auf der Tour bisher gelernt?
1: Es ist extrem spannend für mich, die ganze Situation, weil ich habe eigentlich nie damit geplant, dass ich Profimusiker wäre. Jetzt habe ich diese Chance ein Jahr einmal. Und natürlich war es für mich eine große Herausforderung, als eigentlich eine Laie vor 60 Profimusiker und Musikerinnen zu setzen in die Generalproben, wo du denkst, okay, was denken sie die alle? Da ist der kleine Ludwig aus Bayern und spielt mit seiner Zither. Und was hat der überhaupt für Referenzen oder was hat er vorzuweisen? Und das war aber das Schöne, dass das Orchester einfach eine große Familie ist, wo sowas eigentlich keine Rolle spielt, sondern einfach das Gesamtresultat zählt, was man dann aufführt auf der Bühne.
0: Kommst du aktuell in diesem Jahr, wo du mit André Rieu unterwegs bist, überhaupt gerade zum Volksmusik spielen? Wenn ja, bist du auf Seminare, Konzerte?
1: Ja, Gott sei Dank habe ich dafür auch immer noch Raum. Das freut mich. Und theoretisch sogar, oder eigentlich fast ein bisschen mehr Raum dafür, weil ich nicht mehr an einen 40-Stunden-Job geknüpft bin, sondern hauptberuflich einfach das Musikersein leben kann. Und die nächsten Konzerte sind mit die Perlseher Anfang August, weil im Juli einfach ein großer Block mit Konzerte drin ist. Und im August startet es dann wieder mit die Perlseher.
0: Was erwartest du dir noch von dem Jahr mit André Rieu? Was sind deine Wünsche?
1: Ich freue mich auf alle Stops, die noch kommen. Wir sind jetzt dann in Norwegen, Helsinki und ich freue mich darauf, dass ich viel von der Welt sehe oder von Europa in dem Fall und einfach auf die Begegnungen mit den Leuten, die in der Show zuhören.
0: Dafür alles Gute, Ludwig Biegl war das. Danke für deinen Besuch im Studio und deine Zeit und das nette Gespräch. Wir hören dich jetzt noch mit die Stiebeiburm und Pinskerisch.

Von Aachen ins Oberland waren wir unterwegs mit der Wengerbach-Musi. Und natürlich ist auch bei dieser Gruppe Ludwig Biegl als Zitterspieler, aber auch Gitarrist dabei. Eine gute Zeit wünschen wir meinem heutigen Gast Ludwig Biegl in seinem Konzertjahr mit André Rieu und dem Johann Strauss Orchester in ganz Europa. Eine gute Zeit dürfen wir auch wir gemeinsam haben mit feiner Volksmusik und so heißt auch das Stickel, das uns die Leukenthaler Sortenmusi Richtung Nachrichten spielt. Danach geht's natürlich weiter mit gesungen und gespielt. Bleibt's dabei.

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1: Am Mikrofon Daniela Nicolai. Patientinnen und Patienten sollen künftig nur noch zum Facharzt gehen können, wenn sie vorher eine Überweisung vom Hausarzt einholen. Dieser Vorschlag ist aus den Verhandlungen über die geplante Gesundheitsreform durchgesickert und er sorgt schon jetzt für Ärger bei der Ärzteschaft. Mehr von Viktoria Waldhäusl.
2: Nicht mehr direkt, sondern nur noch mit Zuweisung zur Fachärztin oder zum Facharzt. Dieser Vorschlag sorgt derzeit für Ärger beim Berufsverband der Fachärztinnen und Fachärzte. HNO-Ärztin Verena Niederberger Lepin.
3: Meine Erfahrung ist, dass die Patienten ganz genau wissen, wo sie hingehen sollen und wo sie hingehören. Und ich finde die Idee dieses Zwangs-Gatekeepings eine totale Entmündigung der Patienten.
2: Auch die Ärztekammer lehnt eine Überweisungspflicht, wie es heißt, ab. Im SPÖ-geführten Gesundheitsministerium will man sich nicht festlegen. Ziel sei aber jedenfalls ein, Zitat, übersichtlicheres und besser navigierbares System. Wie das erreicht werden kann, wird noch verhandelt und soll bis Ende des Jahres feststehen.
1: Der Mineralölkonzern OMV produziert künftig mehr Erdgas. Heute wurde in Wittau in Niederösterreich ein neues Gasfeld in Betrieb genommen. Es ist der größte Gasfund der vergangenen 40 Jahre. Mit dem Gas aus der Lagerstätte in der Nähe von Wien sollen etwa 100.000 Haushalte versorgt werden. Die Abhängigkeit von ausländischen Erdgasimporten könne damit reduziert werden, sagt OMV-Chef Stern. Die Verhandlungen zwischen den USA und dem Iran über ein Ende des Krieges kommen nicht voran. Stattdessen werden gegenseitige Drohungen ausgetauscht. Die Sorge wächst, dass die Kämpfe wieder aufflammen könnten. Miriam Bella berichtet.
4: In einem Posting auf seiner Plattform Truth Social erklärt Donald Trump dem Iran laufe die Zeit davon. Die Uhr tickt, sie sollten sich beeilen, sonst bleibt nichts von ihnen übrig, schreibt der US-Präsident. Washington hat Teheran aufgefordert, sein Atomprogramm aufzugeben und die Blockade der Straße von Hormuz zu beenden. Teheran hat heute eigenen Angaben zufolge über die pakistanischen Vermittler einen neuen Vorschlag für ein Ende des Krieges an die USA übermittelt. Der Iran hat schon zuvor ein Ende der US-Blockade iranischer Häfen und einen Waffenstillstand an allen Fronten gefordert, einschließlich im Libanon, wo Israel gegen die vom Iran unterstützte Hisbollah kämpft.
1: Die USA verlängern die Lockerung der Russland-Sanktionen erneut. Der Verkauf von russischem Erdöl wird für weitere 30 Tage erlaubt. Hintergrund ist die Ölknappheit durch die Sperre der Straße von Hormuz. Die gelockerten Sanktionen gelten seit März. Ausgenommen sind russische Öllieferungen an den Iran, Kuba und Nordkorea sowie von Russland besetzte Gebiete in der Ukraine. Das waren die Nachrichten. Jetzt zum Wetter.
5: Die Regenschauer im Westen werden im Laufe der Nacht zwar weniger, klingen aber nicht ganz ab. Somit sind auch in den frühen Morgenstunden noch ein paar Tropfen möglich in Tirol und in Salzburg. Morgen am Dienstag wechseln Sonne und Wolken einander ab. Die wenigsten Sonnenstunden gibt es dabei im Westen, die meisten ganz im Osten. Um die Mittagszeit kommen ein paar gewittrige Regenschauer dazu. Trocken bleibt es wahrscheinlich ganz im Osten. Die Temperaturen legen gegenüber heute um 1 bis 2 Grad zu und erreichen 14 bis 23 Grad am Nachmittag. So viel zum Wetter von Daniel Stanker.
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kostet ja nichts. Das würde man sich vielleicht öfter wünschen. Die wichtigsten Dinge im Leben kosten aber meistens tatsächlich nichts. Und so auch das erste Stickel der zweiten Stunde, Volksmusik heute Abend, das kostet ja nichts. Ist ein Polka von Peter Reichert. Die Bongauer Sonntagmusik spielt uns der auf. Schön, dass ihr mit dabei seid.

Den Bleiberger Walzer haben wir gehört vom Ensemble Holzblech. Und davor haben wir die Brennhofmusik gehört mit einem Stickel vom Gitarristen Reinhold Schmid, und zwar im Mesenhaus. Aufsteigen, einschauen, haben wir jetzt vom Dreigesang Herzklopfen aus dem Salzburger Land und der Insrige mit dem Liedl vom Duo der Dankoppenmusik. Danach spielt uns das Zirchduo Bernie Koch und Hermann Huber den Strassengler gmiert.

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Ein Stickel vom Zürcher Virtuosen Hermann Huber war das, gemeinsam mit Bernie Koch hat er da gespielt, und zwar Straßengler Gmirt. Aus Tirol kommt das nächste Stickel, komponiert hat es der Peter Markreiter, und zwar hören wir den Tiroler Maultrommelmarsch. Danach geht's obi, wir hören den obi-bayerischen von der Sohnseiten Tanzelmusi, Stickel von der Barbara Neumüller, und unser Bugler de Welt vom Larsberger Dreigesang, den Friedrich Dallinger hat dieses Lied komponiert. Und die Rosenkogler hören wir mit Anna Bläserweiß.

0: In Gottes Namen.
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2: Dass ein heiligmäßiges Leben beispielhaft sein kann für andere Menschen, das beweist der heilige Todesheilige, der heilige Leonardo Murialdo. Er hat von 1828 bis 1900 gelebt und gilt auch als ein Heiliger von Turin. Er war als junger Priester beim Don Bosco Oratorium in Val d'Occo. Und Don Bosco hat ihm dann die Leitung von anderen Klöstern anvertraut. Schließlich hat Murialdo selber eine Kongregation gegründet, die vom heiligen Josef, damit er sozial und karitativ wirken kann. Sein Motto hat gelautet: Handeln und Schweigen. Erzählt, wie Don Bosco zu den Turiner Sozialheiligen und er gilt in Italien als Apostel der Arbeiterjugend, weil er sich eben für die Gründung von einer christlichen Arbeiterbewegung eingesetzt hat und weil er sich vor ihm um die Arbeiterjugend angenommen hat. Er war Begleiter der armen und der vernachlässigten Kinder.
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Andreas Essl hat diesen feinen Bohrischen komponiert, den Karin Bohrischen von die Salzburger Seitenbläser gespielt. Im Obertal waren wir unterwegs mit der Ostrachtaler Sortenmusi und Lobpreis sei dir, O Maria, haben wir vom Salzachgauer Dreigesang gehört. Davor fürs Gmiert von der Pongauer Geigenmusi. Fürs Gmiert waren einige Events die letzte Wochen, der Song Contest, ob der fürs Gmiert war oder für die Aufregung ist die andere Frage. Und der LASK ist Doppelsieger geworden. Es war also ganz schön viel los die letzte Wochen. Die Woche wird vielleicht ein bisschen ruhiger. Gar nichts los ist jetzt mit der Donisel Tanzelmusi, so heißt nämlich das nächste Stickel von Egon Meyer. Danach hören wir Roter Mohn vom Salzach-Dirndl-Gesang und die Margretsmusi mit dem Sorglos-Walzer.

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1: Dieses Mal was Neues, dieses Mal etwas mit Niveau. Das nimmt sich der Theaterverein Almdahl vor. Im Sensenmuseum in Scharnstein gibt es am Freitag, 22. Mai um 20 Uhr die Premiere zu erleben. Am 23. Mai ebenfalls um 20 Uhr und am 24. Mai um 16 Uhr. Einen Skandal im Doktorhaus hat die Theatergruppe Bad Leonfelden im Programm. Im Kinotreff Leone in Bad Leonfelden gibt es das Stück am 21. Mai, am 22. Mai und am 23. Mai um 20 Uhr sowie am 24. Mai um 15.30 Uhr zu erleben.
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Bernd Brettendoller ist dieser bayerische eingefallen Zaumtanztorst, der gespielt hat dann die Schwungmusi. Ja, und mit dem Walzer führt Monika von Hans Schröpfer und dem Ensemble Rohrblatt bedanke ich mich bei euch fürs Zuhören. Danke auch an Sandra Ohms für die heutige Musikauswahl. Ich wünsche euch einen schönen Abend.

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1: Am Mikrofon Daniela Nicolai. Arbeitsministerium und Sozialpartner verhandeln über mehr Lohntransparenz. Bis Juni sollte eine entsprechende Richtlinie umgesetzt werden. Sie soll Arbeitnehmern ermöglichen, zu erfahren, was etwa Kollegen in der gleichen Abteilung verdienen. Die Wirtschaftskammer wehrt sich aber dagegen. Zwar stehe man zu dem Ziel, ungerechtfertigte Lohnunterschiede abzubauen, sagt Rolf Gleißner aus der Wirtschaftskammer, aber es sei schwierig, Arbeit zu vergleichen.
2: Der Grundsatz, gleicher Lohn für gleichwertige Arbeit, klingt so einfach, aber es ist nicht ganz so einfach. Was ist gleichwertige Arbeit? Ja, nehmen wir her eine Fußballmannschaft, Männer und Frauen. Wir wissen hier, dass die Männer mehr verdienen als die Frauen, obwohl eigentlich die gleiche Arbeit geleistet wird. Eine große Frage, ist jetzt der Unterschied gerechtfertigt? Ist die Arbeit vergleichbar, ja oder nein?
1: Eine Einigung scheint aktuell nicht in Sicht. Bei einem Wohnungsbrand in Wien-Otterkring sind am Nachmittag zwei Kinder schwer verletzt worden. Die beiden im Alter von 4 und 6 Jahren mussten reanimiert werden. Laut Rettung hatten sie einen Herz-Kreislauf-Stillstand erlitten, möglicherweise durch Rauchgase. Auch ein 14-jähriges Mädchen wurde ins Krankenhaus gebracht. Sie befand sich in einem psychischen Ausnahmezustand. Warum das Feuer ausgebrochen ist, konnte noch nicht geklärt werden. Das sogenannte Phishing führt zu Schäden in Millionenhöhe. Kriminelle eignen sich durch gefälschte Nachrichten und Anrufe Daten an. Das Problem betrifft viele, wie der aktuelle Phishing-Bericht des Arbeits- und Sozialministeriums zeigt. Wie die Betrüger arbeiten, weiß Paul Sihasch.
3: Gefälschte Mails oder SMS von Banken, dem Finanzamt oder der Sozialversicherung. Laut einem Bericht des Arbeits- und Sozialministeriums sind im Schnitt besonders 46-Jährige bis 50-Jährige betroffen. Eine Ombudsstelle im Ministerium hat 1,5 Millionen Euro zurückgeholt für Betroffene in den vergangenen Jahren. Wenn Geld illegalerweise abgezogen wird, dann können unter Umständen Banken haften. Das Ministerium fordert mehr technische Hilfsmittel von den Banken für die Betrugsvermeidung. Staatssekretärin Ulrike Königsberger-Ludwig, SPÖ.
4: Ein zweiter Punkt ist, dass es eine einstündige Sperrfrist braucht bei Neuanmeldung von Geräten, weil wir wissen, dass fast 50% aller Phishing-Fälle wirklich passieren in der ersten Stunde, wenn man ein Gerät neu angemeldet hat.
3: Wichtig ist die Echtheit von Mails immer zu hinterfragen, besonders wenn es um Bank- und Zugangsdaten geht. Der Austausch im Bekannten- und Verwandtenkreis kann ebenso helfen.
1: Popstar Shakira ist nach einem jahrelangen Rechtsstreit in Spanien vom Vorwurf des Steuerbetrugs freigesprochen worden. Das Finanzamt muss der kolumbianischen Sängerin jetzt mehr als 60 Millionen Euro zurückzahlen. Shakira hat mehrere Jahre in Barcelona gelebt. Gegen das Urteil kann noch berufen werden. Und im US-Bundesstaat Idaho sind bei einer Flugschau zwei Kampfflugzeuge in der Luft zusammengestoßen und abgestürzt. Die Besatzungsmitglieder beider Maschinen konnten sich mittels Schleudersitz retten. Verletzt wurde laut den Veranstaltern niemand. Das waren die Nachrichten. Zum Wetter.
5: Die Regenschauer und Gewitter werden in den nächsten Stunden weniger, klingen im Westen aber nicht ganz ab. In der Osthälfte hingegen verläuft die zweite Nachthälfte ruhig. Die Temperaturen sinken bis zum Sonnenaufgang auf meist 10 bis 2 Grad. Morgen tagsüber steigen die Temperaturen dann auf 14 bis 23 Grad. Die 23 gehen sich ganz im Osten aus. Hier gibt es auch den meisten Sonnenschein. Im Großteil des Landes sind auch viele Wolken am Himmel. In den Alpen überwiegen die Wolken sogar. Ab Mittag tauchen dann ein paar widrige Regenschauer auf. So viel zum Wetter von Daniel Stanker.
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1: Im Studio begrüßt sie Daniela Nicolai. OMV erschließt neues großes Gasfeld in Niederösterreich. Der Spionageprozess gegen Igisto Ott steht vor dem Abschluss und der Eurovision Song Contest war Ziel von mehr als 500 Cyberangriffen. Soweit einige Themen des Nachtjournals. Das Wetter morgen wird wechselhaft, im Osten sonnig. Der Mineralölkonzern OMV produziert künftig mehr Erdgas. Heute wurde in Wittau in Niederösterreich ein neues Gasfeld in Betrieb genommen, der größte Fund der vergangenen 40 Jahre. Mit dem Gas aus der Lagerstätte nahe Wien sollen etwa 100.000 Haushalte versorgt werden. Außerdem wird damit die Abhängigkeit von ausländischen Gasimporten verringert. Hanna Sommersacher berichtet.
2: Mehr Gas aus Österreich. Dieses Versprechen soll der Standort Wittau für die OMV einlösen. Man könne die heimische Gasproduktion verdoppeln, wenn der Standort voll ausgebaut ist, sagt Konzernchef Alfred Stern.
3: Mit einem Potenzial von ca. 48 Terawattstunden schafft Wittau die Grundlage, Importabhängigkeit zu reduzieren und Energie wieder stärker dort zu verankern, wo sie gebraucht wird.
2: Angesichts der globalen Konflikte und damit steigender Energiepreise unterstreicht Bundeskanzler Christian Stocker, ÖVP, wie wichtig Energie aus Eigenproduktion ist.
4: Mir ist es lieber, wir fördern österreichische Ressourcen und der österreichischen Umwelt- und Sozialstandards und schaffen Arbeitsplätze, stärken unseren Standort, als dass wir neue Abhängigkeiten aufbauen.
2: Laut OMV können mit Gas aus Wittau in den nächsten 10 Jahren 100.000 Haushalte versorgt werden.
1: Am Landesgericht Innsbruck hat heute der erste Termin im Konkursverfahren der Laura Privatstiftung stattgefunden, mit einem ernüchternden Ergebnis für die Gläubiger des gefallenen Signer-Imperiums. Von 1,7 Milliarden Euro an Forderungen wurden zunächst nur 32,7 Millionen anerkannt. Die Einzelheiten von Denise Delikat.
5: Es gibt insgesamt 32 Gläubiger, darunter auch die Republik Österreich. Der größte Gläubiger ist der Investmentfonds Mubadala aus Abu Dhabi. Er will fast 1 Milliarde Euro von der Laura Privatstiftung. Der Masseverwalter hat heute in einem ersten Schritt allerdings nur einen Bruchteil der Forderungen anerkannt, nämlich nur 32,7 Millionen Euro. Das Verfahren geht allerdings noch weiter. Der Masseverwalter will noch komplizierte rechtliche Fragen klären. Möglicherweise müssen nämlich letztlich auch die Milliardenforderungen der Investoren anerkannt werden. Die Stiftung hat Benko mit seiner Mutter zur Versorgung der Familie gegründet. Ihr Vermögen wird derzeit auf rund 330 Millionen Euro geschätzt.
1: Der größte Spionageprozess der vergangenen Jahre in Österreich steht kurz vor dem Abschluss. 12 Tage wurde gegen den früheren Verfassungsschützer Igisto Ott verhandelt. Heute haben Anklage und Verteidigung ihre Schlussplädoyers gehalten. Die beiden Staatsanwältinnen sind überzeugt, dass Ott für den russischen Geheimdienst spioniert hat. Beate Tomasowitsch.
6: Es geht um Datenabfragen in internationalen Datenbanken, die Igisto Ott durchgeführt hat. Herausfinden wollte er den Aufenthaltsort eines ehemaligen russischen Geheimdienstoffiziers. Ott sagt, er habe in dienstlichem Auftrag gehandelt, er sollte den Mann für westliche Geheimdienste rekrutieren. Der Staatsanwalt zerpflückt diese Verteidigung. Es gibt keine Aktenzahl, keine Berichte, keiner seiner Vorgesetzten weiß etwas von dieser geheimen Aktion mit dem Namen Doktor. Der Schluss der Staatsanwaltschaft, Ott hat die Abfragen im Auftrag des russischen Geheimdienstes gemacht. Durch diese Abfragen habe Ott nicht nur Amtsmissbrauch begangen, sondern er habe auch die nationale Sicherheit Österreichs gefährdet. Die Verteidigung ist erst jetzt am Wort. Allerdings hat Ott heute selbst Stellung genommen. Er habe nichts getan, er habe keine Daten an Russland weitergegeben, hat er gesagt. Das Urteil wird am Mittwoch fallen.
1: Der Krieg Russlands gegen die Ukraine wird zunehmend mit Drohnen ausgetragen. Diese erreichen auch die russische Bevölkerung weit jenseits der Grenze. Nach den Einschlägen ukrainischer Drohnen im Raum Moskau hat Russland mit massiven Gegenangriffen reagiert, vor allem auf die Hafenstadt Odessa. Mehr von Robert Zygmunt.
7: Brennende Öldepots, ukrainische Drohnenangriffe und Tote bei Moskau tief im russischen Hinterland. Es sind spektakuläre Bilder, mit denen die Ukraine derzeit der Welt zeigt, warum man sich nach 4 Jahren Krieg weiter behaupten kann. Der ukrainische Präsident Volodymyr Zelensky spricht gar von einer veränderten Lage durch diese Waffen mit größerer Reichweite. Militärexperte Gustav Gressel von der Landesverteidigungsakademie ordnet das so ein.
8: Grosso modo ist es noch so, dass sich Russland in der Initiative befindet. Russland greift weiter an in der Luft. Aber aus ukrainischer Sicht, den Preis, den Russland für jeden Fortschritt zahlt, der wird von Tag zu Tag größer.
7: Auch in anderen Waffengattungen, etwa bei Gleitbomben, ist die Ukraine derzeit sehr innovativ.
1: Der Song Contest in Wien ist eine Mammutaufgabe für tausende Sicherheitskräfte gewesen. Eine besonders große Herausforderung waren hunderte Cyberangriffe, die vor allem auf die digitalen Zutrittskontrollen und die ESC-Homepage abzielten. Veronika Mauler berichtet.
9: Rund 500 ernstzunehmende Cyberangriffe hat es rund um den Song Contest gegeben, sagt Bundespolizeidirektor Michael Takatsch.
10: Unsere Sicherheitsvorkehrungen, die wir aufgebaut haben mit der DSN, mit dem Bundeskriminalamt, hat so gehalten, dass sie nicht durchdringen konnten und es war in keinem Zeitraum in irgendeiner Art und Weise der Ablauf gefährdet.
9: Neben den Polizeikräften aus Österreich und 500 privaten Securities waren auch bayerische Polizeikräfte im Einsatz, sagt Innenminister Gerhard Karner.
11: Es hat 22.000 Personenüberprüfungen gegeben, 74 Anzeigen und 16 Festnahmen.
9: 14 davon bei einer nicht angemeldeten Kundgebung bei der Wiener Hauptbibliothek. Ein Mann wurde festgenommen, als er bei der Stadthalle über den Zaun in den abgesperrten Bereich geklettert ist.
1: Das Wichtigste vom Sport heute mit Christoph Ott.
12: Heute wurde der ÖFB-Kader für die anstehende Fußball-Weltmeisterschaft in Nordamerika bekannt gegeben. Bei den 26 Spielern setzt Teamchef Ralf Rangnick auf bewährte Kräfte wie David Alaba, Marko Arnautovic und Michael Gregoritsch.
13: Ich bleibe dabei, wenn alle gesund bleiben und wir mit diesem Kader tatsächlich dann auch rüberfliegen können, dann sind wir sehr zufrieden und dann traue ich uns auch einiges zu mit diesem Kader.
12: Nicht dabei sind unter anderem Verteidiger Maximilian Wöber, Gernot Trauner und Leopold Querfeld. Das geplante letzte WM-Testspiel zwischen Österreich und Guatemala wurde abgesagt. Damit ist das Heimspiel am 1. Juni gegen Tunesien gleichzeitig die Generalprobe für die Weltmeisterschaft. Fußball-Bundesligist Salzburg trennt sich einen Tag nach der 1:3 Heimniederlage gegen Hartberg von Trainer Daniel Beichler. Der 37-Jährige konnte in seiner dreimonatigen Amtszeit von 14 Spielen nur 4 gewinnen. Und bei den Tennis French Open in Paris stehen sowohl Sinja Kraus als auch Lukas Neumeier in der zweiten Quali-Runde. Die Wienerin setzt sich zum Auftakt in 3 Sätzen gegen die Schweizerin Celine Neff durch. Der Salzburger feiert einen klaren 2-Satz-Erfolg.
1: Wir kommen noch zum Wetter.
14: Mit Regen geht es zeitweise in Tirol weiter durch die Nacht und der Regen wandert in den frühen Morgenstunden nach Salzburg. Es kühlt ab auf 10 bis 2 Grad. Frostig wird es nur an ganz wenigen Stellen im Waldviertel und im Freiwald. Morgen am Dienstag wechseln Sonne und Wolken, wobei in den Alpen der bewölkte Eindruck überwiegt und ganz im Osten der Sonnenschein. Auch ein paar Regenschauer und Gewitter gehen nieder, vor allem im Bergland, im Waldviertel und im Mühlviertel. Es wird ähnlich warm wie heute bei höchstens 14 bis 23 Grad.
1: Mit den Wetteraussichten von Daniel Stanker endet dieses Nachtjournal. Daniela Nicolai sagt auf Wiederhören.
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1: Am Mikrofon Daniela Nicolai. 3 Jahre hat Österreich Zeit gehabt, um Lohntransparenz im Gesetz zu verankern. Bis Juni müsste eine entsprechende EU-Richtlinie umgesetzt werden. Knapp 3 Wochen vorher gibt es aber noch keine Einigung. Vor allem die Wirtschaft wehrt sich gegen die Richtlinie. Viktoria Waldegger.
2: Wie viel verdient ein Arbeitskollege in meinem Bereich, in meinem Betrieb durchschnittlich? Diese Auskunft soll man künftig einmal pro Jahr einfordern können. So sieht es die EU-Lohntransparenzrichtlinie vor. In Österreich gibt es dazu allerdings noch immer keine Einigung. Arbeiterkammerpräsidentin Renate Anderl appelliert heute für die fristgerechte Umsetzung bis 7. Juni.
3: Lohntransparenz ist ein ganz wesentlich wichtiger Schritt zum Schließen der Lohnlücken.
2: Seit 2 Jahren würden die Unternehmen die Verhandlungen dazu blockieren. Die Wirtschaftskammer etwa sieht dahinter ein Bürokratiemonster. Das sei eine Ausrede, glaubt die Arbeiterkammerpräsidentin. Die EU habe ein einfaches Tool dafür bereitgestellt.
3: Diese Blockade ist nicht akzeptabel. Wie viele Jahrzehnte sollen Frauen denn jetzt noch darauf warten, dass sie ein gerechtes Einkommen bekommen?
2: Aktuell laufen die Verhandlungen. Eine fristgerechte Umsetzung wird aber immer unwahrscheinlicher.
1: Die Grünen werden am Donnerstag im Nationalrat nicht für die Mehrwertsteuersenkung auf Lebensmittel stimmen. Das kündigt Grünen-Chefin Gewessler an. Die Entlastung sei minimal, ein paar Cent, die von der Teuerung gleich wieder aufgefressen würden, so Gewessler. Auch die Gegenfinanzierung ist für sie unklar. Zivilschutzverband und Innenministerium haben heute eine Handy-App präsentiert. Ab Herbst können sich Bürgerinnen und Bürger mit dem Mobiltelefon über Notfallpläne und aktuelle Gefahren wie Unwetter oder Stromausfälle informieren. Jetzt beginnt die finale Testphase. Christine Baumgartner berichtet.
4: 120 Organisationen haben gemeinsam die sogenannte Ziva-App entwickelt. Hier werden künftig wichtige Informationen in Echtzeit zusammenlaufen. Etwa im Fall eines Blackouts oder einer Evakuierung gibt es dann, je nach Wohn- und Aufenthaltsort, personalisierte Notfallanleitungen, so Josef Farder, Geschäftsführer des österreichischen Zivilschutzverbands.
5: Ich kann jede Gefahr anklicken, ich bekomme eine Erklärung, was denn das im Detail bedeutet.
4: Für Innenminister Karner ist das Projekt
6: ganz etwas Konkretes, wo man die Bevölkerung und die Ehrenamtlichen und Freiwilligen auch mitnimmt. Und das ist das Entscheidende.
4: Mit der Ziva-App sollen vor allem jene erreicht werden, die sich mit diesem Thema bisher nicht auseinandergesetzt haben. Endgültig starten soll die App im September.
1: Die deutsche Jungschauspielerin Luna Jordan ist im Alter von nur 25 Jahren plötzlich und unerwartet gestorben. Das teilt ihre Berliner Agentur unter Berufung auf die Familie mit. Jordan hat 2022 für den Film Fuchs im Bau den österreichischen Filmpreis für die beste weibliche Nebenrolle erhalten. Und jetzt zum Wetter.
7: Mit Regen geht es in Tirol zeitweise weiter durch die Nacht und später auch in Salzburg. Der morgige Dienstag bleibt wechselhaft. In den meisten Regionen ziehen viele Wolken durch und die bringen am Nachmittag ein paar Regenschauer und Gewitter, besonders in den Alpen, im Waldviertel und im Mühlviertel. Dazwischen gehen sich zumindest ein paar Sonnenstunden aus, am längsten sonnig wird es ganz im Osten. Die Höchstwerte sind breit gestreut und reichen von 14 Grad in manchen Tälern bis 23 Grad im Machfeld. So viel zum Wetter von Daniel Stanker.
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1: Dienstag, der 19. Mai. Im Studio ist Daniela Nicolai. Die Geburtenrate ist in Österreich seit Jahren rückläufig. Mit durchschnittlich 1,3 Kindern pro Frau hat sie im Vorjahr einen Rekordtief erreicht. Dabei scheitert es gar nicht in erster Linie an fehlenden Kinderwünschen, sondern an den Umständen, wie eine Datenanalyse des Instituts für Demografie zeigt. Miriam Steiner mit Details.
2: Gründe, die gegen Familiengründung sprechen, gibt es viele. In den letzten Jahren hat vor allem die Teuerung eine Rolle gespielt, sagt die Demografieforscherin Caroline Berghammer.
3: Steigende Mieten, hohe Inflation, weil Kinder muss man sich ja auch leisten können.
2: Doch Geld ist nicht alles, so geht es auch aus ihrer neuen Analyse hervor. Vielen heterosexuellen Frauen fehlt es etwa auch an einem für Familiengründung geeigneten Partner.
3: Frauen können nicht immer davon ausgehen, dass Männer auch ihre Verantwortung in Hausarbeit und Kinderbetreuungszeit übernehmen. Und wenn Frauen dann den Eindruck haben, alles wird an mir hängen bleiben, dann wird es auch schwierig.
2: Und dann bekomme man keine Kinder oder weniger, als man mal gewollt hätte. Denn auch das zeigen die Zahlen, Frauen wünschen sich eigentlich mehr Kinder, als sie letzten Endes kriegen.
1: Die KV-Verhandlungen in der Elektroindustrie kommen nicht voran. Auch die vierte Runde ist am Abend ergebnislos geblieben. Die Arbeitgeber bieten ein Plus von 1%. Die Gewerkschaft beharrt auf 3,5%. Sie droht bereits mit Streik, sollte es bei den nächsten Gesprächen Ende Mai keine Einigung geben. Bei einem Schusswaffenangriff auf eine Moschee in San Diego sind mehrere Menschen getötet worden. Der Polizeichef der kalifornischen Stadt sprach von 3 männlichen Todesopfern. Auch die 2 mutmaßlichen Schützen seien tot. Ihre Leichen wurden in einem Auto gefunden. Offenbar hatten sie sich selbst erschossen. Die beiden Täter waren Teenager, 17 und 19 Jahre alt. Über das Motiv für die Tat ist noch nichts bekannt. Die EU will weniger abhängig von China werden. Neue Vorgaben für die Industrie, vor allem Maschinenbau und Chemieindustrie, sind in Planung. Diese sollen künftig ihre Lieferketten diversifizieren und Bestandteile von mehreren Firmen aus mehreren Ländern kaufen. Aus Brüssel, Verena Sophie Meyer.
4: Firmen in der Maschinenbau- und Chemieindustrie sollen künftig bis zu 30-40% der Bauteile von einem einzigen Lieferanten beziehen dürfen. Der Rest muss von mindestens 3 weiteren Firmen aus unterschiedlichen Ländern eingekauft werden. Über diesen Plan berichtet die Financial Times. Die EU-Kommission wird demnach Ende Mai darüber beraten, bevor sie offizielle Vorschläge an die EU-Länder macht. Der EU-Kommission geht es darum, europäische Firmen von chinesischen Handelspraktiken abzuschirmen. Zum Beispiel hat China in der Vergangenheit Exportbeschränkungen für wichtige seltene Erden eingeführt, die Autohersteller in Europa hart getroffen haben. Das Verhältnis zwischen der EU und China ist generell gerade sehr angespannt. Dabei geht es auch um europäische Untersuchungen von chinesischen Subventionen, gegen die sich China ziemlich wehrt.
1: Pünktlich zur Fußball-WM in den USA, Kanada und Mexiko gibt es wieder ein Panini-Sticker-Album. Und das bricht alle Rekorde, wie Theresa Eder berichtet.
5: 980 Sticker auf 112 Seiten, mehr als je zuvor. Das liegt vielleicht daran, dass die 48 Teilnehmernationen ordentlich Platz brauchen. So viele Teilnehmer hat es ja noch nie bei einer WM gegeben. Neben den bekannten Spielerstickern sind auch seltene Sondereditionen dabei. Ein volles Album kann aber teuer werden. Durch die vielen doppelten Sticker kommt man im Durchschnitt auf bis zu 1600 Euro. Das hat jetzt eine neue Studie von Focus Online durchgerechnet. Viele nehmen diese Summe aber gerne in Kauf, denn das Album ist das vorletzte WM-Album von Panini. Mit der WM 2030 endet nach genau 60 Jahren eine Ära. Ab 2031 soll dann die US-Firma Topps die Stickerproduktion übernehmen.
1: Am Oberlandesgericht München wird heute eine Sammelklage gegen den US-Konzern Amazon verhandelt. Mehr als 220.000 Konsumenten haben sich dieser angeschlossen. Hintergrund ist die Einführung von Werbung auf dem Amazon-Streaming-Dienst Prime Video. Abokunden müssen Werbung akzeptieren oder eine werbefreie Variante für monatlich knapp 3 Euro extra dazukaufen. Das Wetter.
6: Im Laufe der zweiten Nachthälfte wird der Regen in Tirol schwächer und wandert allmählich auch nach Salzburg. Salzburg. Die Temperaturen liegen kurz vor Sonnenaufgang meist zwischen 10 und 2 Grad. Heute tagsüber geht es mit einer Mischung aus Wolken und Sonne durch den Tag, wobei in den Alpen oft der bewölkte Eindruck überwiegt und nach Osten hin der Sonnenschein. Dazu kommen ab Mittag ein paar Regenschauer und Gewitter, die meisten im Berg- und Hügelland. Die höchsten Temperaturen reichen von 14 Grad in manchen Tälern bis 23 Grad im Nordburgenland. So viel zum Wetter von Daniel Stanker.
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1: Im Studio ist Martin Krachle. Es ist 1 Uhr. Rekordtief bei Österreichs Geburtenrate, wie neue Zahlen zeigen. Sie ist zuletzt beim Schnitt 1,3 Kindern pro Frau gelegen. Wie reagiert jetzt die Politik auf diese Entwicklung? Astrid Petermann hat sich umgehört bei den Frauensprecherinnen der Parlamentsparteien.
2: Gesellschaftliche und unternehmerische Akzeptanz wünscht sich ÖVP-Frauensprecherin Juliane Bogner-Strauß bei der Väterkarenz.
3: Da werden immer Szenarien vorgespielt, dass gleich das Unternehmen untergeht, wenn die Männer in Karenz gehen. Dabei kann man das bei Vätern genauso planen.
2: Für Henrike Brandstätter von den NEOS geht es darum, Karenzmodelle neu zu organisieren, etwa um Väter stärker einzubinden. Auch SPÖ-Frauensprecherin Sabine Schatz sieht Aufholbedarf bei der Väterkarenz. Als Vorbild zieht Mary Disoski von den Grünen hier skandinavische Länder.
4: Um zu gewährleisten, dass tatsächlich halbe-halbe auch gelebt wird.
2: Es brauche dringend auch eine positive Besetzung des Familienbildes, so FPÖ-Frauensprecherin Rosa Ecker.
1: Insgesamt 5 Menschen sind tot nach der Attacke auf ein islamisches Zentrum bei San Diego im Süden Kaliforniens. Das bestätigen jetzt die dortigen Behörden. Darunter auch 2 mutmaßliche Täter, ein 17- und ein 19-Jähriger. Zurzeit geht die Polizei von einem Hassverbrechen aus. In Zödl im Bezirk Spital an der Drau in Kärnten hat ein Einjähriger einen Becher mit kochend heißem Wasser über sich geschüttet und sich dabei so schwer verletzt, dass er ins Spital geflogen werden musste. Und Österreichs Kader für die Fußball-WM steht. Mit den langzeitverletzten Wöber und Trauner fehlen 2 bekannte Namen. Und Adi Niederkorn, es gibt unter den Einberufenen noch 2 Sorgenkinder.
5: Ja, Patrick Wimmer und Florian Grillitsch haben bei ihren Clubs zuletzt passieren müssen. Teamchef Ralf Rangnick ist aber zuversichtlich.
6: Bei beiden ist es höchstgradig wahrscheinlich, dass die in 2-3 Wochen wieder voll belastbar sind. Deswegen haben wir sie auch dazu genommen.
5: David Alaba und Marko Arnautović sind jedenfalls hundertprozentig fit. Arnautović hat das letzte Meisterschaftsspiel von Roter Stern Belgrad freiwillig gespritzt. Es wäre nämlich auf Kunstrasen gewesen.
6: Gut, dass Marco von sich aus gesagt hat, brauche ich nicht, möchte ich nicht, dann würde ich nicht die WM-Teilnahme aufs Spiel setzen dafür.
5: Am 1. Juni wird noch in Wien gegen Tunesien getestet. Der letzte Test wurde vom Gegner Guatemala abgesagt und ersatzlos gestrichen. Mittwoch in einer Woche startet im Campus in Aspern die Vorbereitung.
1: Und wir kommen jetzt noch zum Wetter für den Dienstag und das hat heute Nacht Michi Mattern.
7: Der Dienstag bringt im Großteil Österreichs eine wechselhafte Mischung aus Sonne, dichten Wolken und teils gewitterigen Regenschauern. Die meisten bilden sich heute Nachmittag in Kärnten, Salzburg, in der Steiermark und im Waldviertel. Weitgehend trocken und länger sonnig ist es vom Weinviertel bis ins Südburgenland. Die Temperaturen entsprechen in etwa der Jahreszeit. Sie erreichen 15 bis 23 in 2000 Meter um 5 Grad. Morgen Mittwoch ähnliche Höchstwerte. Dazu wechselnd bis stark bewölkt mit einigen Schauern, vor allem im Osten und Süden, aber auch ein paar Sonnenstunden.
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1: Im Studio ist Martin Krachler, es ist 2 Uhr. In Österreichs Industrie drohen Streiks, denn viele Kollektivvertragsverhandlungen bleiben weiter ohne Einigung. Am Abend sind etwa die Verhandlungen der Elektro- und Elektronikbranche vertagt worden, berichtet Volker